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1: Ganz genau. Party Rock in Moskau, so heißt das Werk von Paolo Monti. Ein ganz aktueller Mashup und zusammengenudelt hat der LMFAO und natürlich legendären Genghis Khan. Und damit hallo und herzlich willkommen zu einer neuen Ausgabe von Raving Rock, eure Musikshow der besonderen Art. Nicht nur Rock gibt's bei uns, nicht nur englischsprachiges und nicht nur deutschsprachiges. Also seid mal gespannt. Und von Moskau geht's, würde ich fast sagen, in die Bananenrepublik. Nee, so ein was auch immer das sein soll. Bananarama zusammen mit Mr. President Coco Jumbo in A Cruel Summer. Ein Mashup von Sir Hank aus Holland. Ist Holland eine Bananenrepublik? Keine Ahnung. Auf jeden Fall viel Spaß in den nächsten 60 Minuten. Und wir haben nachher noch was ganz Besonderes, ein Special von jemandem, der ein Jahr lang jeden Tag einen neuen Song aufnehmen will. Ob er es schafft und wie weit er dort gekommen ist, erfahrt ihr bei uns.

Und das wird ein Hit, ich verspreche es euch, sonst fresse ich einen Besen oder was mir sonst in die Quere kommt. Juju featuring Kayra, Waiting Heart und das Ganze im Class Airplay Mix. Ja, und jetzt kommt jemand, den kennt man seit den 90ern und der ist wieder da und wieder da ist DJ Quicksilver. Presenting Bass Unique, Always On My Mind im CI Stone Extended Remix. Das Ganze ein Cover des Klassikers von den Pet Shop Boys. Und so macht das Ganze DJ Quicksilver.

Yo, ein Smash-Mashup genannt. Stress, Smooth, Body, Funk. Purple Disco Machine war dabei, unverkennbar Michael Jackson und 21 Pilots zusammen mit Yes. Und was war davor? Da hat's Ping-Pong, Pong-Ping gemacht. Armin van Buuren zusammen mit dem Klassiker von Gigi D'Agostino, La Mutu Jour und Ping-Pong, ein Coca-Mashup. Und jetzt werden wir ein bisschen härter, aber nur so ein ganz kleines bisschen. Und dann steigern wir uns so langsam. Hier ist Within Temptation zusammen mit Ed Sheeran. Perfect Mercy Mirror, ein Mashup von DJ Access. Und er hört uns immer wieder hier übers Web, hört er zu. Und damit herzliche Grüße nach Süddeutschland.

Mittelalter-Metal aus Deutschland, Mono Inc., The Book of Fire, so heißt auch ihr neues Album. Und das war ein brandneuer Song, ist ganz, ganz, ganz taufrisch erschienen. Und schaut euch mal dieses Video auf YouTube an, das ist ein ganzer Film, unglaublich toll gemacht und ein Film sagt in dem Fall mehr als 1000 Worte. Hier nochmal Mono Inc., bisschen flotter geht's zur Sache, Louder Than Hell.

0: Tom Westburn mit Turn Up the Radio und genau das haben wir gemacht mit dem Song davor, nämlich Amaranth mit 82nd All the Way Crossover Melodic Metal, würde ich das mal nennen, vom Feinsten. Und Tom Westburn, ich habe es euch ja am Anfang versprochen, wir haben jemanden in der Show, der ist ziemlich verrückt, und zwar verrückt gut, denn der will jeden Tag, ein Jahr lang, 365 Tage lang, einen neuen Song veröffentlichen. Das ist ein Musiker, Sänger und Produzent aus Dülmen in Nordrhein-Westfalen, Tom Westburn, den Namen merken wir uns, und das nennt er die 365-Tage-Challenge. Über 100 Songs hat er tatsächlich schon fertig und ich habe mir die alle mal reingezogen und sind einige gute dabei. Und bevor ich euch sage, was wir jetzt gleich machen, wir machen nämlich eine eigene kleine Challenge, sage ich euch noch, was ihr tun könnt, um mal Teil der Show zu sein. Schreibt mir einfach an ravingrock@online.de. ravingrock@online.de ist die Mailadresse mit euren Musikwünschen, Tipps, Grüßen oder Fundstücken oder wenn ihr irgendwelche Fragen habt zu den Songs hier, ich melde mich dann gerne. Und die heutige Challenge für uns ist, ich spiele den Rest der Sendung nur noch Songs von Tom Westburn aus seiner 365-Tage-Challenge. Mal schauen, wie viele hier noch reinpassen. Und der nächste, das ist auf Deutsch, nämlich Tom Westburn featuring Eva Jakob. Und wer bist du, heißt das Ganze.
1: Mein Name.

Ob uns der Präsident zuhört, weiß ich nicht, aber das auf jeden Fall Mr. President im Mashup von Smash Mashup mit Coco Jumbo, zusammengenudelt mit Further Up und Static and Ben L und Pitbull mit dabei. Und damit hallo und herzlich willkommen zu einer neuen Ausgabe von Raving Rock, eurer Wundertüte der Musik. Man weiß nie, was als nächstes kommt. Wir haben wieder alles mit dabei, von Mashups über Remixen bis zu Neuvorstellungen. Ja, grandiose neue Songs gibt's und das von allen Musikrichtungen. Ich habe mit reingepackt heute nicht nur das, was ihr gerade gehört habt, so ein bisschen 90s, sondern auch, es gibt Kinderlieder, es gibt Klaviermusik, es gibt Schlager und es gibt Gothrock. Ja, Wahnsinn, das alles heute zum Jubiläum, denn das ist eine ganz besondere Ausgabe. Unsere Sendung wird heute 100 Jahre alt. Nein, nicht ganz, aber so ähnlich. Irgend sowas. Auf jeden Fall wünsche ich euch viel Spaß in den nächsten 60 Minuten. Das hier ist, wir bleiben bei den 90s, Snap, großer Klassiker, Rhythm is a Dancer, das Ganze zusammen mit Stromae, ein Mashup von Steve Momdy. Und Stromae ist natürlich aus Belgien. Ich sage euch mal so ein bisschen dazu, woher die Künstler so alle kommen. Ganz spannend.

Country-Musik bei Raving Rock. Das ist was Besonderes und das ist auch eine ganz besondere Version von Lady Gagas Klassiker Poker Face von Mac Pfeiffer. Mac Pfeiffer ist eine deutsche Singer und Songwriterin aus Halle an der Saale. Und das ist eine Version, die finde ich fast noch besser als das Original. Auf jeden Fall sehr originell aufgenommen und damit läutet sie auch die deutschsprachige Runde ein. Aber ich bin euch noch schuldig, was davor gelaufen ist. Davor lief Bastille featuring Alessia Cara, Another Place im Chiaro Don Bonavar Remix, wenn ich das richtig lese. Eine schöne Nummer und davor ganz klar Zombie Nation unverkennbar. Something like Lasercraft. Nee, Kerncraft 400. C-Ryu und Don Remix. Auch die gleichen haben den Remix gemacht. Und deutsche Musik haben wir jetzt in unserer Jubiläumsausgabe und da mache ich was ganz Besonderes. Denn es gibt nämlich eine Band gibt's, die hat bislang nur englische Songs gemacht. Eine Popband namens Itchy aus Esslingen an der Vils im Landkreis Göppingen in Stuttgart. Und das ist ein Song aus ihrem neuen Album Ja, als ob, brandneu. Das sind erstmals alle Songs auf Deutsch. Und der heißt Unser Lied. Das sind echt schöne Texte. Ich habe das ganze Album angehört. Das gefällt mir am besten.

Ja, wer kennt das nicht? Irgendwann ist man ganz allein und das Licht geht an. Allein im Club von Sebastian Baumert aus Villingen-Schwenningen im Schwarzwald. Wir sind also immer noch im wilden Süden. Gewünscht hat sich jemand aus dem hohen Norden, nämlich der Jürgen aus Delmenhorst. Wenn auch ihr mal Musikwünsche habt hier bei Ravenrock, dann meldet euch oder Fundstücke habt, Tipps habt oder Fragen zu den Songs, die ich hier gespielt habe. Sind alle Songs, die selten im Radio laufen, beziehungsweise ganz, ganz neu sind. Dann schickt mir eine Mail an ravenrock@online.de, ravenrock@online.de. So, wir sind immer noch bei der deutschsprachigen Runde. Jetzt kommt aber Musik, die kommt ganz ohne Gesang aus, nämlich Klaviermusik. Das haben wir auch. Und das Ganze von, ja, für Kinder gemacht hat das Thomas Lehmkühler. Er ist Musikproduzent und Songwriter aus dem Münsterland. Ja, wir rücken ein bisschen weiter nach oben auf unsere Deutschlandreise. Und das Lied hat er geschrieben aus Inspiration aus den ersten 6 Lebensmonaten seiner Tochter. Isabel heißt die. Und da hat er so ein bisschen beobachtet, was sie so macht und wie sie so kindlich und fröhlich und mit Neugierde durchs Leben geht, durch die ersten Lebensmonate, und hat ein paar Stücke dazu auf dem Klavier geschrieben. Sein neues Album heißt Kinderleben passenderweise. Und das Stück hier finde ich am schönsten. Das heißt Die Zwerge. Hört mal rein.

aufgepasst. Demon in Disguise von Black Lilium, eine Progressive Melodic Metal Band aus Eutin in Schleswig-Holstein, und die machen seit 1987 Musik, und die nächsten Jungs, sie können das sogar überbieten, die machen seit 1980 Musik und sind, wir sind wieder im Süden angelangt, aus Fürstenfeldbruck in Bayern, und der Song heißt Crying It Out und ist aus ihrem neuen Studioalbum Our Life for the Rock and Roll. Und ihr merkt schon, die rockigen Klänge sind bei Raving Rock angekommen.

Der Song heißt England, einfach bombastisch und hat auch eine bombastische Botschaft. Es geht nämlich um den Brexit. Ja, und jetzt müsst ihr das Stückchen eigentlich nochmal hören unter dem Vorwissen, denn dann ergibt so einiges ziemlich Sinn. Wir sind bei Gothic Rock angelangt. Das sind Cradle of Haze, ein absoluter Geheimtipp aus Dellingsen bei Hannover. Behaltet die mal im Auge, im Ohr und im Sinn. Ihr neues Album heißt Best of and Reworked. Das ist so neu, dass es, ich glaube, noch gar nicht erschienen ist. Auf jeden Fall sind wir sicher der erste Sender, der was draus spielt. Und der nächste Song ist auch ein besonderer, denn der passt ganz gut zum Schluss unserer heutigen Show. Ich will aber nicht versäumen, euch nochmal zu sagen, wie ihr euch hier einbringen könnt, so wie es der Jürgen vorhin gemacht hat. Schreibt mir einfach an ravenrock@online.de eine E-Mail mit euren Musikwünschen, Tipps und

grüßen. Könnt ihr natürlich auch eure Liebsten und Fundstücke. Da bin ich natürlich auch immer offen für. Was mir gefällt, läuft hier. Das hier gefällt mir auch. Das ist nämlich noch was von Cradle of Haze. Wenn ich gehe, aber natürlich nur bis zur nächsten Show. Gleiche Stelle, selbe Welle, gleiche Zeit hören wir uns wieder. Und damit erstmal tschüss und bye bye. Sagt euer Jörn.

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1: Okay, Freunde, ich möchte euch jetzt noch was ganz anderes singen. Ein Kinderlied. Wozu sind eigentlich Kriege da?

Udo Lindenberg hat morgen Geburtstag, also am 17.05. Er wird 80. Herzlichen Glückwunsch. Willkommen zu 2 Stunden Kilowatt. Viele Themen sind geplant. Auch musikalisch habe ich wieder einige Schätze rausgesucht. Es geht los mit Amy MacDonald.

Welche Erfindungen für die Raumfahrt haben eigentlich Einzug in unseren Alltag gehalten? Ja, da können wir gleich mal sagen, die berühmte Teflonpfanne ist es definitiv nicht. Das hat man über Jahrzehnte behauptet, aber Teflon wurde gar nicht für den Weltraum erfunden. Und das Wundermaterial, als das man es einst ansah, das ist es heute auch nicht mehr. Die Herstellung ist hochproblematisch. Es entstehen Ewigkeitschemikalien. Auch die berühmten Gore-Tex-Jacken sind nicht mehr so angesehen, weil das ein wahnsinniges Umweltproblem ist. In unserem Grundwasser sind inzwischen überall diese fluorierten, coolen Wasserstoffe. Und die Teflonpfanne selber ist auch nicht so praktisch, wie man mal gedacht hat. Man darf ja mit keinen Metallgegenständen drangehen, machen die Hausfrauen natürlich meistens trotzdem. Wenn man mal Kunststoff hernimmt, dann ist das wieder problematisch, weil das schmilzt und dann wieder andere giftige Sachen frei werden. Das PTFE, also das Teflon selber, wird giftig, wenn man es zu heiß macht. Und irgendwann ist die Pfanne komplett unansehnlich. Das ganze Teflon löst sich ab und wird dann gegessen. Also das hat sich inzwischen etwas als Irrweg erwiesen. Auch bei Hochfrequenzleiterplatten nimmt man inzwischen gar kein Teflon mehr her, weil das eigentlich ziemlich weich ist, sondern dann lieber Keramik, und bei den Pfannen ist es genauso. Inzwischen werben alle damit, dass in ihrer Pfanne kein Teflon mehr ist. Aber wie gesagt, Teflon wurde gar nicht für die Raumfahrt erfunden, auch wenn es dort natürlich auch verwendet wurde. Die Redaktion der VDI-Nachrichten hat sich mal ein bisschen damit beschäftigt, was heute wirklich aus der Raumfahrttechnik in den Alltag übergegangen ist. Denn da besteht doch ein gewaltiges Forschungs- und Entwicklungspotenzial. Auch in der jetzigen politischen Situation in den USA beschäftigt die NASA immer noch etwa 10.000 Forschende und steckt jedes Jahr Milliarden von Dollar in Forschung und Entwicklung. In Europa haben wir mit der ESA ein Gegenstück, und natürlich haben die Russen und die Asiaten ebenso ihre Weltraumorganisationen. Und Menschen im All müssen auf kleinstem Raum und unter widrigen Bedingungen zurechtkommen. Das lässt sich oft nur mit Hightech lösen. Das dauert so 20 bis 30 Jahre, bis eine Weltraumerfindung dann wirklich im Alltag landet. Einer der heute wichtigsten ist die Solarzelle. Die gab es zwar auch schon vorher als Belichtungsmesser mit Selen zum Fotografieren. Da kam aber keine nennenswerte Energie zustande, da ging es ja lediglich darum, das Licht zu messen. In dem Moment, wo man nicht mehr immer nur radioaktive Nuklidgeneratoren mit ins All nehmen wollte, was gerade in der Nähe von Astronauten nicht ganz so geschickt ist, kam man auf die Idee mit den Solarzellen, und diese sind ja nun im Laufe der Jahrzehnte so weiterentwickelt worden, dass sie sich auch zum Einsatz auf der Erde rentieren. Doch auch etwas anderes, was heute allgegenwärtig ist, kam aus der Weltraumfahrt: die Akkutechnologie. Die ersten Satelliten hatten eben nicht nur Solarzellen, sondern dann auch irgendwann auch Akkus, damit sie auch im Dunkeln funktionieren. Das war zunächst mal Nickel-Cadmium. Macht man heute nicht mehr, weil Cadmium sehr giftig ist. Dann Nickelhydrid und dann die Lithiumzellen, und die finden sich heute ja überall. Und selbst diese Kernstaubsauger, mit denen die Hausfrau jeden Krümel sofort beseitigen kann, die kamen aus der Weltraumforschung. Denn da ist das ja noch ein viel größeres Problem. Da liegen die Krümel nicht auf dem Tisch, sondern fliegen in der Gegend rum. Dann atmet sie ein Astronaut ein und muss husten. Da war man über solche Geräte natürlich froh, während man mit einem normalen Staubsauger mit Steckdose da eher wenig anfangen kann. Naja, und in den Smartphones ist natürlich auch einiges, was für die Weltraumtechnik entwickelt wurde. Ob die kleinen Kamerachips oder überhaupt die ganzen integrierten Schaltkreise. Mit denen fing man ja für die Apollo-Missionen an. Und damals ging es nicht mal unbedingt um die Kleinheit, sondern um die Zuverlässigkeit. Und auch der kabellose Kopfhörer. Neil Armstrong soll auf seinem Weg zum Mond 1969 als erster Mensch einen getragen haben. Die LEDs sind keine Weltraumerfindung, wurden aber von der NASA sehr geschätzt und weiterentwickelt, zum Beispiel auch zum Gärtnern im Weltall. Da hat man vorher so Natrium-Dampflampen verwendet, und heute gibt es rote und infrarote LEDs. Naja, es gibt dann auch Leute, die das zum Gärtnern im Hinterzimmer verwenden, also wenn sie sich Waschpflanzen züchten. Da kann man dann geteilter Meinung sein, aber selbst da ist natürlich besser, wenn man LEDs hat. Während vorher solche Plantagen teilweise schlimmere Energiefresser waren als Kryptomining oder KI-Anlagen. Natürlich die ganze Satellitenkommunikation und unser GPS, unsere Satellitennavigation, das ist alles aus der Weltraumtechnik entstanden und ursprünglich für die Weltraummissionen entwickelt worden. Und auch der Rauchmelder. Ein Brand auf einer Raumfähre ist ja extrem gefährlich. Die Mission Apollo 1 endete schon am Boden bei Vortests innerhalb weniger Sekunden mit dem Tod der Astronauten.
Doch auch wenn man nicht in reinem Sauerstoff arbeitet und einem deswegen das Ganze nicht so schnell anbrennt, ist der entstehende Rauch extrem giftig und kann ja im Weltraum nicht abgeführt werden. Das heißt, wenn da einmal die Atmosphäre vergiftet ist, gibt es für die Astronauten keine Rettung mehr und deswegen muss das möglichst früh entdeckt werden. Und auch die Rauchmelder hat die NASA in den 70er Jahren entwickelt, zusammen mit Honeywell. Das waren damals noch die Ionisationsrauchmelder mit radioaktiven Substanzen, die deswegen auch in Amerika ziemlich lange sehr verbreitet waren. Terrestrisch verwenden wir inzwischen photoelektrische Rauchmelder, weil da keine radioaktiven Substanzen enthalten sein müssen. Die funktionieren allerdings in der Schwerelosigkeit nicht ganz so gut. Und natürlich, die ganzen hitzeresistenten Materialien sind auch eine Erfindung der Weltraumtechnik. Die Keramikmaterialien haben ja teilweise eher negative Schlagzeilen gemacht, wenn sie dann doch nicht hitzeresistent genug waren. Aber nur dadurch ist zum Beispiel die Wiederverwendung der Kapseln möglich. Und es darf eben auch möglichst kein brennbares Material überhaupt in der Kapsel sein. Die bei uns üblichen PVC-Kabel, die sind nicht nur auf der Erde gefährlich, die sind im Weltraum noch viel gefährlicher. Weil wenn da was schmort, ist es absolut giftig. Und auch die Rettungsdecken aus Silber- und Goldfolie, die wir in unseren Erste-Hilfe-Kästen haben, wurden ursprünglich für die Weltraumtechnik für das Apollo-Programm der 60er Jahre entwickelt. Naja, und wenn es schon nicht die Teflonpfanne war, dann zumindest das Ceran-Kochfeld. Das Ceran wurde ursprünglich für große Teleskope zur Weltraumbeobachtung entwickelt und ebenso die UV-Filter, die wir heute in unseren Sonnenbrillen haben und auch die kratzfesten Brillengläser. Naja, noch eine Energietechnik neben den Akkus und den Solarzellen, die Brennstoffzellen, auch diese würden für die Raumfahrt entwickelt, die direkt aus Wasserstoff wieder Energie erzeugen können, ohne dass dazu etwas brennen muss, auch wenn die Brennstoffzellen heißen, weil eben Brennstoffe drin sind. Aber dadurch, dass man die nicht verbrennt, kann man viel besser Strom gewinnen. Auch der Memory-Schaum wurde für die Raumfahrt entwickelt. Heute findet man ihn in Matratzen, in Schuheinlagen, in Motorradhelmen und auch in Kopfhörern. Die Wasserfilter, die wir heute im Supermarkt kaufen können, wurden ursprünglich auch für die Raumfahrt entwickelt und natürlich die Vakuumbeutel und die Gefriertrocknung. Die Astronautennahrung ist ja legendär. Als Nescafé kennt das auch jeder. Dann die künstlichen Gelenke, die ursprünglich für Weltraumroboter entwickelt wurden, aber heute auch an Menschen, deren ausgefallenen Gelenke ersetzen können. Und das Infrarot-Ohrthermometer. Das wir ja heute als Fieberthermometer verwenden, weil es viel komfortabler ist als die Modelle, die man in den Mund stecken muss oder gar anderswohin. Das wurde ursprünglich entwickelt, um die Temperatur von Himmelskörpern zu messen. Also wer dann immer sagt, naja, wir sollten erstmal die Probleme auf der Erde lösen, bevor wir sinnlos Geld für Raumfahrt ausgeben. So ist es dann auch nicht. Es gibt dann natürlich durchaus größenwahnsinnige Projekte. Wir kennen ja den Herrn, der da seine eigenen Autos ins Weltall geschossen hat. Und selbst der hat einige nützliche Sachen dabei entwickelt. Aber was so allgemein gemacht wird in der NASA und in der ESA und in der sonstigen Weltraumforschung, das ist durchaus auch hier auf der Erde für uns sehr nützlich. Wie eben die Solarzellen und die Akkus, ohne die wir heute gar nicht mehr auskommen würden. Ein Beitrag von Wolf Dieter, Delta Lima 2, Mike Charlie Delta.

Hallo, liebe DX-Freunde und Funkamateure. Funkamateure, Techniker und IT-Fachleute sind kreative Menschen. Unglaublich kreative Menschen. Sie sind so kreativ, dass sie mit ihren Ideen und Argumentationen so einiges erreichen und auch öfter staatliche Behörden und Juristen in die Irre laufen lassen können. Ich möchte Ihnen so eine Geschichte heute einmal vorstellen. Es ist eine wahre Geschichte auf Tatsachen basierend. Grundlage ist ein bizarrer Rechtsstreit aus den frühen 2000ern. Ende der 90er Jahre wurde die DVD zum Standard für die Verbreitung von Filmen. Um Raubkopien zu verhindern, wurden diese DVDs mit dem Content Scramble System verschlüsselt, abgekürzt auch als CSS. Allerdings, lange hielt dieser Schutz nicht vor. Im Jahr 1999 knackte der damals erst 15-jährige Norweger Jon Lech Johansson diesen Kopierschutz und veröffentlichte den Quellcode für ein Programm namens DCSS. Dieses ermöglichte es, geschützte DVDs unter Linux abzuspielen oder zu kopieren. Schnell wurde dieses DVD-Knackprogramm auch für andere Betriebssysteme portiert. Der Gesetzgeber reagierte natürlich sofort auf diese Entwicklung und passten die Gesetzeslage an. Beispielsweise trat in den USA der Digital Millennium Copyright Act in Kraft. Dieser stellte nicht nur das Urheberrecht unter Schutz, sondern verbot auch explizit die Verbreitung von Werkzeugen, die einen Kopierschutz umgehen. Die Filmindustrie bzw. deren Verband MPAA klagte daraufhin sofort gegen Websites, die den DCSS-Code anboten. Es wurde illegal, diesen spezifischen Computercode zu verbreiten, der Kopien von DVDs ermöglichte. Hier kam nun der Informatiker Phil Carmody ins Spiel. Er wollte zeigen, wie absurd es ist, Informationen und deren freie Verbreitung zu verbieten. Seine Logik war wie folgt. Computercode, also Software, ist letztlich nur eine lange Folge von Nullen und Einsen. Jede Binärfolge lässt sich als eine einzige, sehr große Zahl interpretieren. Wenn deren Code illegal ist, ist dann auch die Zahl illegal? Carmody suchte gezielt nach einer Repräsentation des DCSS-Codes, die eine Primzahl ist. Warum eine Primzahl? Weil Primzahlen in der Mathematik eine Sonderstellung einnehmen und als naturgemachtes Phänomen gelten, eben nicht als menschliche Erfindungen. Primzahlen gibt es einfach und daran kann kein Mensch und auch kein Gesetz etwas ändern. Und tatsächlich, im März 2001 fand Phil Carmody die erste illegale Primzahl. Sie hatte 1401 Stellen. Wenn man diese Zahl ins Binärform übersetzt und mit der Dateiendung .gz komprimiert, erhält man eine ausführbare Datei des DCSS-Programms. Später fand er noch eine größere Primzahl mit 1905 Stellen, die den Programmcode direkt ohne Kompression enthielt. Diese Erkenntnis schlug in der Fachwelt ein wie eine Bombe. Wie kann es sein, dass ein Programmcode verboten wird, der schlicht und einfach nur eine Primzahl ist? Man darf dann ein Mathematiker noch eine Primzahl besitzen oder gar in einem Fachmagazin abdrucken, wenn dieselbe Primzahl auch zufällig eine DVD entschlüsseln kann? Und das Veröffentlichen einer Primzahl würde ja dem Buchstaben des Gesetzes nach auch das Urheberrecht der Mathematik verletzen. Unter Experten und Juristen rumorte es daraufhin gewaltig. Es kam der Begriff von der illegalen Primzahl auf, denn so wurde faktisch ein naturgegebenes Phänomen verboten. Der Begriff war ein Protest gegen die Zensur von Softwarecode. Die Aktivisten wollten die Absurdität des neuen Gesetzes aufzeigen. Heute, mehr als 25 Jahre später, ist die Aufregung verflogen. Zwar ist der Digital Millennium Copyright Act formal noch immer in Kraft, aber er hat faktisch seine Wirkung verloren. Die CSS-Verschlüsselung gilt längst als unsicher und modernere Verfahren sind viel komplexer. Doch die illegalen Primzahlen bleiben ein Denkmal für die Debatte um Rede- und Veröffentlichungsfreiheit bei Softwarecode. Sie beweisen, dass Information und Mathematik untrennbar sind. Witziger Fakt am Rande: Es gab damals sogar T-Shirts mit dem Code der illegalen Primzahl. Die Träger argumentierten, sie würden lediglich eine Eigenschaft des Universums, nämlich eine Primzahl, spazieren führen. Kein illegales Hackertool. Tja, so kann's gehen. Bis zum nächsten Mal, Eva Maria, DG9 MFG.

Es gibt Romane, die sind zeitlos. Science Fiction, die weit in die Zukunft schauen kann. Aber jetzt denken wir mal an die James-Bond-Geschichten unserer Jugend. Moonraker ist vor 70 Jahren herausgekommen. Ein superreicher Multimillionär, der Raketen baut und ein heimlicher Nazi ist. Na, also das geht ja überhaupt nicht mehr in der heutigen Zeit. Moment. Ja, genau der. Um den geht's schon wieder einmal, Elon Musk. Er ist nämlich außerdem auch noch hoffnungslos verrückt, leider, und hat inzwischen Träume, die kommen an die von Ron L. Hubbard ran. Hoffen wir, dass er keine Sekte gründet. Aber auch so richtet er genug Schaden an. Ja, das Problem ist ja, dass er Satelliten ohne Ende in die Umlaufbahn schießen will. Das ist jetzt schon ein Problem. Wir haben ein Umweltproblem, wir haben ein Funkstörungsproblem, wir haben ein Problem, dass man die Sterne nicht mehr ordentlich sehen kann. Dabei sind derzeit erst ungefähr 15.000 Satelliten im Orbit. Und es sind nicht alle von Elon Musk. Aber er will mehr. Viel mehr. Sehr viel mehr. 1 Million Satelliten. Darauf hat er jetzt einen Antrag gestellt. Das sind 6.800% der heutigen Anzahl. Die sollen nach seinen neuesten Plänen bald die Erde in Höhen von 500 bis 2000 Kilometer umkreisen. Und dann geht's nicht nur um Kommunikationssysteme, um Kommunikationssatelliten wie jetzt für weltweites Internet aus dem All. Nein, da geht's auch noch um die Satelliten als Datencenter. Ist eine ganz blöde Idee, weil man da oben die Satelliten so schlecht kühlen kann und auch schlecht warten kann. Wenn da das Datencenter nicht mehr geht, dann ist es halt kaputt. Dann muss es runter und muss in der Atmosphäre verglühen. Bei 1 Million Satelliten wären das alleine 200.000 im Jahr und die Atmosphäre hat jetzt schon ein Problem mit den Satelliten von Elon Musk. 200.000 Satelliten sollen im Jahr in der Atmosphäre verglühen. Dann kann man gleich eine Atombombe zünden. Das Ganze ist aber Tatsache. Elon Musk hat bei der FCC einen entsprechenden Antrag eingereicht. Man kann nur sehr hoffen, dass die FCC diesen Antrag abschlägig bescheidet. Also die Träume dahinter sind einerseits von einer Dyson-Sphäre, das hat jetzt nichts mit dem Staubsauger zu tun, das ist ein Begriff aus der Science-Fiction, über einen Stern, der von so vielen energiegewinnenden Satelliten umkreist ist, dass gar kein Licht mehr durchkommt. Das ist eine ziemlich absurde Idee, kommt so mehr aus der Perry-Roden-Ecke. Naja, oder zu Ron L. Hubbard würde es auch passen. Er spricht da sogar von einer bewussten Sonne, weil er ja nicht nur Kraftwerke um die Erde platzieren will, also wohlgemerkt um die Erde, eigentlich müsste es für diese Dyson-Sphäre um die Sonne sein, sondern er will da eben auch noch Datencenter reintun, das heißt die Energie, die die gewinnen, verbraten sie auch gleich wieder, um dann so nützliche Sachen zu machen, wie Leute auszuziehen, die gerade zur Kneipentür reinkommen, das hatten wir ja schon, dafür ist ja Elon Musks künstliche Intelligenz gerade bekannt geworden. Und der ganze Planet soll dann also von einer Elon Musk KI umkreist werden. 1 Million Satelliten. Also da dürfte es finster werden hier unten. Das macht sich dann schon bemerkbar. Da sieht man nachts keine Sterne mehr und tags dürfte immer so ein leichter Nebel sein. Das merkt man dann doch irgendwann. Mal ganz abgesehen von der Geschichte, dass die ja dann irgendwann alle zusammenkrachen und dann ist Feierabend. Es besteht allerdings noch Hoffnung. Die Kommentare, die das FCC erhalten hat zu der Angelegenheit, sind ziemlich eindeutig. Also außer Elon Musk will das wirklich niemand haben. Und aktuell ist er ja bei der US-Regierung auch nicht mehr so wahnsinnig beliebt. Trotzdem weiß man dort nie. Und man kann nur hoffen, dass er bald zum Mars fliegt und nicht mehr zurückkommt. Science Fiction und große Träume, alles schön und gut. Aber 1 Million Satelliten um die Erde, das wäre eine Umweltkatastrophe. Nun, in dem Fall kann man das Wort Umwelt wortwörtlich nehmen, weil diese Katastrophe um unsere Welt fliegen würde. Samt dem zugehörigen enormen Treibstoffverbrauch und dem Schlamassel, wenn wahrscheinlich schon bei 200.000 dann irgendwann alles zusammenkracht, weil wir überhaupt keine Technik haben, um mit 1 Million Erdtrabanten umgehen zu können. Ein Beitrag von Wolf Dieter, Delta Lima 2, Mike Charlie Delta.

Max Gründig, 1908 geboren, interessierte sich schon als 16-Jähriger sehr für das völlig neue Medium Radio. Sein erstes Bastelprojekt war der Detektorempfänger. 1930 machte er sich selbstständig und verkaufte Radiogeräte aller gängigen Hersteller, Schallplatten, Plattenspieler, Batterien und Zubehör. Außerdem stellte er Transformatoren her und verkaufte sie. Die waren für die Funktion der Geräte nötig, da es in Deutschland viele verschiedene Stromnetze mit verschiedenen Spannungen gab. Während des Krieges verdiente Gründig sehr gut durch Aufträge der Wehrmacht. Nach dem Krieg wollte er gerne wieder Radiogeräte verkaufen, aber kein Hersteller konnte liefern. Der Verkauf von Radiobausätzen an Privatpersonen war verboten. Gründig kam auf die Idee, einen leicht aufbaubaren Bausatz namens Heinzelmann zu verkaufen, in dem die wichtigsten Bauteile, die Röhren, durch die der Bausatz erst zum Radio wurde, fehlten. Die Röhren mussten sich die Käufer auf dem Schwarzmarkt kaufen. Der Erfolg war enorm. Jede Familie wollte einen Radioempfänger, der auch ausländische Programme empfangen konnte. Gründigs Radios wurden immer innovativer. Schon in den 50er Jahren hatte Gründig sich einen Namen als Synonym für Qualität, technische Präzision und Innovation gemacht. In den 1960er und 70er Jahren expandierte Gründig und brachte eine ganze Reihe von Unterhaltungselektronikgeräten auf den Markt, wie Fernseher, Tonbandgeräte, Kassettenrekorder. Besonders zu erwähnen ist die Einführung des Gründig-Satellit, ein Weltempfänger, der die Radiotechnik auf ein neues Level hob. Der Gründig-Satellit wurde in den 1970er Jahren entwickelt. Es war ein High-End-Kurzwellen- und UKW-Radio, das für seine ausgezeichnete Empfangsqualität bekannt war. Die Sensation war der integrierte Trommeltuner, der für die einzelnen Kurzwellenbänder angepasste Filter hatte. So konnte man Radiosender aus der ganzen Welt einwandfrei empfangen. Der Gründig-Satellit war ein echtes Highlight für Funkamateure und Radiointeressierte. Der Satellit wurde stetig weiterentwickelt, zum Beispiel digitale Frequenzanzeige und Empfang verschiedenster Modulationsarten. Sowas gab es vorher nur in extrem teuren Spezialempfängern. Doch heute gilt der Gründig-Satellit als Sammlerstück und als Symbol für die technologische Expertise des Unternehmens. Trotz großem Erfolg geriet Gründig in den 1990er Jahren durch den internationalen Wettbewerb unter Druck, insbesondere durch asiatische Elektronikhersteller. Die Marke Gründig wurde mehrfach verkauft. Der Name Gründig klebt jetzt auf Fernsehern, Haushaltsgeräten und Audiotechnik. Gründig ist halt immer noch ein Synonym für Qualität und deutsche Ingenieurskunst. Aber die Geräte haben leider nichts mehr gemein mit den ursprünglichen Gründig-Geräten. Nur die Satellit-Weltempfängerentwicklung ging weiter. Sie wurde Anfang der 2000er an die amerikanische Firma Eaton abgegeben, die noch immer neue Eaton-Satellit-Weltempfänger rausbringt. Die Firma Gründig zeigt, wie ein Unternehmen aus bescheidenen Anfängen durch Innovation, Technikbegeisterung und hochwertige Produkte zu einer weltweit bekannten Marke werden kann und wie Klassiker wie der Gründig-Satellit bis heute in Erinnerung bleiben.

Mark Elsbert schreibt Thriller, die so gut recherchiert sind und so aktuelle Probleme aufgreifen, dass sie als naturwissenschaftliche und technische Sachbücher dienen können, wenn man keine langweiligen akademischen Werke haben will oder wenn man jene erreichen möchte, die diese ohnehin nicht anschauen, aber einen spannenden Schmöker zu schätzen wissen. Wir hatten das neulich ja schon mit Peter Grandl und Reset. Mark Elsberg ist ja der Meister der guten Recherche. Sein Thriller Blackout, damit wurde er ja bekannt, mit einem Szenario, das so möglich ist und bei entsprechenden Bedingungen auch tatsächlich passieren kann. Das wurde auch bereits verfilmt, ebenso Zero, der sehr realitätsnahe Bericht über ein soziales Netzwerk und seine dunklen Machenschaften. Sein neuestes Buch heißt jetzt Eden. Ja, das Paradies, das ist in Gefahr durch korrupte Politiker, die weiter alte zerstörerische Technologien unterstützen, leider ja absolut keine Fiktion, durch geldgierige Unternehmer, denen egal ist, dass sie die Umwelt zerstören und lieber auf kurzfristige Gewinne setzen, und rücksichtslose Spekulanten, die mit Nahrungsmittelpreisen jonglieren und so Massenschlachtungen und Hungersnöte erzwingen. Auf diese Art hat der Mensch die Erde der Bibel folgend erfolgreich untertan gemacht und löst so auch biblische Katastrophen aus. Die neue Wunderwaffe KI, künstliche Intelligenz, ist ein zweischneidiges Schwert. Einerseits wird das letzte bisschen Natur vernichtet, um ihre Rechenzentren aus dem Boden zu stampfen. Doch andererseits kann sie richtig eingesetzt drohende Katastrophen zumindest einige Tage im Voraus erkennen. So die Handlung des Buches. Jene, die auf Seiten der Umwelt stehen, werden ebenso systematisch vernichtet wie die Umwelt selbst. Piero Manzano, der Held aus Blackout, entdeckt hier die kommenden Katastrophen. Doch ausgerechnet ein oberflächlicher Influencer, der nur in Likes und Abrufzahlen denkt, bringt ein Umdenken in die Öffentlichkeit. Noch rechtzeitig? Das lässt der Roman offen. Ein Beitrag von Wolf Dieter, Delta Lima 2, Mike Charlie Delta.

0: Dankeschön. 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
1: Hallo liebe DX-Freunde und Funkamateure. Die Kurzwelle birgt so manch dunkles Geheimnis. Wir haben ja schon mehrfach über die mysteriösen Zahlensender berichtet, die seit Jahrzehnten ihr Unwesen treiben. Zuletzt in unserer Sendung Nummer 577 vom 1. März. Und bis heute weiß niemand genau, was ihr Sinn und Zweck ist. Sicher scheint nur, dass sie militärischen oder geheimdienstlichen Zwecken dienen. Auch heute noch, im Zeitalter des Internets. Die Kurzwelle ist nämlich der einzige Kommunikationskanal, der keinerlei Datenspuren hinterlässt. Oder der von staatlichen Stellen blockiert werden kann. Das schätzen die Spione und Militärs ganz besonders, denn ein einfaches Kurzwellenradio genügt, um die verborgenen Nachrichten zu empfangen. Die meisten der anderen Zahlensender stammen aus Russland, so beispielsweise die Stalingrad-Glock, der Bassa oder das Squeaky-Wheel. Immer dann, wenn die geopolitischen Spannungen zunehmen oder militärische Konflikte entbrennen, erhöht sich ihre Aktivität spürbar. Aber auch andere Länder sind aktiv. Ein neues mysteriöses Funksignal versetzt sowohl Funkamateure als auch Nachrichtendienstexperten in helle Aufregung. Ein neuer Geheimsender wurde erstmals am 28. Februar entdeckt, etwa 12 Stunden, nachdem die Vereinigten Staaten und Israel Angriffe auf Iran gestartet hatten. Darauf ist eine männliche Stimme zu hören, die eine Reihe von Zahlen vorliest. Und zwar auf Farsi, die Sprache in Iran. Das gab es bisher noch nie. Die Zahlen werden zu unterschiedlichen Zeitpunkten vorgelesen, gefolgt von einer Pause, in der dreimal das Wort Tavayo gesprochen wird, was so viel wie Achtung bedeutet. Funkamateure, die Farsi sprechen, haben bestätigt, dass tatsächlich Zahlenfolgen in dieser Sprache vorgelesen werden. So sind die Worte Yek, Shish und No zu hören, minutenlang. Sie stehen auf Farsi für 1, 6 und 9. Übrigens, Shish ist auch Hebräisch. Das Signal wurde am 28.02. jeweils um 18 Uhr und 2 Uhr UTC-Zeit beobachtet. Frequenz 7910 kHz. Am 7. März um 18 Uhr UTC war es auf 7842 kHz zu hören. Berichten von SDR-Empfängern zufolge war das Signal im Nahen Osten, in Griechenland und Zypern besonders stark, in Westeuropa hingegen deutlich schwächer. Hören wir mal in einen Originalmitschnitt rein. Interessant sind einige technische Analysen zu diesem neuen Zahlensender. Zuerst ging man davon aus, dass es sich bei dem Sender um eine Spionagestation des islamischen Regimes in Iran selbst handelt. Aber es gibt immer wieder periodische Pieptöne auf der Übertragung. Experten für elektronische Kampfführung haben sofort erkannt, dass diese verräterisch sind für taktische Funkgeräte des amerikanischen Herstellers Harris Technologies. Genauer gesagt für Kurzwellengeräte vom Typ L3 Falcon 3. Die periodischen Doppeltonpiepse werden automatisch in den Audiopfad für das Senden und Empfangen eingespeist, um darauf hinzuweisen, dass sie im Klarmodus arbeiten, also die Übertragung nicht verschlüsselt wird. Das bedeutet logischerweise, dass der neue Zahlensender ein Harris Falcon 3 oder 2 Kurzwellenfunkgerät verwendet und es nicht korrekt konfiguriert hat. Hieraus kann man schon einige interessante Schlussfolgerungen ziehen, nämlich, dass der Sender eben nicht aus Iran stammen kann, auch nicht aus Russland oder anderen umgebenden Ländern. Vielmehr muss er von einer westlichen Streitmacht stammen, da nur diese Zugang zu klassifizierten amerikanischen Militärfunkgeräten haben. In Frage kommen hier eigentlich nur Israel, die USA und weitere unterstützende NATO-Länder wie Großbritannien oder Frankreich. Gestützt wird diese Theorie auch von der Tatsache, dass der farsisprachige Zahlensender von Iran gestört wird. Offenbar wird er von dem dortigen Regime als Bedrohung wahrgenommen. Die beobachteten Störungen sind sehr typisch für den sogenannten Bubble Jammer, dessen Störgeräusch wie ein Blubbern klingt. Er wird von den iranischen Sicherheitskräften seit Jahren eingesetzt, um den Empfang von unliebsamen Auslandssendungen zu unterbinden. Mit sehr mäßigem Erfolg übrigens. Und wozu soll dieser eigenartige Sender dienen? Wo kommt er her? Der Ursprung des Senders ist derzeit Gegenstand intensiver Spekulationen. Der genaue Standort konnte noch nicht ermittelt werden, nur grob eingegrenzt. Es muss der östliche Mittelmeerraum sein, also Zypern, Israel oder vielleicht sogar ein Marineschiff. Dafür spricht auch die beobachtete hohe Signalstärke genau dort. Laut der Financial Times, die über dieses Mysterium ebenfalls berichtete, glauben frühere US-Geheimdienstmitarbeiter, dass dahinter eine Notfallkommunikation stecken könnte. Für westliche oder israelische Agenten in Iran. So funktioniert's. Kurzwellen werden an hohen Atmosphärenschichten reflektiert und reisen über tausende Kilometer. Selbst wenn Internet oder Mobilfunk geblockt werden, kommen diese Signale noch an. Es könnte also eine Ersatzkommunikation für Spione und Quellen in Iran sein. Menschen, zu denen der Kontakt nicht abbrechen darf und die kriegswichtige Informationen nach außen liefern. Die Verschlüsselung dieser Zahlensender ist übrigens so einfach wie effektiv. Schon seit den Zeiten des Kalten Kriegs werden Funkübertragungen und traditionelle Kryptologie genutzt, um geheime Nachrichten zu senden. Die Nachricht selbst ist offen empfangbar. Doch nur wer den Schlüssel besitzt, kann sie entziffern. Dieses Konzept wurde auch in der amerikanischen Spionageserie The Americans aufgegriffen, die in den 80er Jahren spielt. Sollte man sich vielleicht mal anschauen. Die verwendeten Zahlenschlüssel sind völlig zufällig und sogenannte Einmalpasswörter. Diese werden nach Dekodierung verbrannt und nie wieder benutzt. Es gibt keine mathematischen Operationen, mit denen man sie durch Ausprobieren erraten könnte. Aus einer zufälligen Folge von Buchstaben oder Zahlen lässt sich nichts anderes ablesen als deren Länge, sonst nichts. Auch die besten und schnellsten Computer sind hier machtlos, weil die Verschlüsselungsmethodik selbst prinzipbedingt nicht knackbar ist. Wie man sieht, es bleibt spannend. Gerade heute sind die Kurzwelle und die Zahlensender für die Halbwelt der Spione, Militärs und Geheimdienste noch immer unverzichtbar. Und werden es wohl auch immer bleiben. Bis zum nächsten Mal. Eva Maria, DG9 MFG.

Können wir Lithiumbatterien in Zukunft mit heißem Sprudelwasser recyceln? Das wäre natürlich eine interessante Geschichte, denn Lithiumbatterien befinden sich ja inzwischen in allen Geräten, vom elektrischen Nadelschneider bis zum E-Auto und natürlich in allen Funkgeräten, die irgendwie portabel genutzt werden. In Smartphones ohnehin. Und was wird am Schluss mit dem Lithium? Bislang ist das Recycling noch sehr kompliziert. Und deshalb ist die Ausbeute noch gering, selbst wenn die Geräte wirklich alle beim Wertstoffhof abgeliefert werden. Landen sie im normalen Müll, dann ist das Lithium erstens weg und zweitens kann es ganz gewaltig knallen in der Müllverbrennung. Wenn man Pech hat, fliegt einem dann das Heizkraftwerk um die Ohren. Aber ein chinesisches Forscherteam hat nun angegeben, einen Weg gefunden zu haben, Lithium-Ionen-Batterien mithilfe von Kohlendioxid und heißem Wasser zu recyceln. Es veröffentlichte kürzlich seine Ergebnisse in Nature Communications und das Verfahren vermeidet extreme Hitze wie bislang üblich und Auslaugungschemikalien und das kohlensäurehaltige Wasser, also de facto Sprudelwasser, soll dabei sogar andere Übergangsmetalle der Batterie wie das Kobalt in neue Katalysatoren umwandeln. Angeblich lassen sich so mehr als 95% des Lithiums zurückgewinnen, nachdem die Kathoden behandelt werden und so das Lithium als wasserlösliches Lithiumbicarbonat abgelöst wird. Wie schnell das Ganze umgesetzt werden kann, ist jetzt natürlich eine andere Frage und es ist auch nicht das erste Forscherteam, das auf diese Idee gekommen ist. Das Ames National Laboratory in Iowa in den USA hat schon 2024 eigene Forschungsergebnisse zu einer Methode zum Recycling dieser Art veröffentlicht. Das nannten sie dann Battery Recycling and Water Splitting, BRAWS. Der Unterschied war, hier wurde das Lithium aus der Anode statt aus der Kathode extrahiert und es war dann Lithiumcarbonat statt Lithiumbicarbonat. Und da sollte dann außerdem grüner Wasserstoff als Nebenprodukt abgespalten werden. Also eine klein bisschen variierte Chemie, aber dasselbe Prinzip. Auch diese Forschungen von 2024 sind noch nicht irgendwie in eine marktreife Lösung übergegangen. Trotzdem klingt heißer Sprudel angenehmer als das Zerlegen der Batterien mit Säure. Obwohl natürlich das mit Kohlensäure auch eine leichte Säure ist, aber zumindest keine giftige. Ein Beitrag von Wolf Dieter, Delta Lima 2, Mike Charlie Delta.

Hallo liebe DX-Freunde und Funkamateure. Ohne Strom geht keine Telekommunikation. Eigentlich geht ohne Strom gar nichts mehr in unserer modernen Welt. Das ist eine Binsenweisheit und deshalb wird das Thema Stromversorgung ständig überall diskutiert, nicht nur in der Politik. Auch viele Funkamateure machen sich ihren Strom mittlerweile selbst in Form von PV-Anlagen auf dem Hausdach, idealerweise kombiniert mit einem Speicher, der die Nachtstunden oder sonnenarme Tage überbrücken kann. Auch wird so manche Outdoor-Funkaktivität heute aus Solarzellen versorgt. Soweit so gut. Erneuerbare Energien sind sauber, umweltfreundlich und machen uns unabhängig von politischen Krisen, wie man aktuell wieder ganz anschaulich an der Zapfsäule sieht. Wenn man wie ich ein Elektroauto fährt, können einem die Spritpreise ziemlich egal sein. Ob einst Robert Habeck oder heute Katharina Reiche, für viele liegt die Lösung von Energiekrisen primär im Bau von immer mehr Solar- und Windenergieanlagen. Aber alle diese Technologien haben ein Problem. Sie sind nicht immer verfügbar. Auch nachts scheint bekanntlich die Sonne nicht. Auch da wollen wir funken oder unser Abendessen kochen. Abhilfe kann nur geschaffen werden, wenn man Strom aus Überflusszeiten auch speichern könnte, etwa in Batterien oder in Form von Wasserstoff. Auch Pumpspeicherwerke sind eine Lösung, vor allem hier in Bayern, wo ich wohne. Aber deren Kapazität ist begrenzt. In letzter Zeit entstehen auch viel mehr riesige Batterieparks in der Größe eines Fußballfeldes, auf dem Tausende von Lithium-Ionen-Akkus stehen, um die Versorgung zu puffern. Allerdings, das ist alles nur ein Tropfen auf dem heißen Stein. Wirklich bedeutsame Anteile und Mengen an elektrischem Strom kann man bis heute nicht speichern. Das könnte sich aber nun ändern, denn es gibt eine vielversprechende neue Speichertechnologie, welche die zehnfache Energiedichte verspricht als herkömmliche Lithium-Ionen-Batterien, und diese heißt Zinn-Thermotechnik. Entwickelt wurde diese vielversprechende Lösung von Forschern des Massachusetts Institute of Technology. Kommerzialisiert wird sie nun von dem Start-up Fourth Power, einem jungen Unternehmen in unmittelbarer Nachbarschaft der amerikanischen Elite-Universität. Das technische Prinzip dahinter ist die Speicherung von elektrischem Strom in Form von Hochtemperaturwärme. Damit meine ich wirklich hohe Temperaturen, etwa 2400 Grad Celsius. Es ist gewissermaßen eine Art Super-Nachtspeicherheizung, allerdings mit weiß glühenden Speichermedien. Das Team um den Entwickler Professor Esken Henry hat nämlich erkannt, dass man mit sehr hohen Temperaturen wesentlich schneller übertragen und das System dadurch deutlich verkleinern kann, was letztlich alles deutlich preisgünstiger macht. Auch werden nur billige Zutaten eingesetzt wie Graphit und Zinn, die in Massen überall verfügbar sind. Und so funktioniert's. Als Wärmetransportmittel wird flüssiges Zinn eingesetzt, das durch extrem hitzebeständige keramische Rohre fließt. Aufgeheizt wird es zunächst mit einer elektrischen Widerstandsheizung, und zwar auf 2400 Grad. Das resultierende weißglühende Zinn erhitzt anschließend Graphitblöcke auf die besagten höllischen Temperaturen, sodass diese ebenfalls weißglühend werden. Schmelzen tun sie da aber noch nicht, da Graphit bei etwa 3600 Grad im festen Zustand verbleibt. Dieser Höllenofen speichert bei so hohen Temperaturen natürlich enorme Mengen an Energie, da diese in vierter Potenz mit der Temperatur wächst. Soweit alles klar, alles nachvollziehbar. Frage ist nun, wie man die gespeicherte Energie wieder in Strom zurückverwandelt bekommt. Naheliegend wäre, sie mit einem Wärmetauscher in Dampf zu verwandeln und damit eine Turbine anzutreiben. Aber es gibt eine viel bessere Methode, die einen deutlich höheren Wirkungsgrad verspricht. Und sie ist geradezu genial. Die Technik hat heute fast jeder auf dem Hausdach. Es wird schlicht und einfach Photovoltaik eingesetzt. Da die Graphit-Speicherblöcke weiß glühen, geben sie sichtbares Licht ab und auch jede Menge Infrarot, sprich Wärmestrahlung. Diese kann man mit Solarkollektoren wieder in Strom zurückverwandeln. Es wird gewissermaßen eine kleine künstliche Sonne geschaffen mit den ultraheißen Steinen und mit einer PV-Anlage, die daraus Strom erzeugt. Wir sprechen natürlich nicht von handelsüblichen PV-Anlagen. Diese haben ihre beste Effizienz im Bereich des sichtbaren Lichts. Gefragt waren Module, die auch im Infrarotbereich empfindlich sind. Hier wurden von Professor Henry spezielle Module entwickelt, die das können. Thermophotovoltaik heißt diese Technik und sie wandelt nicht nur das sichtbare Licht in Strom um, sondern auch die fühlbare Wärme der Graphitblöcke. Der Wirkungsgrad liegt bei etwas mehr als 40%,
Das ist deutlich höher als beim Einsatz eines Dampferzeugers und einer mechanischen Turbine. Das flüssige Zinn, das anfangs 2400 Grad heiß ist, kühlt beim Fließen durch die Graphitblöcke ab, da es seine Energie an die Photovoltaik abgibt und wird anschließend im Kreislauf wieder aufgeheizt. Kompakte Speicher für die Zukunft der Energiewende also. Die Stromproduktion lässt sich dabei flexibel steuern, man kann die Zellen einfach herausziehen und so die Stromproduktion unterbrechen. Allerdings, der Teufel steckt auch hier im Detail. Damit diese bestechende Technik funktioniert, müssen die PV-Module die enorme Hitzeschlacht in der Nähe der glühenden Graphitblöcke überleben können. Dazu werden sie auf der Rückseite permanent mit Wasser gekühlt. Zudem hat das Team ein patentiertes System mit einem reinigenden Edelgasvorhang entwickelt. Dieses verhindert Ablagerungen auf den Zellen, welche die stromerzeugende Strahlung behindern würden. Die Hochtemperatur-Speichertechnologie nimmt rasch Fahrt auf. Noch in diesem Jahr will das Unternehmen Forth Power mit seinem Hauptsitz in Bedford, Massachusetts, eine 1 Megawattstunden Pilotanlage in Betrieb nehmen. Eine ausgewachsene kommerzielle Anlage soll später schon eine Leistung von 25 Megawatt und eine ziemlich beeindruckende Speicherkapazität von 250 Megawattstunden haben. Neben den Kostenvorteilen besticht die Zinn-Thermobatterie durch ihren extrem geringen Platzbedarf. Die meisten Batteriespeichertechnologien brauchen für die 10 Megawattstunden eine Fläche von gut 4000 Quadratmetern. Forth Power liegt eher bei 100 Megawatt, also 10-mal so hoch als mit bisherigen Systemen. Zudem ist das Modell gut skalierbar. Man kann mit einem kleinen System beginnen und dieses bei Bedarf einfach um weitere Einheiten ergänzen. Also, die Zinn-Thermotechnik wird wohl niemals unsere Smartphones und Funkgeräte mit Strom versorgen, auch nicht das eigene Haus. Aber für Netzbetreiber oder andere staatliche Akteure könnte sie ein Gamechanger für die Nutzung erneuerbarer Energien werden. Die Speicherung von erneuerbarem Strom in wirklich großem Maßstab rückt deutlich näher. Die Ölmullahs und Gasdespoten dürfen langsam nervös werden. Aber so ist das halt. Clevere Technik ändert mal wieder alles. Bis zum nächsten Mal, Eva Maria, DG9 MFG.

0: Die 2 Stunden sind fast um. Bleibt nur noch, mich zu verabschieden. Nach den Nachrichten kommt Knut Hildebrand mit 8 Miles High. Ich sage Tschüss und alles Gute. Ihr Christoph Überschau.
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wenn das Casey and the Sunshine Band hört. Das war nämlich der Rhythmus von dieser Band geklaut, aber in diesem Fall heißt es Weekend Dance und das war der Lap Dance Outlaw von Virgin Records. Und damit herzlich willkommen zu einer neuen Charlie Prince Show auf Kurzwelle und auf einem Dutzend Webradios. Wir haben viele, viele gute Musik und viele, viele Malta-Infos, also viel Spaß mit dieser Show und es geht weiter mit Ronan C. und You're on My Mind. Ronan C. ist übrigens Brasilianer und natürlich Disc Jockey.

0: Soweit also Ronan C. aus Brasilien mit You're on My Mind. Und wir machen mit geiler Musik weiter. Die halbe Stunde jetzt wird nur gefüllt sein mit geiler Musik. Zum Beispiel das hier von Disco Junkie und Groove Jet. Eine bekannte Melodie, die aber diesmal anders heißt. If This Ain't Love von Disco Junkie.
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aus einem überaus wichtigen Grund taucht auch SpongeBob in dieser Sendung auf. Aber das war auf jeden Fall Disco Junkie mit Groove Jet, If This Ain't Love im Dub Rework von Tasty Records. Und während das von Tasty Records war, ist das nächste von True Thoughts Records. Das ist nämlich Lance Ferguson mit Could Heaven Ever Be Like This? Viel Spaß hier weiterhin mit der Charlie Prince Show.

Ja, ich wollte diesem herrlichen Damenchor nicht ins Wort fallen, deswegen erzähle ich jetzt was für alle, die deutschsprachige Musik bzw. Musik aus Deutschland lieben. Jetzt kommt nämlich Oliver Koletzki. Die Platte habe ich zum ersten Mal beim Deutschlandfunk gehört und ich war ziemlich begeistert. Oliver Koletzki fing mit 18 Jahren an, im heimatlichen Braunschweig aufzulegen. Im Jahr 2000 beschloss er, nach Berlin zu ziehen, um professionell Musik zu machen. Nach einer Banklehre holte er das Abitur am Berlin College nach. In dieser Zeit wandte er sich dem House und Techno zu. 2004 begann er ein Studium der Musikwissenschaften, das er jedoch nach einem Jahr wieder abbrach. Im Jahr 2005 hatte Koletzki seinen Durchbruch mit dem Stück Der Mückenschwarm. Das war dem Label Cocoon Recordings erschien. Viele DJs spielten den Track und listeten ihn in ihren Charts auf. Bei Leserumfragen im Groove Magazine und Waveline Magazine wurde der Mückenschwarm zum Track des Jahres 2005 gewählt. Die Leser des Groove Magazines kürten Koletzki zum Best Newcomer 2005. Im September 2005 gründete Koletzki sein eigenes Label Stil vor Talent und von dem kommt auch diese Scheibe, die heißt Something Special About Boxhagener Platz. Hier ist Oliver Koletzki.

Oliver Koletzki hat sich offensichtlich am Boxhagener Platz in Berlin in eine Frau verliebt. Das war jedenfalls von seinem Plattenlabel Stil vor Talent. Und wir machen asiatisch weiter. Ich habe die Platte schon mal in einer anderen Version gespielt. Aber das hier ist die Sail Away 2005 Version. Amy mit Melkos 8299.

Soweit also Marcos 8299 mit Amy in der Sail Wave Complete Version von 2025. Jetzt machen wir mit einer geilen Scheibe weiter. Brand New Me ist ein Song der englischen Band Saint Etienne und der australischen Elektropop-Gruppe Confidence Man. Brand New Me wurde am 3. September 2025 digital als dritte Single aus Saint Etienne's 13. Studioalbum International veröffentlicht. Und hier ist es.

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Und direkt weiter geht's mit den Malta-Infos. Diesmal habe ich viel zu tun. Takaula-Windmühle in Charra auf Gozo ist eines der besterhaltenen Beispiele traditioneller Windmühlenarchitektur aus der Zeit der Malteser Ritter. Die 1725 errichtete Mühle wurde über Jahrhunderte zum Mahlen von Getreide genutzt. Heute ist sie als Museum zugänglich und vermittelt eindrucksvoll, wie das Leben und Arbeiten auf Gozo früher ausgesehen hat. Der originale Mahlmechanismus ist erhalten geblieben. Historische Werkzeuge sowie Wohnräume der Müllerfamilie sind zu besichtigen. Wer also ein authentisches Bild des ländlichen Alltags auf der Insel Gozo im 18. und 19. Jahrhundert sehen möchte, sollte die Takaula-Windmühle in Charra auf Gozo besichtigen.

Es sieht inzwischen so aus, als würden einige Wünsche auf Malta erhört. Neue Ein- und Zwei-Sterne-Hotels werden für Malta verboten. Dafür werden leider Höhenausnahmen für Hotels aufgehoben. Eine Reform soll ab Juli dazu führen, dass alle neuen Bauanträge für Ein- und Zwei-Sterne-Hotels sowie für All-Inclusive-Resorts und die meisten Hostels nicht berücksichtigt werden. Mit Beginn der Sommersaison wird beispielsweise Kurzzeitvermietung betroffen sein. Diese Regelungen sollen den Standard der touristischen Unterkünfte auf den maltesischen Inseln verbessern und lokale Gemeinschaften schützen. Neue All-Inclusive-Anlagen und Feriendörfer sollen nicht mehr lizenziert werden und neue Anträge auf Ein- und Zwei-Sterne-Unterkünfte nicht mehr angenommen werden. Nach Inkrafttreten der Reform werden nur noch Hotelanträge mit maximal 200 Zimmern berücksichtigt. Dies dient ebenfalls als Obergrenze für Hotelerweiterungen. Pensionen dürfen nur noch maximal 20 Zimmer haben. Neue Hostels müssen einem Bildungszweck dienen, sich in Wohngebieten befinden und dürfen nur maximal 40 Betten umfassen. Alle an Touristen vermieteten Wohnungen müssen mit Klimaanlage ausgestattet sein.

Was sind eigentlich Dragster-Rennen? Diese Rennen sind Motorsportveranstaltungen für Autos und Motorräder, bei denen eine gerade Strecke bei stehendem Stand schnellstmöglich zurückzulegen ist. Dragstern und Dragbikes leisten bis zu einigen tausend PS. Die Malta Drag Racing Association, MRA, wurde von den Alfred Spiteri gegründet. Das erste Viertelmeilenrennen Maltas fand am Mai 1989, dem 25. Jahrestag der Unabhängigkeit, statt. Im Laufe der Jahre entwickelte sich die Rennstrecke in Halfar rasant. Arbeiten an der Strecke wurden von Clubmitgliedern und Zuschauern der Rennen geleistet. Vor einigen Jahren begann der damalige Vorstand damit, die Strecke professionell und unter Einhaltung aller notwendigen Sicherheitsvorkehrungen weiterzuentwickeln. Viel Geld wurde investiert und bei einem Tag der offenen Tür ein direkter Einblick in die Welt des Drag Racing auf Malta ermöglicht. Besucherinnen konnten das Fahrerlagerbereich erkunden, mit Fahrern ins Gespräch kommen und Einblick in den Ablauf eines Renntages gewinnen. Führungen durch ausgewiesene Sicherheitsbereiche vermittelten den Besuchern Verständnis des Projekts, der bisherigen Fortschritte und der Zukunftspläne. Eine Autoshow wurde ergänzt durch Essens- und Getränkestände. Ein neues Projekt zur Verbesserung und Erhaltung eines nahegelegenen Gebietes in Halfar wurde offiziell ins Leben gerufen. Das Gebiet über rund 5000 Quadratmeter ist Teil der Küstenlandschaft Maltas mit archäologischer, historischer und immaterieller kultureller Bedeutung. Um die dort befindliche Höhle ranken sich mehrere alte Legenden. Die geplanten Arbeiten umfassen die Beseitigung von Abfällen, die Sanierung geschädigter Flächen und die Restaurierung eines historischen Gebäudes aus der britischen Kolonialzeit. Zwischen der Straße und dem Naturschutzgebiet wird eine Pufferzone eingerichtet. Sorgfältig gestaltete Bänke und Tische werden, ohne die Integrität des Geländes zu beeinträchtigen, neu eingeführt.

Die Charlie Prince Show ist nicht nur bekannt für gute Musik, sondern auch für die Malta-Infos. Das war der erste Teil. Ihr könnt schreiben, wie ihr das Ganze findet. Ihr könnt schreiben an chapri@radiojoystick.de oder an das Postfach 595 in 55529 Bad Kreuznach, Rheinland-Pfalz, Bundesrepublik Deutschland. Und im zweiten Teil der Malta-Infos nach dem nächsten Stück berichte ich übrigens über die etwas in Verruf geratene Fluggesellschaft Ryanair. Also bleibt schön dabei. Jetzt machen wir weiter mit einem Liedchen. Das habe ich bereits gespielt, aber es ist so furchtbar kurz und so furchtbar gut, dass ich es einfach nochmal spielen muss. Es ist St. Patsy mit Stella von My Pet Flamingo Records.

Ganz leise fängt es an, das Stück live von Konstantin Siebold. Und es begleitet uns bei den Malta-Infos, diesmal über die etwas in Verruf geratene Fluggesellschaft Ryanair. Ryanair übertrug im Januar 2020 seine Flüge in Deutschland von der Ryanair DAC Ireland auf die Malta Air Limited, nicht zu verwechseln mit KM Malta Lines. Ryanair nutzt seitdem die Lackierung von Malta Air hauptsächlich, um Kosten zu senken. Mit Malta Air möchte Ryanair rechtliche wie auch steuerliche Vorteile erzielen, während die Flüge weiterhin unter dem Namen Ryanair verkauft werden. Die Verlagerung von Standorten und Verträgen zwischen Tochtergesellschaften schwächen den Einfluss der Gewerkschaften. Und von denen soll jetzt mal die Rede sein. Daher kämpft nämlich derzeit die Pilotengewerkschaft um Recht und Entlohnung der Piloten, während die Gewerkschaft Verdi bereits bestehende Verträge nutzen kann. Dennis Dacke, der Verdi-Bundesfachgruppenleiter für Luftverkehr und maritime Wirtschaft, versicherte mir, als Ryanair im Januar 2020 seine Flüge in Deutschland von der Ryanair DAC Ireland auf die Malta Air Limited übertrug, hatte die Vereinte Dienstleistungsgewerkschaft bereits geltende Tarifverträge, die in die neue Gesellschaft, nämlich Malta Air, überführt wurden. Für das Kabinenpersonal hat sich an den Tarifbedingungen durch den Wechsel zu Malta Air als durchführender Fluggesellschaft nichts geändert. Aus Sicht von Verdi ist allerdings die wachsende Bedeutung von Malta als Standort für Luftverkehrsbetreiber ein Problem. Einerseits bietet Malta den Airlines erleichterten Zugang zum europäischen Binnenmarkt sowie attraktive Rahmenbedingungen für Leasing- und Wettlease-Modelle. Aber immer mehr Fluggesellschaften lassen sich unter maltesischer Flagge registrieren. Die maltesischen Luftfahrtbehörden führen inzwischen die Aufsicht über mehr als 1000 Luftfahrzeuge mit über 16 Tonnen. Diese Aufgabe wird von weniger als 10 Beschäftigten wahrgenommen. In Deutschland dagegen sorgen rund 800 Beschäftigte für die Sicherheit des Luftverkehrs, für die Hälfte an Fluggerät. Diese extreme Situation in Malta wirft ernsthafte Fragen hinsichtlich der effektiven Kontroll- und Durchsetzungsfähigkeit der zuständigen Behörden auf, so sagt Verdi.

Vorjahresauf. Reinigungs-, Rostentfernungs- und Anstricharbeiten ergänzen die Restaurierungsarbeiten von Heritage Malta im Fort de Limara. Zuletzt wurde das 145 Jahre alte Haupttor dieser viktorianischen Festung restauriert. Zusätzlich zu ihrer Arbeit in Fort de Limara erkundeten die Teilnehmer dieses Jahr auch das weitläufige unterirdische Netzwerk unter der Stadt, wo Tunnel, Wasserreservoirs und Schutzbunker aus Kriegszeiten eine fesselnde Geschichte von der Zeit der Johanniter bis zum Zweiten Weltkrieg erzählen. Last but not least, Malta in Motion wurde als eine ganzheitliche Strategie vom Minister für Verkehr, Infrastruktur und öffentliche Arbeiten vorgestellt. Diese Strategie soll effizientere Reisemöglichkeiten von einem Ort zum anderen bieten. Gleichzeitig sollen die Verbindungen zwischen wichtigen Gemeinden, Beschäftigungsgebieten und Dienstleistungen gestärkt werden. Malta in Motion ist ein Projekt von Transport Malta in Zusammenarbeit mit dem weltweit tätigen Planungs- und Beratungsunternehmen Aarup. Busverkehr, Schifffahrt, Autos und Straßen, Fußgänger und Radverkehr sowie eine Schnellbahn- und Stadtbahnsystem sollen zu einem vernetzten System verknüpft werden. Das sind Zukunftspläne auf Malta. Da bin ich mal gespannt, wie weit sie verwirklicht werden können. Und wir verwirklichen jetzt Satisfaction Unlimited mit Let's Change the Subject.

Das waren die Odie Sounds hier in der Charlie Prince Show. Das war nämlich Satisfaction Unlimited mit Let's Change the Subject. Und jetzt merke ich gerade, dass die falsche Platte anläuft. Also drehe ich ein bisschen hier an dem Gerät. Und spiele die Kruder und Dorfmeister Projektarbeit namens Tosca. Und das Stück heißt Dave Dudley und das ist die Remastered Version von K7 Records. Viel Spaß hier mit ruhigen Sounds aus Österreich.

0: Gerade an diesen Dubklängen hört man die Einstellung der beiden Herren zum Kiffen. So schöne Klänge kann man halt nur bekifft machen. Das waren Kuder und Dorfmeister mit ihrem Projekt Tosca und dem Stück Dave Dudley in der Remastered Version. Und wir kommen leider schon zum letzten Stück dieser Sendung. Das ist eine Fasquetta Edit Version von Nawada Michael Walden, I Should Have Loved Ya.
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0: Disco-Klänge von Nawada Michael Walden beschließen diese schöne Sendung von der Charlie Prince Show. Ich hoffe, ihr hattet so viel Spaß wie ich. Schreibt mir an chapri@radiojoystick.de oder an das Postfach 595 in 55529 Bad Kreuznach, Rheinland-Pfalz, Bundesrepublik Deutschland. Für dieses Mal sage ich Tschüss, Bye-Bye, danke fürs Zuhören und bleibt gesund.

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Ich konnte es einfach nicht lassen, diese Platte noch einmal zu spielen. Alexander Stekel hat hier ein Meisterwerk aus einem Oldie gebastelt und er nennt es dann Too Close. Also herzlich willkommen zu einer neuen Charlie Prince Show mit weiteren geilen Liedern. Das nächste zum Beispiel ist eine spanische Version von Mary Jane Girls All Night Long. Hier ist Jan Sport George mit All Night Long.

Und in dem Stil können wir auch weitermachen. Ihr kennt bestimmt das Stück von der Average White Band Pick Up the Pieces, aber ihr kennt nicht diesen Edit. Das ist nämlich der DJ Tron Edit. Viel Spaß hier bei der Charlie Prince Show auf Kurzwelle und auf 12 Webradios.

Soweit also die Average Red Band mit einer ganz originellen Version. Und wir machen in dem Stil weiter. Alle guten Dinge sind drei. Ihr kennt bestimmt Delegation mit Heartache Number 9. Doch hier ist Jingodo mit einer gewagten Coverversion. Die nennt er Numbers. Viel Spaß hier bei der Charlie Prince Show.

Und wem das zugewagt war, für den habe ich jetzt zwei Platten der Philadelphia Records, International Records, hintereinander. Und wir beginnen mit dem Groove Master und Groove is the Message. Naja, ihr kennt den Originaltitel. Das ist die Pimpin' Willi Disco-Version. The Groove Master mit Groove is the Message von Philadelphia International Records.

Originale spielen kann jeder. Ich spiele die verrückten Coverversionen, die eigentlich gar nicht autorisiert waren. Deswegen habe ich dieser Platte Philadelphia International Records zugeschrieben, obwohl nur das Original von MFSB bei Philadelphia erschienen ist. Doch wir machen mit einem Original-Remix weiter, nämlich die OJs mit Darlin' Darlin' Baby. Hier ist die Charlie Prince Show. Hier ist gute Musik.

Und jetzt erschreckt ein origineller Produzent die Fans der Whispers. Hier ist St. Pepsi mit Better und herrliche, unanständige Geräusche dabei. Und das Ganze hat jetzt eine eigene Plattenfirma, nämlich AC Music.

Und schon sind wir bei den Malta-Infos. Und das ist wieder reichlich. Die Insel Gozo erhält einen Notfalltransportdienst für Tiere außerhalb regulärer Öffnungszeiten. Dieser soll auch an Sonn- und Feiertagen auf der Insel Gozo in Bereitschaft sein. Tiere, die dringend tierärztliche Versorgung benötigen, sollen somit effizient in die Klinik auf Malta gebracht werden können. Dieser Schritt baut auf der kürzlich erfolgten Einführung des nationalen Veterinär-Notfalldienstes auf. Der nationale Veterinär-Notfalldienst unterhält bereits eine 24-Stunden-Notfall-Hotline, unterstützt teilnehmende Kliniken und unterhält eine außerhalb der regulären Öffnungszeiten tätige Klinik in Figura. Die Regierung bietet zudem Kostenerstattung für Konsultationen in Notfällen an. Tierhalter können nun bei Bedarf über diesen Transportdienst Zugang zu einer Tierklinik von der Schwesterinsel aus erhalten.

Manuel Island und Fort Tigne sind nach der Unterzeichnung eines Abkommens zwischen der maltesischen Regierung und MIDI PLC offiziell wieder in öffentliche Hände übergegangen. Dem MIDI-Konsortium wurde im Jahr 2000 ein 99-jähriger Pachtvertrag zur Entwicklung von Manuel Island und Tigne Point gewährt. Die Verantwortung von Manuel Island und Fort Tigne geht nun auf Heritage Malta über, die die Erhaltung und zukünftige Verwaltung der Gebiete überwachen wird. Der lang gehegte Traum der Malteser und Gusitaner wird also Wirklichkeit werden. Die Regierung will durch Änderung des lokalen Bebauungsplans sicherstellen, dass auf Manuel Island keine weitere Bebauung stattfinden kann. Na, endlich mal eine gute Nachricht. Stattdessen will die Regierung das Gebiet in einen Nationalpark umwandeln, der sich an den Wünschen der Öffentlichkeit orientiert. Da bin ich mal gespannt. Der geplante Nationalpark wird die natürlichen Landschaften und Buchten der Insel bewahren und gleichzeitig das historische Erbe von Manuel Island schützen. Manuel Island, White Rocks und Fort Campbell sollen künftig als Nationalparks priorisiert werden.

Die Regierung Maltas hat eine Investition von 14 Millionen Euro in den öffentlichen Nahverkehr angekündigt. Die Anschaffung von 40 neuen Elektrobussen für den maltesischen öffentlichen Nahverkehr zielt auf die Modernisierung der Mobilität in Malta ab. Da bereits 35 Elektrobusse in Einsatz sind, wird diese Investition die Elektroflotte mehr als verdoppeln. Zudem soll der öffentliche Nahverkehr auf GOSO auf Elektroantrieb umgestellt werden. Die neuen Fahrzeuge bestehen aus 13 elektrischen 6-Meter-Minibussen, 19 elektrischen 9-Meter-Bussen und 8 elektrischen 12-Meter-Bussen. Die kleineren Busse werden vor allem Dorfkerne und Wohngebiete bedienen und bieten eine wendigere und umweltfreundlichere Transportlösung. Innerhalb der Stadtzentren, während die größeren Fahrzeuge auf dem gesamten Streckennetz zum Einsatz kommen werden. Dazu stellte das Ministerium für Verkehr, Infrastruktur und öffentliche Arbeiten auch ein Pilotprojekt mit einem autonomen Elektroshuttle vor. Das Projekt wird von der Europäischen Union kofinanziert. Der autonome Elektroshuttle ist bereits in Malta eingetroffen und wird dort einer strukturierten Testphase unterzogen. Ein geschulter Sicherheitsoperator an Bord während der gesamten Testphase sorgt für nötige Sicherheit. Er kann bei Bedarf sofort die Kontrolle über das Fahrzeug übernehmen. Mehrere neue Buslinien, Streckenverlängerungen und erhöhte Taktfrequenzen auf beliebten Strecken kommen außerdem ab Juni in Kraft.

Soweit also der erste Teil der Malta-Infos. Ich werde schon langsam heiser. Aber ich habe noch eine Info zum nächsten Interpreten, den ich spielen werde. Das ist nämlich Brenton Wood. Der hat eine originelle Geschichte parat für die Scheibe, die ich spielen werde. Brenton Wood wurde als Alfred Jesse Smith in Louisiana geboren, bevor seine Familie nach Kalifornien zog, wo er nach dem Schulabschluss das Compton College besuchte. 1967 unterschrieb Wood einen Vertrag mit Double Shot Records. Eines Tages gab ihm die Plattenfirma einen Song namens Casting My Spell on You. Der gefiel Brenton Wood alias Alfred Jesse Smith nicht besonders, also schrieb er ihn um und fügte den Refrain Ugum Bugum hinzu. Im Text finden sich Anspielungen auf Stiefel mit hohen Absätzen, diesen süßen Minirock, das schlampige Hemd deines Bruders, große Ohrringe, lange Haare und so weiter, sowie einen süßen Trenchcoat. Diese Anspielungen trugen dazu bei, dass der Song 1967 Platz 34 der Charts erreichte und unseren Oldie-Platz, nämlich hier, das ist Brenton Wood mit dem Ugum Bugum Song. 1, 2, 3.

Soweit also Brenton Wood mit dem Ugum Bugum Song, der tatsächlich bei Double Shot Records erschienen ist. Wir machen weiter mit guten Malta-Infos. Die sind auch nicht allzu oft, auch wenn gerade auf Malta gewählt wurde, beziehungsweise in Malta gewählt wurde. Aber zu den Malta-Wahlen äußere ich mich natürlich nicht.

Ein maltesisches Gericht hat eine Entscheidung für ein großes Sanierungsprojekt auf Comino für ungültig erklärt. Dies teilte die Nichtregierungsorganisation Moviment Graffiti mit. Das Gericht habe die Genehmigung der Planungsbehörde für ein Projekt der Hilly Group aufgehoben. Das Projekt umfasste ein Hotel mit 71 Zimmern, 16 Villen und Dutzende von Swimmingpools auf der winzigen Insel Comino. Moviment Graffitis Kampf gegen Gier auf Comino, gemeinsam mit anderen Organisationen, dauert bereits 6 Jahre. Nur dank der Unterstützung und der Beiträge der Öffentlichkeit konnte der Fall vor Gericht gebracht werden. Das von Hilly Ventures vorgeschlagene Projekt umfasste die Sanierung bestehender touristischer Einrichtungen in der San Nicola Bay und der Santa Maria Bay, darunter ein Hotel und Serviced Bungalows. Umweltgruppen hatten argumentiert, dass die Pläne gegen den Natura 2000-Status von Comino verstoßen und erhebliche Umweltauswirkungen nach sich ziehen würden. Momentum erklärte, Comino müsse als einzigartiger ökologischer und öffentlicher Raum geschützt werden. Und genau der gleichen Meinung bin ich auch.

Die neue Version wurde entwickelt vom einheimischen Unternehmen Model Toys. Das Unternehmen hatte die Rechte zur Produktion des Spiels von Hasbro und Winning Moves erworben. Model Toys sorgte dafür, dass das Spiel keine Straßennamen mehr enthält, sondern lokale Geschäfte und bekannte Sehenswürdigkeiten. Spielerinnen sehen die Küstenlinie von Valletta und das Meer vor Comino. Außerdem sind Bilder des Einkaufszentrums Tigne und des Flughafens von Malta zu sehen. Letztlich ist es Geschmackssache, welche Version Spielerinnen bevorzugen. Ich hätte so gerne die Erstausgabe. Der ursprünglichen Version natürlich.

Und eine Nachricht über den Flughafen Malta habe ich doch noch. Nämlich der internationale Flughafen Malta setzt ein 12,5 Millionen Euro teures Elektrifizierungsprogramm für das Flugfeld um. Es soll Emissionen von 1000 Tonnen Kohlendioxid pro Jahr vermeiden. Das Projekt wird voraussichtlich bis 2028 abgeschlossen sein. Es folgt der Verordnung über die Infrastruktur für alternative Kraftstoffe, mit der abgelegene Flugzeugparkplätze mit Netzstrom versorgt werden sollen. Mit einem umfassenden Fahrplan werden vermehrt emissionsarme Technologien eingesetzt und die Nutzung von Solarenergie ausgebaut. Das Projekt sieht die Installation von 35 Systemen vor, die geparkte Flugzeuge während des Bodenbetriebs direkt mit Strom versorgen können. Dadurch entfällt der Einsatz dieselbetriebener Bodenstromaggregate. Zusätzlich werden 15 Ladepunkte für Elektrobusse installiert. Kernstück des Programms ist eine umfassende Modernisierung der elektrischen Infrastruktur des Flughafens. Dieses Projekt wird von der Europäischen Union mit 5,4 Millionen Euro kofinanziert. Dies soll zum Ziel der Europäischen Union beitragen, bis 2050 Klimaneutralität zu erreichen. Ein heißes Thema.

Und noch kurz was Interessantes zum nächsten Interpreten. The Audio Unit heißt eigentlich Jack Burton. Er ist US-amerikanischer Toningenieur, DJ, Content Creator und Markenberater. Er wurde in Columbus, Ohio geboren und wuchs dort auf. Mit Kollaborationen hat er sich einen Spitzenplatz als Superproduzent gesichert. Mit über 20 Jahren Musikerfahrung und einem umfassenden Katalog begeistert The Audio Unit alias Jack Burton seine Hörer mit seinem einzigartigen Stil der Audioproduktion. Und jetzt können wir das Gleiche genießen, nämlich mit dem Stück Good Love, Great Life, und da macht sogar Body Days mit. Viel Spaß jetzt mit The Audio Unit auf der Charlie Prince Show.

Und mit diesen gewöhnungsbedürftigen Sounds von The Audio Unit kommt die Charlie Prince Show zu einem Ende. Vielen Dank fürs Zuhören, sag ich schon mal. Ich habe noch eine feine Platte für euch von Walkin' Mason & Crew und die heißt Bounce, Rock, Skate, Roll. Und wie man aus dem Titel schon hört, ist die Skatermanie aus vergangener Zeit das Thema. Viel Spaß noch und bye bye.

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1: Hallo liebe Radiofreunde in nah und fern, hier ist FM Kompakt mit dem Radiomagazin. Schön, dass ihr eingeschaltet habt. Ich bin Kruno Taufenbach und habe diese Sendung für euch zusammengestellt.

0: Hallo liebe Radiofreunde, hier meldet sich FM Kompakt im Radio und ihr hört die 264. Ausgabe unseres Radiomagazins. Ich bin Kuno Taufenbach und habe diese Sendung für euch zusammengestellt. Obwohl Monatsanfang ist, fällt der Block mit den aktuellen News und Infos heute etwas kürzer aus, weil ich einige dieser Nachrichten noch in der vorherigen Ausgabe unterbringen konnte. Nichtsdestotrotz ist die Sendung voll mit News, Infos und einigen anderen rund ums Thema Radio hören. Los geht es wie immer mit den DX-Infos von Heinz Schulz aus dem Studio Frankfurt am Main.
1: Herzlich willkommen zu einer neuen Ausgabe der DX-Tipps bei Radio HCJB und FM Kompakt. Am Mikrofon begrüßt euch wie immer Heinz Schulz. Alle Sendezeiten sind, sofern nicht anders angegeben, in UTC. Die Stimme Vietnams hat am 1. Juni eine seiner Kurzwellenfrequenzen für das deutschsprachige Programm geändert. Anstelle 9730 kHz wird nun die Frequenz 9835 kHz vom Standort Son Thai bei Hanoi eingesetzt. Unverändert und in unseren Breiten ebenfalls und sogar noch ein wenig besser zu hören, ist die zweite Kurzwellenfrequenz 11.885 kHz. Die deutschsprachigen Programme der Voice of Vietnam sind täglich um 18.30 Uhr und 20 Uhr zu hören. Tom Kamp, Delta Foxtrot 5, Juliet Lima hat es in der ADX-Liste treffend bezeichnet und ich zitiere: Für viele gehört es zum festen Ritual. Man sitzt nachts im Shack, schaltet den Receiver oder SDR ein, dreht über die Bänder und landet unweigerlich auf einer der charakteristischen Frequenzen knapp außerhalb der Amateurbänder. Das vertraute rhythmische Ticken, gefolgt von einer markanten Stimme, die abwechselnd auf Englisch und Französisch die Uhrzeit verkündet. Für Kurzwellenhörer und Funkamateure in ganz Europa und Nordamerika war diese Station ein verlässlicher Leuchtturm im Äther. Zitat Ende. Doch damit ist bald Schluss, vielen ist dies schon hinlänglich bekannt. Am 22. Juni 2026 wird das National Research Council Canada, NRC, den Kurzwellensendebetrieb seiner offiziellen Zeitzeichenstation CHU endgültig abschalten und die Kurzwelle verliert einen ihrer verlässlichsten Akteure. Es bleibt nichts anderes übrig, als ein letztes Mal die Stoppuhr zu drücken, den Empfänger einzustellen und die Stimmen von Harry Mannis und Simon de Rivage zuzuhören, bevor sie für immer im Rauschen des Äthers verschwinden. Wer noch keinen Empfangsbericht nach Ottawa geschickt hat, sollte die verbleibende Zeit bis 22. Juni nutzen. Das NRC hat bestätigt, dass korrekte Berichte nach wie vor mit der traditionellen CHU-QSL-Karte beantwortet werden. Empfangsberichte können per E-Mail an radio.chu@nrc-cnrc.gc.ca oder ganz klassisch per Post gesendet werden. Nämlich die Adresse lautet Radio Station CHU 1200 Montreal Road, Building M36, Ottawa, Ontario, K1A, OR6, Kanada. Gute Nachrichten gibt es dagegen für die Hörer des Medienmagazins auf Radio HCJB und damit auch für diese DX-Tipps. Wie Bernd Seiser vom RTI-Hörerclub Ottenau mitteilt, hat sich Horst Wiese erfolgreich dafür eingesetzt, dass das DX-Programm nun wieder am Samstag und Sonntag um 9.30 Uhr auf der Kurzwelle zu hören ist. Er hat sehr viel Verständnis dafür, dass diese Zeit für die Kurzwellenhörer sehr günstig ist. Im Namen aller Hörer, natürlich auch in meinem, gibt es an dieser Stelle ein dickes Lob und vielen Dank an Horst Wiese für seinen Einsatz. Gesendet wird das Medienmagazin am Samstag und Sonntag zu folgenden Uhrzeiten auf den Frequenzen 3995 und 5920 kHz. 4.30 Uhr, 9.30 Uhr jetzt wieder, 14 Uhr, 17 und 21 Uhr. Neues gibt es von SM Radio Dessau zu berichten. In den letzten DX-Tipps wies ich ja auf die nächste reguläre Sendung vom 14.06. hin, die außer in der gewohnten Zeit von 11 bis 12, die Frequenzen hierfür sind 6095 und 6070 kHz, auch ab 17 Uhr über die Sendeanlage Gavar in Armenien laufen soll. Jetzt ist auch die Frequenz hierfür bekannt. Wie bereits vermutet, ist dies die 12.060 kHz. Einschalten lohnt sich und ich danke Thomas Becker in Bonn für diese Info. Wie Thomas weiter mitteilt, war Max Berger von SM Radio Dessau auf Reisen in Österreich und Italien, wo er unter anderem Interviews beim Museumsradio Bad Ischl und bei den ehemaligen Technikern der Sendeanlage Moosbrunn führte. Das werden wir demnächst wohl auch zu hören bekommen. Viel wichtiger ist aber, dass er bei Radio Vatikan einen Nutzungsvertrag für die Sendeanlage Santa Maria di Galleria unterschrieben hat. Demnächst werden wir also auch von dort mit den sehr hörenswerten Sendungen von Max und seinem Team rechnen dürfen. Wann dies genau geschehen wird, ist allerdings noch nicht bekannt. Ich empfehle daher immer mal wieder einen Blick auf die Webseite www.smradio-dessau.de zu werfen. Natürlich werde ich auch an dieser Stelle über neuere Entwicklungen in dieser Hinsicht berichten. Es geht weiter mit Meldungen aus dem Digitalradiobereich Mecklenburg-Vorpommern. Der Norddeutsche Rundfunk hat den DAB-Plus-Empfang in Mecklenburg-Vorpommern verbessert. Seit dem 26.05. ist der neue Standort Sternberg für das Ensemble NDR-MVSB im Kanal 12b auf Sendung gegangen. Die Strahlungsleistung beträgt 400 Watt. Und zum Schluss kommen wir in Deutschlands Südwesten. Wie vom Branchendienst Satellifax berichtet, kam es speziell bei der Nutzung von DAB Plus als Empfangsweg für die Jugendwelle Das Ding zu technischen Problemen. Bei vielen Receivern wurde das jetzt gemeinsam vom hessischen, saarländischen und Südwestrundfunk betriebene Programm nur einmal eingelesen und das nicht immer in der vom Hörer gewünschten Regionalversion. Mittlerweile wurden die Übertragungsparameter angepasst. Wenn am Empfangsort mehrere Versionen von Das Ding verfügbar sind, werden diese auch entsprechend angezeigt. So ist es beispielsweise im Rhein-Main- und Rhein-Neckar-Raum möglich, manuell auszuwählen, ob das Programm in der Variante vom Hessischen oder vom Südwestrundfunk empfangen werden soll. Und das waren die DX-Tipps für heute. Beste 73 und 55 aus Frankfurt am Main und auf Wiederhören bis zum nächsten Mal.
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3: Zu den RTI-DX-Tipps im Monat Mai 2026 begrüßen euch aus Ottenau recht freundlich
4: Armin,
3: Bernd
5: und Claudia.
3: Erinnern möchte ich zuerst an den FIFA-WM-Contest, der von unserem Hörerclub-Mitglied Nuri Streichert organisiert wird. Zu hören sind die Teilnahmebedingungen am 30. Mai um 20 UTC auf 15.770 kHz. Bei Horst Wiese bedanke ich mich für sein Verständnis, dass viele Hörer von Radio HCJB den 9.30 Uhr UTC Senderplatz für das DX-Programm wieder haben wollen. Von einigen Programmanbietern habe ich auch die Rückmeldung erhalten, dass zu dieser Sendezeit die meisten Empfangsberichte angefertigt wurden. Wir würden uns freuen, wenn sich noch viele weitere Hörerclubmitglieder für die Wiedereinrichtung dieses Sendeplatzes einsetzen wollen.
4: Radio Metropolis aus Triest sendet ein tolles Musikprogramm mit regelmäßigen ID-Ansagen auf Mittelwelle 1503 kHz. Gut zu hören ist die Station etwa eine Stunde nach Sonnenuntergang.
5: IQSL gibt es vom DX-Manager Antonello Napolitano via dxfanzine@ gmail.com. Antonello gibt auch ein eigenes italienischsprachiges DX-Programm mit Namen Bande Rumorose heraus, das über Radio Metropolis am Sonntag um 20.05 Uhr UTC gesendet wird. Und für diese Sendung gibt es eine eigene IQSL von Antonello Napolitano. Der Empfang muss über den eigenen Empfänger und Antenne erfolgen. SDR-Empfänger werden nicht bestätigt. Die E-Mail-Adresse für Berichte über dieses DX-Programm gehen an banderumorose@dxfanzine.com.
3: Radio Nacional Amazonia aus Brasilien bestätigt Berichte in Portugiesisch oder Englisch mit einer QSL-Karte. Die Laufzeit ist aber mit fast einem Jahr ziemlich lang. Abends ist der Sender schwach auf 11.780 kHz zu hören, nach ca. 21 UTC. Zum Abfassen der Berichte kann man ja eine Google-Übersetzung beispielsweise ins Portugiesische verwenden. Berichte gehen an ouvidoria@ebc.com.br.
4: Die IQSL von Radio Neuseeland, New Zealand, hat ein neues Design. Empfangsberichte werden nur über das QSL-Webformular bei www.rnz.co.nz/QSL entgegengenommen.
5: Bekanntlich sind deutschsprachige Sendungen von Radio Vatikan als Teil des Programms von Radio Gloria auf 6140 kHz wieder auf Kurzwelle zu hören. Tatsächlich hat die deutschsprachige Redaktion eine eigene deutschsprachige QSL-Karte aufgelegt, die Papst Leo XIV. Bei seinem Besuch an der Sendeanlage in Santa Maria di Galleria zeigt. Christine Seuss, E-Mail-Adresse christine.seuss@spc.va, beantwortete einen Empfangsbericht mit einer QSL-Karte und Beilagen, unter anderem Papstbilder, zweimal Franziskus, einmal Leo XIV. Der Empfangsbericht ging an deutsch@vatikannews.va und wurde am nächsten Tag bearbeitet. Glaubt man den Poststempel auf dem Brief, lag er noch 14 Tage im Postausgang und brauchte dann nochmal die gleiche Zeit für den Weg zum Empfänger.
4: Dietmar von der Trotha Funkstunde teilt mit, wegen schlechten Ausbreitungsbedingungen gibt es bald eine Sommerpause. Am 2. Juni ist vorerst die letzte Sendung. Wir hoffen auf eine Rückkehr der Funkstunde dann im oder ab Herbst. Nochmal der Hinweis, der beliebte Sendeplatz für die DX-Sendung von Radio HCJB um 9.30 Uhr UTC am Samstag und am Sonntag ist leider entfallen. Nachfragen bei einigen Programmzulieferern haben ergeben, dass die meisten Empfangsberichte von diesem Sendeplatz kamen. Auch bei unserem überregionalen Treffen in Ottenau habe ich erfahren, dass von vielen Teilnehmern dieser Sendeplatz bevorzugt wurde. Horst Wiese hat verstanden, dass uns dieser Sendeplatz fehlt und wird die Wünsche der Hörer an die zuständige Stelle bei Radio HCJB weiterleiten. Bitte teilt ihm mit, dass auch ihr diese günstige Ausstrahlung vermisst.
3: Die Stimme Vietnams wechselt am 1. Juni um 18.30 Uhr und 20 UTC von 9.730 auf 9.835 kHz. Am 27. Mai hatte ich um 18.30 UTC auf 9.730 kHz sehr guten Empfang, aber kein Signal auf 11.885 kHz. Mich würde interessieren, wann und wo die beste Voice of Vietnam Empfangsqualität bei unseren Hörerclub-Mitgliedern ist.
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3: Weitere Free Radio Service Holland Programme werden auch am 26. Juli, 2. und 9. August 2026 jeweils von 19 bis 21 UTC erwartet. Das 45. überregionale DX-Treffen am 16. Mai war wieder eine sehr angenehme Zusammenkunft von vielen Hörerclub-Mitgliedern aus weiten Teilen von Deutschland, Belgien, Niederlande und Taiwan. Ausgerechnet am Tag des Treffens war leider der kälteste Tag im Mai. Wir hoffen beim nächsten Treffen am 15. Mai 2027 auf angenehmere Temperaturen.
4: Also der Bernd hat mich jetzt noch hier an der Stelle gebeten, vom Treffen aus meiner Sicht noch was zu berichten. Zu dem Ablauf des Treffens will ich jetzt nichts mehr sagen. Aber was mich beeindruckt hat und mir sehr gut gefallen hat, war das Treffen vorab am Freitag bei Bernd vor dem Haus in Wim Hamanns Caravan. Da kann ich nur jedem empfehlen, der schon vorzeitig anreist, da dazu zu kommen. Das ist wirklich sehr kameradschaftlich und sind sehr tolle Unterhaltungen. Das gleiche gilt für den Samstagabend, da waren dann schon mehr dabei. Aber das Highlight für mich war, als der Bernd die Idee hatte, am Sonntag anstatt des obligatorischen Abschiedstreffens in der Laube einen Spaziergang zu veranstalten. Wir sind dann die Hauptstraße entlang Richtung Kirche, über den Bahnübergang drüber, dann durch den Friedhof durch, in den Wald rein. Und Bernd hat uns bei der Gelegenheit dann gezeigt, seine Obstwiesen, wo sein berühmter Schnaps herkommt, und auch seine Waldstücke. Mit dabei waren Hans-Peter Themann und Wim. Und bei dieser Wanderung fiel dann entweder Wim oder Hans-Peter, ich kann mich nicht mehr genau erinnern, ein wunderschönes Plätzchen auf, hoch oben auf diesem kleinen Buckel mit zwei Bänkchen und einer wunderschönen Sicht. Und dann war die Idee geboren, dass wir uns da nächstes Mal treffen und einen Radio- und Empfangsvergleich machen. Also das ist fest gebucht und es wäre schön, wenn sich da noch mehr Kollegen mit dazugesellen. Dann können wir richtig einen schönen Vergleich starten. Das war so meine Review von diesem Hörertreffen.
3: Damit verbleiben mit freundlichen Grüßen und besten Wünschen auch an die Hörerinnen und Hörer bei laut.fm, Jukebox und Radio HCJB
4: Armin Hertmann,
5: Claudia Buchner
3: und Bernd Seiser.

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1: Zur Hörerclub-Ecke im Monat Juni begrüßen euch aus Ottenau recht freundlich Bernd
2: und Claudia.
1: Für ihre Teilnahme an unserer monatlichen Teams-Hörerclub-Unterhaltung vom 9. Mai bedanken wir uns bei Agnes, Armin,
2: Bernd, Dieter, Hartmut, Manfred, Oliver und Sabrina. Für freundliche Funkgrüße im TRT-Briefkasten vom 28. Mai an Manfred Korn und Bernd Seiser bedanken wir uns bei Christoph Paustian und Ufo Getschi.
1: Erfreulicherweise gibt es wieder eine E-Mail-Verbindung zu Monika Scheikoleslami von IRIB. Sie lässt alle Hörerfreunde von IRIB freundlich grüßen und hat sich auch über die Berichte vom 45. überregionalen DX-Treffen gefreut. Wie viele unserer Hörerclub-Mitglieder bemerkt haben, gab es im Iran große Internetprobleme und erst seit kurzem, genauer seit 29. Mai, ist wieder E-Mail-Kontakt möglich. Ich habe deshalb Monika und auch die deutsche Redaktion wieder in den Hörerclub-E-Mail-Verteiler aufgenommen.
2: Wir dürfen mitteilen, dass Monika auch aus Krankheitsgründen seit einiger Zeit nicht mehr beim Sender mitarbeitet, sich jedoch über alle Meldungen aus unserer Hörerschaft, die zumeist über unseren RTI-Hörerclub Ottenau erfahren hat, freut. Die lange Verbundenheit mit den treuen Hörerfreunden bleibt ihr unvergessen. Für alle sendet Monika die besten Grüße und Wünsche. Wir grüßen gerne zurück und wünschen Monika alles Gute.
1: Leider wird im Internetstream weiterhin keine aktuelle Sendung angeboten. Um 17.23 Uhr mit Wiederholung um 7.23 Uhr UTC ist weiterhin immer die Sendung vom 27. Februar zu hören. Einige Jahre übertrug Radio Power Rumble unsere Hörerclub-Ecke auf der Kurzwelle über Channel 292 und über UKW, DAB+, sowie im Internet über Radio Unerhört Marburg. Ab 1. Juli 2026 endet dort die UKW-Ausstrahlung.
2: Doch am 30.06.2026 startet die Redaktion von Power Rumble und Digital Classics eine Abschieds-Live-Sendung. Ab 18 Uhr UC bei Radio Unerhört Marburg bis Mitternacht. Ob es auch eine gleichzeitige Kurzwellensendung gibt, steht aus Kostengründen derzeit noch nicht fest.
1: VOSR International, The Voice of Shortwave Radio, ist eine wöchentliche Kurzwellenradiosendung, die alle Dinge vom Kurzwellenempfang abdeckt. Die Show wird über WRMI von ihren Sendern in Okeechobee, Florida mit 100 Kilowatt und 315 Grad ausgestrahlt.
2: Das Programm ist leider nur in Englisch und wird jeden Samstag um 2 Uhr UTC auf 5850 kHz, um 3 Uhr UTC auf 9455 kHz und auch samstags um 23 Uhr UTC auf 15770 kHz ausgestrahlt. VOSR sendet auch donnerstags um 18 Uhr UTC auf 3975 kHz und 6160 kHz, übertragen von Shortwave Radio Gold aus Niedersachsen in Deutschland. Am 4. Juli wurde dort ein deutschsprachiger Beitrag unseres RTI-Hörerclubs Ottenau ausgestrahlt.
1: Leider endet die heutige Hörerclub-Ecke mit einer traurigen Meldung. Wie mir Rainer mitgeteilt hat, ist im Mai leider Peter Hills, auch als Philippe bekannt, verstorben.
2: Am Pfingstmontag haben bestimmt noch weitere Hörerclub-Mitglieder seine letzte Sendung von Radio Waves International gehört. Wir werden ihn beim 46. überregionalen DX-Treffen am 15. Mai 2027 gedenken und ihm ein ehrendes Andenken bewahren.
1: Zur Sommerzeitumstellung änderte Radio HCJB leider den Sendeplan. Betroffen davon war besonders die 9.30 Uhr UTC-Sendung des DX-Programms am Wochenende. Horst Wiese hatte viel Verständnis für unsere Bitte um Wiedereinrichtung dieser besonders beliebten Sendezeit und hat sich bei den für die Programmumstellung Verantwortlichen erfolgreich eingesetzt.
2: Nun ist das Medienmagazin wieder an gewohnter Stelle um 9.30 Uhr UTC zu hören. Lieber Horst, vielen Dank für deine Hilfe. Damit verbleiben mit freundlichen Grüßen und besten Wünschen.
1: Besonders auch an alle erkrankten Hörerclub-Mitglieder, denen wir auf diesem Wege baldige Genesung wünschen, Bernd
2: und Claudia.
3: Das waren unsere aktuellen News und Infos. Weiter geht es mit einem Stationsgeburtstag.

0: Großer Geburtstag in der regionalen Medienlandschaft. Radio ISW blickt heute auf eine lange Erfolgsgeschichte zurück. Genau heute vor 38 Jahren ging der Sender zum ersten Mal auf Sendung. Am 6. Juni 1988 startete das Programm von Burgkirchen an der Alz aus. Das Konzept mit maximaler Nähe zu Bürgern überzeugte die Zuhörer sofort. Schon 3 Jahre nach dem Start übernahm der Sender das Sendegebiet von Radio Mühldorf. Es folgten ein eigenes Regionalstudio in Waldkreiburg und im Jahr 1998 schließlich der Umzug von der oberen Terrasse in das heutige Funkhaus nach Burgkirchen-Gendorf. Gegründet wurde das Unternehmen von Rundfunkpionier Hans Hausner. Er hält die Fäden als geschäftsführender Gesellschafter bis heute fest in der Hand. Damit ist die InSalzachwelle das einzige noch komplett eigenständige Medienunternehmen in ganz Südostbayern. In den Anfangsjahren zeichnete sich das Programm durch eine bunte Vielfalt aus. Legendär sind die vielen Spezialsendungen für Jugendliche, Oldie-Liebhaber und Fans von Jazz- und Country-Musik. Bis heute steht der Sender für Heimat und Verlässlichkeit. Ein Soundelement aus der ersten Stunde weckt bei vielen Hörern sofort Erinnerungen an diese wilde Anfangszeit.
1: In Salzachwelle. Nachrichten.
0: Das war ein Nachrichtenjingle von 1988. Heute schätzen die Hörer vor allem die tiefe Verwurzelung in der Region. Radio ISW gilt in der Branche als sympathischer und unverzichtbarer Begleiter im Alltag der Menschen zwischen Inn und Salzach.

0: FM Kompakt schickt nachträglich die besten Grüße und Wünsche zu Radio ISW, eine Station, die eine Gruppe von FMK-Radiofreunden bereits einmal besuchen konnte. Das Deutschlandradio kündigt für die nächste Zeit wieder einige UKW-Abschaltungen an. Regional unterschiedlich klingt das so.
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1: Ich wiederhole, dabplus.de/wechsel. Wir bitten um Verständnis.
0: Liebe Radiofreunde, hier ein Aufruf. Es werden vermehrt beim Deutschlandradio, aber auch anderswo derartige Hinweise gesendet. Wenn ihr die Möglichkeit habt, dann schneidet derartige Mitteilungen bitte mit und stellt sie dem FMK-Archiv zur Verfügung. Früher waren es Aufschaltankündigungen, heute sind es Abschaltankündigungen. Und da diese regional unterschiedlich gestaltet werden, ist ein Mitschnitt via Internetstream meist nicht möglich. Daher heute meine Bitte an euch. Diese Zeitdokumente bitte mitschneiden. Radiofreunde aus der Zukunft werden es euch später danken. 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Diese Station aus Deutschland ist seit einiger Zeit auch in Spanien bzw. auf Mallorca und Ibiza via DAB+ zu empfangen. Über den Standort Bunyola Alfabia auf Mallorca im Kanal 8C und auf Ibiza und Formentera auf Kanal 7D. Das aktuelle Jingle-Paket klingt so.

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1: Ich bin Zoe Tassovali.
2: Und das Wetter hier bei uns auf Ibiza und Formentera. Der Frühling zeigt sich von seiner besten Seite. Es erwartet euch ein Tag wie aus dem Bilderbuch. Der Himmel ist strahlend blau, kaum Wolken. Also echtes Balearen-Feeling. 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April. Kickstart ist hier, brandneu. Schönen guten Morgen, ich bin der Dicke an diesem Montag. Los geht's mit Sebastian Ingrosso. 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

0: 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Am 16. Mai fand in der Ottenau das 45. von Bernd Seiser organisierte DX-Treffen statt. Innerhalb der deutschsprachigen Sendung von THT aus Ankara war am 22. Mai der folgende Bericht darüber zu hören.
1: Meine Damen und Herren, herzlich willkommen aus dem Studio in Ankara. Am anderen Ende der Leitung habe ich den lieben Bernd Seiser. Wie Sie wissen, hat am 16. Mai 2026 das DX-Treffen in Ottenau stattgefunden. Und der liebe Bernd wird uns jetzt darüber erzählen. Ja, Bernd, bevor wir jetzt erstmal so richtig loslegen und du uns erzählst, was ihr gemacht habt am Wochenende. Ja, wie geht es dir überhaupt und wie ist das Wetter in Deutschland?
2: Ja, mir hat leider sehr schlechtes Wetter am Samstag bei unserem Treffen. Das war der kühlste Tag im Mai.
1: Wow.
2: Und am Sonntag hat sich das Wetter etwas leicht erwärmt. Und dann waren noch drei, wo praktisch am Sonntag noch da waren. Die hatten dann einen schönen Spaziergang miteinander mit mir unternommen durch Ottenau und auch noch ein bisschen durch die Natur, durch den Wald und die Feldwege.
1: Aha, du hattest schon alles vorbereitet. Wie viele Leute wollten kommen und wie viele Leute sind wirklich gekommen?
2: Ich hatte in diesem Jahr mehr Absage als Zusage, aber insgesamt war genau wie schon letztes Jahr wieder 24 Personen bei dem Treffer.
1: Ja, da kann man ja eigentlich sich nicht beklagen, denn letztes Jahr waren genau 24 und dieses Jahr genauso viele Teilnehmer. Ist doch eigentlich gut.
2: Also wir waren damit sehr zufrieden. Mhm. Es hat jedem gefallen. Wir brauchen keinen Rekord mehr aufstellen, wie man schon mal hatte vor einigen Jahren, wo zwischen 45 und 50 Leute teilgenommen haben. Das wäre dann auch sehr, sehr eng geworden in der Murchstube. Aber bei 24, da hatte jeder genügend Platz.
1: Mhm. Und was stand alles auf dem Programm?
2: Erzähl dir mal am besten von dem ganzen Treffer. Und wie gesagt, das Treffer fand letzten Samstag am 16. Mai statt mit der Beteiligung von 24 Personen aus Baden-Württemberg, Bayern, Berlin, Hessen, Niedersachsen, Schleswig-Holstein, Thüringen, Belgien und den Niederlanden. Nach der Begrüßung erfolgte die Übermittlung der zum Treffen eingegangenen Grüße von verhinderten Radiofreunden und deutschsprachigen Redaktionen, vermittelte die Grüße von weiteren Hörerfreunden, darunter auch Grüße von Andreas Bündig während seinem Live-Anruf am Samstagnachmittag und bedankte mich bei allen Sendern und bei der Presse für die Hinweise auf unser Treffen. Hinweise gab es in zahlreichen Radiostationen, darunter aus Taiwan, Deutschland, Albanien, Armenien, Belarus, Ecuador, Kanada, Korea, Rumänien, Türkei und USA. Radio Taiwan International, die Stimme der Türkei, Popshop Radio und Radio HCJB übermittelten akustische Grüße an die Teilnehmer des Hörertreffens, die von Manfred Korn, der euch ja besucht hat, dann auch eingespielt wurden. Wir gedachten den leider seit dem letzten Treffen verstorbenen Hörerclubmitgliedern, Familienangehörigen und Radiofreunden wie Bela Bode, Josef Zimmermann, Ernst-Jürgen Schulwitz, Els Verbruggen, Karl Lages, Frau Braun, das ist die Mutter der bekannten RAI-Redakteurin Ryan Braun, Margot Stegmüller, Hans-Friedrich Dumreser, Peter Müller, Monika Kuhn und Annette Breuden-Borbeck, die Witwe von unserem bekanntesten Hörerclub-Mitglied Christoph Breuden-Borbeck. Neben den Mitgliedern vom RTI-Hörerclub Ottenau und vom Kurzwellen-Hörerclub Murgtal nahmen auch Mitglieder von weiteren DX-Clubs wie ADDX, AGDX, Berliner Empfangsamateure, RTI-Hörerclub Berlin und WWDXC teil. Es erfolgte die persönliche Vorstellung der Teilnehmer. Viele kennen die Namen aus Hörerpostprogrammen. Jetzt können Sie auch unsere Gesichter den Beiträgen zuordnen. Mal ist die Vorstellung am Anfang des Treffens vorgesehen, Da aber nicht alle schon um 10 Uhr UTC in der Murgstube sein konnten, haben wir diesen Teil diesmal etwas nach hinten verlegt, bis alle da waren. Für fünfmalige Teilnahme an den Murgtal-Treffen wurden Armin Herdkorn, Marit und Wim Hamann sowie für zehnmalige Teilnahme Hans-Peter Themann, für 15-malige Teilnahme Erik Oeffinger und für 20-malige Teilnahme Alfred Albrecht geehrt. Drei Teilnehmer nahmen zum ersten Mal an diesem Treffen teil. Das ist also interessant. Wir hatten in all den 45 Treffen immer jemand dabei, wo zum ersten

0: Donnerstag in Berlin, die monatlichen Treffen am dritten Donnerstag in Friedersdorf, den FIFA-WM-Contest vom RTI-Hörerclub Unternauer, den unser Hörerclub-Mitglied Nori Streichert organisiert und betreut, und auch auf den FIFA-Contest von WWDXC. Weitere Vorschau auf die Hemradio in Friedrichshafen, das die X-Camp in Österreich. Und das nächste, dann 46. überregionale DX-Treffen am 15. Mai 2027 wieder in der Murgstube in Gaggenau. RTI-Redaktionsleiterin Jo Bihui freute sich über das 20-jährige Jubiläum ihrer RTI-Hörerclubs in Berlin und Unternau sowie die am 17. Oktober in Taipeh bevorstehenden Feierlichkeiten zum Jubiläum 40 Jahre deutschsprachige Kurzwellensendungen aus Taiwan. Den ersten Teil des bisher vorbereiteten Jubiläumsbeitrags konnten wir schon sehen. Weitere Beiträge hat Bihui während des Treffens mit mehreren Hörerclub-Mitgliedern aufgenommen und wird dann rechtzeitig bis zum Jubiläum bearbeitet. Benedikt Groll führt derzeit zu diesem Jubiläum auch eine Umfrage durch und freut sich über eine große Beteiligung. Die ersten Antworten hat er schon erhalten. Es wäre nett, wenn sich unsere Hörerclub-Mitglieder auch als solche zu erkennen geben würden, denn Benedikt kann ja nicht wissen, wer alles unserem Hörerclub angehört. Manfred Korn, der ja die deutsche Redaktion von TRT und berichtete uns über seine Erlebnisse. Voraussichtlich gibt es am 21. Mai in der TRT-Sendung dazu auch einen Sonderbeitrag, sowie auch am 22. Mai der heute aufgezeichnete Bericht von dir mit unserem Interview zum Hörertreffen zu hören ist. Angesprochen wurde auch der Vorschlag von Nori, mal eine Wahl der schönsten EQSL durchzuführen. Favoriten dafür sind wohl Kreuches Radio, Henry Norman Show, PGFM, Hopshop Radio oder weitere EQSL-Bestätiger. Änderungen gab es bei Radio HCJE. Siebte Sendezeit für das DX-Programm um 9.30 Uhr UTC am Samstag und Sonntag ist leider entfallen. Botschaft des Heils nun nur noch am Sonntag zu hören. Ich habe auch einen Hinweis auf die Radiothek von Urfunk, fast immer donnerstags um 19 Uhr Lokalzeit mit historischen Mitschnitten zahlreicher Radioprogramme. Urfunk ist ein Programm, das nur im Internet zu hören ist, aber auch unter Sehbehinderten und Blinden sehr beliebt ist. An dieser Stelle auch ein Gruß an unsere blinden Hörerclub-Mitglieder und die Dorfgemeinschaft, wo auch bei Museumsradio gut vertreten ist. Weiterer Gruß ich heute nach Istanbul schicken, an alle Fans des Sportclubs Freiburg. Das Spiel ist ja erst heute Abend, also bei Ausstrahlung dieses Interviews,
1: wissen wir schon
0: Das Ergebnis.
1: Ja, genau, da wissen wir schon das Ergebnis, wer gewonnen hat und wer verloren.
0: Aber ich bin auch Freiburg-Fan, viele unserer Teilnehmer sind Freiburg-Fans. Das war jetzt ein Pech von uns, weil wir wussten nicht bei der Planung im letzten Jahr, wann der letzte Bundesligaspieltag ist. Aber das ist uns schon mehrfach passiert, dass unser Treffer einfach auf den letzten Bundesligaspieltag gefallen ist.
1: Mhm.
0: Wir wissen nicht, wann der letzte Spieltag im nächsten Jahr ist. Wir haben uns halt jetzt schon festgelegt auf den 15. Mai. Kann uns natürlich genauso passieren, dass dies der Tag wäre, wieder mit dem letzten Spieltag oder vielleicht auch der Tag mit dem DFB-Pokalendspiel. Es sind halt dann immer zwei Sachen, wo da zusammenkommen, Fußballfans und Kurzwellehörer. Wir hatten eigentlich die Hoffnung, weil am Donnerstag war bei uns Feiertag Christi Himmelfahrt, ein langes Wochenende, dass da einige ein paar Tage Urlaub noch in unserer Gegend machen. Das haben auch einige gemacht, die schon Donnerstag oder Freitag gekommen sind. Am Freitag haben wir uns zu viert zusammengesetzt im Wohnmobil vom Wim und von der Marit, weil es einfach bei uns in der Pergola zu kalt war. Ein weiteres Thema beim Treffen war

0: auch wieder seit einigen Jahren unberechtigt erhobene Zollgebühr und Auslagegebühr von Deutsche Post, DHL, für kleine Geschenke von den internationalen Radiostationen für ihre Hörer ein Vielfaches des Werts vom Geschenk selbst übersteigt. Sabrina als KBS-Monitorin hatte 14,85 Euro Zoll für das KBS-Monitor-Geschenk zahlen. Franz Schanzer 6,05 Euro für eine QSL-Karte von RTI. An dieser Stelle auch extra Grüße nach Altenkunstadt und nach Niederschrems. Auch in diesem Jahr konnte der RTI-Hörerclub Rudenau wieder neue Mitglieder gewinnen. Die technische Unterstützung an diesem Treffen bedanke ich mich bei Manfred Korn und Gerard Kopal. Der Termin für das nächste Treffen wurde auf den 15. Mai 2027 festgelegt. Wir bitten schon jetzt darum, sich das Datum vorzumerken und bei der Urlaubsplanung zu berücksichtigen. Für die Spenden zu unserer Tombola bedanken wir uns bei RTI, Radio Belarus, Gemeinde Gottes, DLF, TRT, Igal Benger, Hans-Jörg Wiener, Jutta und Kurt Brüstupar, Marit und Wim Hamann. Für die Bierspende bei Kai Samulowitz und den Berlinern Empfangsamateuren sowie für die Basler Leckerli bei Ehrenmitglied Manfred Theile. In der Tombola hatten wir diesmal sehr schöne Preise. Poloshirts zum 40-jährigen Jubiläum der Deutschsendung von RTI, große Taschen von DLF und Welle, Umhängebänder für Schlüsselbund und Handy, Kugelschreiber, Bleistifte, Itzblöcke, Magnete, Mappen, Chips für Einkaufswagen, Stationswimpel, Bücher, CDs, Taschenlampen, Taschenmesser, Aufkleber und Süßigkeiten, Schokolade. Angeregt wurde auch, ob bei den schon am Freitagabend, 14. Mai 2027, Anreisenden ein Interesse steht, da in der Hauptstraße zu treffen. Das haben wir vor 2 Jahren begonnen und hat allen, wo schon am Vorabend gekommen sind und teilgenommen haben, sehr gut gefallen. Abgeschlossen wurde das Treffen dann am Sonntag bei einem Spaziergang durch Oddenau und die Natur drumherum mit Armin, Hans-Peter, Wim und mir bei etwas milderem Wetter. Dabei konnte ich auch ein Waldstück und einige Streuobstwiesen von unserer Familie zeigen. Eine Anmerkung. Häufigste Teilnehmer nach mir, allen 45 Teilnahmen waren Peter Hell und Manfred Theile, Wels 24 Mal, Siegbert Gerhard 23 Mal, Alfred Albrecht, Birgit Denker, Josef Frieger 21 Mal, Horst Fass 10 Mal, Michael Bethke und Herbert Jörger 17 Mal, 16 Mal und Erik Effinger 15 Mal.
1: Ja, lieber Bert, das ist doch schon immerhin etwas. Ich finde das beeindruckend, dass man so eine Veranstaltung macht, alle Jahre wieder, und dass dann so viele Leute dann teilnehmen, finde ich eine gute Leistung. Wie ist es dir danach ergangen? Also wie hast du dich danach gefühlt? Was für ein Bauchgefühl hattest du? Warst du zufrieden mit allem?
0: Ja, ich war zufrieden. Für das schlechte Wetter konnten wir nichts. Es war die erste Stunde etwas sehr laut in der Gaststätte, weil Leute an der Theke hatte sich, die Stammgäste an der Theke, die hatte sich recht lautstark unterhalten. So hat man nicht alles verstanden, was ich den Besuchern gesagt habe. Aber mit der Zeit wurden das dann weniger und wurde es leiser. Im letzten Jahr war das noch so, da war schönes Wetter. Dann sind die draußen auf die Terrasse gegangen, aber mal war es halt so kalt. Ja, da konnte man das denen nicht zumuten, dass die da in der Kälte frieren.
1: Ja, leider hat man manche Sachen nicht in der Hand. Kann man nicht kontrollieren.
0: Dann ist das halt auch noch eine Raucherkneipe. Ja, also wir hatten einen Teilnehmer, der hat den Rauch nicht vertragen. Der ist dann, obwohl er eine sehr weite Anreise gehabt hat, schon nach einer halben Stunde wieder zurückgefahren. Das tut mir sehr leid.
1: Ja, natürlich. Kann natürlich passieren.
0: Aber ich muss dann sagen, ab 13.30 Uhr, wo praktisch nur wenige andere Gäste außer uns da waren, dann wurde da auch fast mehr oder gar nicht mehr geraucht.
1: Und was?
0: Das war schon die erste eineinhalb Stunde, war das schon ein bisschen schlecht.
1: Zu viel, ja.
0: Lautstärke, wenn die an der Theke immer dazwischen geschwatzt haben und so viel gequalmt haben.
1: Aha. Was planst du fürs nächste Jahr?
0: Das nächste Jahr plane ich eine Lehre. Wir haben ja neben der Sabrina haben wir noch eine weitere Euroclub-Sekretärin, die Claudia Buchner, die derzeit in Italien in Urlaub ist, die ich aber auch an der Stelle besonders grüßen möchte. Sie wird nächstes Jahr zum ersten Mal an unserem Treffen teilnehmen. Ich denke, das wird für die genauso ein Erlebnis sein, wie für unser am Samstag ernanntes Ehrenmitglied Agnes Rieger, die auch zum ersten Mal zu unserem überregionalen Treffen kommen will.
1: Mhm. Bernd, willst du, bevor wir abschließen, jemanden noch grüßen?
0: Ich möchte alle Grüße, die jetzt da waren. Ich möchte aber jetzt nicht alle 24 einzeln aufnehmen, weil du hast ja gesagt, das Studio wird gebraucht und wir ziehen das Interview jetzt nicht allzu sehr in die Länge.
1: Mhm. Okay, danke schön für alles. Und es ist schön, dass du das immer konsequent durchführst, das DX-Treffen. Und wir wollen natürlich auch an dieser Stelle all unsere Zuhörerinnen und Zuhörer und all die DX-Teilnehmer, die an dem Treffen teilgenommen haben oder die natürlich auch nicht teilnehmen konnten, aber wollten, grüßen.
0: Ich möchte noch zwei Grüße loswerden, besonders an unsere Ehrenmitglieder vom Samstag, der Manfred Korn, der uns einen sehr schönen Reisebericht über seinen Aufenthalt in der Türkei und auch über den Besuch bei TRT vorgetragen hat. Und auch an Agnes Rieger, die überregionale Treffer ohne Unterbrechung wären ohne Agnes Rieger nicht möglich gewesen, weil in den zwei Jahren Corona durfte man sich ja aus Sicherheitsgründen nicht persönlich in der Gaststätte mit so vielen Personen treffen. Dann hat die Agnes das ermöglicht, dass wir uns zwei Jahre lang über Skype unterhalten haben und da hatten wir ungefähr auch so jedes Jahr eine ähnliche Beteiligung um die 25 Teilnehmer.
1: Ja, ist auch natürlich vom Vorteil. Ja, lieber Bernd, danke für alles.
0: Ich bedanke mich für euer Interesse und sende viele Grüße an die gesamte Redaktion. Bitte richtet es alle aus.
1: Aha, werde ich machen.
0: Noch ein Hinweis für alle. Bei WWDXC stellt unser Ehrenmitglied Michael Bethke die Sendungen bereit. Wer also jetzt was verpasst hat, der kann bei WWDXC abrufen, beziehungsweise das Interview von Manfred wird ja auch am Sonntag nochmal wiederholt. Vielen Dank, lieber Aleph.
1: Bitteschön.
0: Und noch Grüße an die ganze Redaktion.
1: Werde ich ausrichten. Dankeschön. Tschüss.
0: Danke auch. Tschüss.
2: In einer der letzten Sendungen hatte ich für euch einige kurze Mitschnitte von Sendungen in Sprachen, die einem nicht so ganz geläufig sind. Kürzlich erhielt ich von Roger Tower die folgende Aufnahme und die dort zu hörende Sendesprache ist Uigurisch.
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0: 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Bugün 2026 yılı 5. ayının 27. günü çarşamba. Şimdi memleket haberleri ve halkara haberler programımızda başlayımız. Ben Abdursul Abdurayım.
1: Das sollte der Tagessendestart des chinesischen Inlandsrundfunks, Programm 13, in Uigurisch gewesen sein. Uigurisch ist eine Turksprache und so kommen Leuten, die Türkisch beherrschen, sicherlich einige Töne bekannt vor. Radio Gloria International dürfte einigen noch von der Kurzwelle und dem Stream von FM Kompakt bekannt sein. 1983 war Radio Gloria in Italien als Urlaubsradio via UKW auf Sendung.
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1: Nach dem Beginn des Privatfunks in Baden-Württemberg waren dort einige sogenannte Bürgerradios auf Sendung. Eines davon war das Rems-Murr-Bürgerradio. Vom selbigen stammt die folgende Aufnahme aus der FMK-Mottenkiste. Da Stetten 1241 erstmals urkundlich erwähnt wurde, müsste diese Aufnahme aus dem Jahr 1991 sein.
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6: Von Baden-Württemberg blicken wir nun in die Türkei. Es begann mit der Erwähnung des Völkermordes an den Armeniern im Ersten Weltkrieg. Dann verhängte die dem Präsidenten unterstellte Aufsichtsbehörde RTÜK eine Strafe, teilte sie aber nur in Bruchstücken mit, so dass der unabhängige Radiosender Açık Radio keine Chance zur Erfüllung der Auflage hatte. Das wiederum war dann der Grund für den Entzug der UKW-Lizenz. In einem Gespräch mit Radio Dreieckland erklärt X Mavituna, wie ein freies Radio in der Türkei funktioniert und wie Açık Radio weiter um seine UKW-Lizenz kämpft und warum diese angesichts der hohen Erdbebengefahr in Istanbul eine besondere Relevanz auch im Katastrophenfall hätte.
7: Was für ein Radio ist Açık Radio? Können Sie das etwas erläutern?
8: Açık Radio, bir bağımsız radio, bir topluluk radyosu, yani community radio'nun bir örneği Türkiye'de. 1995 yılında kurulmuş bir yer burası. Yaklaşık 90 kişi tarafından, yani bir kolektif tarafından inisiye edilmiş, başlatılmış bir mecra. Herhangi bir şirketle, ticari oluşumla, holdingle.
9: Açık Radio ist ein unabhängiges Radio, ein Gemeinschaftsradio, ein Beispiel eines Community-Radios aus der Türkei. Es wurde hier 1995 gegründet. Etwa 90 Leute, das heißt ein Kollektiv, hat es initiiert und damit angefangen. Es hat keine Beziehung zu irgendeiner Firma oder Holding. Es ist ein Radio, das von bisher ungefähr 1500 freiwilligen ProgrammmacherInnen betrieben wurde. Ökonomisch hat es ein einzigartiges Modell, für das es in der Türkei nicht sehr viele Beispiele gibt. Ein sehr großer Teil der Kosten wird von den HörerInnen auf der Grundlage von Crowdfunding getragen. Weil wir ungefähr die letzten 23 Jahre von den HörerInnen unterstützt wurden, sind wir ein unabhängiges Radio. Seit dem Tag, an dem wir angefangen haben zu senden, sind wir eine Institution, die die persönlichen Freiheiten, die weltweiten Kämpfe um Gerechtigkeit und die kulturelle Vielfalt verteidigen. Das spiegelt sich auch darin, dass wir ein Radio sind, das ganz unterschiedliche Stimmen zu Wort kommen lässt. Das ist auch der Sinn des Namens Açık Radio, offenes Radio. Das heißt, es ist ein Radio, dessen Mikrofon für alle offen ist. Wir sind gewissermaßen eine Plattform für die Zivilgesellschaft der Türkei. Seit 1995 erfüllen wir diese Aufgabe.
8: Toplumun sesi için bir platform olma işlevi var radyomuzun ve 95 yılından bu yana da bu işlevini sürdürmeye çalışıyor.
7: Sizin lisans von der Aufsichtsbehörde Ertük wurde Ihnen die Lizenz entzogen. Wie ist das geschehen? Warum wurde es gemacht? Wie hat das angefangen?
8: Schlade. Bu şöyle oldu. Açık Radyo'nun Rütük tarafından açılmış bir davası vardı.
9: Das geschah so. Die vorgesetzte Kommission für Radio und Fernsehen, Ertük, hatte im Jahr 2024 ein Verfahren gegen Açık Radyo eröffnet. Ertük ist eine Aufsichtsbehörde, die dem Staatspräsidenten untersteht. Als in den 90er Jahren nichtstaatliche Radiosender zusammen mit nichtstaatlichen Fernsehkanälen zu senden begannen, hat der Staat Ertük gegründet. Und wie alle Radios senden wir in dem von Ertük vorgegebenen Rahmen. Diese Institution hat uns wegen einer Sendung am 24. April 2024 eine strafbare Handlung vorgeworfen.
8: 24 günü yaptığımız bir yayından ötürü bir suç işlediğimizi iddia etti.
7: Ne suç? Was war das für eine strafbare Handlung?
8: Suçumuz onların iddia ettiği suç, toplumun farklı...
9: Der Vorwurf bezog sich auf die Hervorbringung von Hass unter verschiedenen Teilen der Gesellschaft und die Anstachelung des Volkes zu Groll und Hass. Es handelte sich um eine Sendung, in der Erklärungen zu diesem Jahrestag in der Türkei, in den USA und in Europa analysiert wurden. Sie wissen, dass es in der Türkei eine sehr lange Diskussion um die Symbolik dieses Tages geht.
8: Yani çok uzun yıllar boyunca Türkiye toplumunda önemli bir tartışma 24 Nisan'ın sembolik bir değeri var, biliyorsunuz.
7: Es geht um den 24. April 1915, an dem die Deportation der Armenier begann.
8: Bu yayında Cumhurbaşkanlığı Recep Tayyip Erdoğan'ın 24 Nisan hakkında Ermeni toplumuna yönelik yaptığı açıklama değerlendiriliyordu.
9: In dieser Sendung wurde eine Erklärung des Präsidenten Recep Tayyip Erdoğan bezüglich des 24. April und der armenischen Minderheit besprochen. Es war eine Erklärung, in der er sich der Geschichte nicht gestellt hat. Auch die Erklärung des armenischen Präsidenten Pashinyan und die Erklärung der USA wurden zitiert. Ein Gast der Sendung bewertete die Geschichte dieses Tages und sprach von Völkermord. Er sprach auch von Deportationen und schändlichen Taten, aber im Grunde von Völkermord. Und zwar drückte er sich so aus. Eigentlich ist es der Gedenktag an den Völkermord an den Armeniern. Aber weder Pashinyan noch Erdogan haben das Wort Völkermord gebraucht. Jedoch gab es vor einigen Jahren in Istanbul genehmigte Kundgebungen zum Gedenken an den Völkermord. Aber nunmehr wird das wieder nicht geduldet und wird dieser Begriff nicht mehr gebraucht. Das war die Bewertung des 24. April in unserer Sendung. Aus der Sicht von Ertük wurde die Gesellschaft durch die in dieser Sendung gebrauchten Worte und Ausdrücke zu Groll und Hass getrieben. Deshalb haben sie eine Geldstrafe gegen uns verhängt. Außerdem haben sie bestimmt, dass die betreffende Sendung 5-mal ausfallen muss. Das heißt, an 5 Tagen, an denen dieses Programm vorgesehen war, sollten stattdessen offizielle Verlautbarungen der Ertük gesendet werden. Natürlich haben wir das ganz grundsätzlich angefochten und ein Gerichtsverfahren angestrengt. Doch während der Prozess begonnen hat, haben wir auch angefangen, die Geldstrafe zu bezahlen, denn uns hatte eine amtliche Aufforderung erreicht. Darin stand, wie viel wir zu zahlen hätten und in welchen Raten. Zugleich stand in der Aufforderung, dass wir die Sendung 5-mal unterbrechen müssten und dass uns die Daten dazu noch mitgeteilt würden. Also wir wussten nicht, wann wir das tun sollten. Diese amtliche Aufforderung hatte uns auf dem Postweg erreicht, aber es gab noch eine zweite amtliche Aufforderung und die wurde digital übermittelt. Das haben wir aber erst spät bemerkt. Als wir es bemerkt haben, hatten wir auch ein Problem mit diesem Dokument. Eine angehängte Datei konnte nicht geöffnet werden. Und weil wir diesen dritten Anhang nicht öffnen konnten, haben wir den Zeitpunkt verpasst, an dem wir unsere Sendung unterbrechen sollten. Sofort nachdem wir das bemerkt hatten, haben wir an Ertük geschrieben, dass es ein Problem mit dem elektronischen System gäbe und dass wir den Zeitpunkt daher nicht wüssten. Außerdem hatten wir damit begonnen, die Geldstrafe zu bezahlen und baten um die Mitteilung eines Datums für die angeordnete Unterbrechung unserer Sendung. Das alles geschah, während wir die Beschuldigung, wir hätten Hass geschürt, ohnehin gerichtlich angefochten hatten. Aber in der Türkei kann es etwas dauern, bis ein Gericht eine Entscheidung gefällt hat. Um in der Zwischenzeit alles entsprechend den Gesetzen zu machen, hatten wir ohnehin damit begonnen, die Geldstrafe zu bezahlen, und wir hatten keine andere Möglichkeit, als auch wie gefordert, den Sendebetrieb zu unterbrechen. Denn an diesem Punkt ist das Gesetz sehr deutlich. Später wurde in zwei Gutachten von Experten festgestellt, dass die Datei, die wir nicht öffnen konnten, tatsächlich fehlerhaft war. Das heißt, in den Verfahren wurde festgestellt, dass wir an der Nichterfüllung der Auflage nicht schuld waren. Doch Ertürk hat das nicht berücksichtigt und auch nicht berücksichtigt, dass wir um die Mitteilung eines neuen Datums für die Unterbrechung der Sendung gebeten hatten. Stattdessen hatten sie gesagt, ich habe Ihnen diese Nachricht geschickt und Sie sind für den Inhalt verantwortlich. Und weil Sie die Sendung an den mitgeteilten Zeitpunkt nicht unterbrochen haben, widerrufe ich Ihre Lizenz.
8: Sen onun içeriğinden sorumlusun ve bu sorumluluk altında yapman gerekeni yapmadığın için, yani sana ilk söylediğim tarihlerde yayınını durdurmadığın için lisansını iptal ediyorum.
7: Şimdi, auf welcher Stufe ist nun das Verfahren? Gibt es eine Chance, die Aufhebung der Lizenz rückgängig zu machen?
8: Var tabii ki, var. Davanın ilk aşaması sonuçlandı. Yerel mahkeme safhası sonuçlandı. Ve bizim aleyhimize.
9: Die Chance gibt es natürlich. Das Verfahren ist auf der ersten Stufe, das heißt vor dem lokalen Gericht, abgeschlossen. Es ist nicht zu unseren Gunsten ausgegangen. Das Gericht hat gesagt, dass alles rechtens war. Nun haben wir uns an das oberste Verwaltungsgericht, an den Danıştay, gewandt. Wir haben dem Danıştay ein Schriftstück zugesandt, in dem wir darlegen, warum die Entscheidung des lokalen Gerichtes nicht rechtmäßig war. Außerdem haben wir dargelegt, dass die beanstandeten Worte unter die Meinungsfreiheit fallen. Das ist jetzt erst anderthalb Monate her. Wir warten jetzt auf die Entscheidung des Danıştay, aber natürlich kann man schwer sagen, wann das sein wird. Aber wir rechnen mit einem oder anderthalb Jahren, bis eine positive oder negative Entscheidung kommt. Bevor dieser rechtliche Prozess abgeschlossen ist, können wir als Açık Radio natürlich nicht senden. Aber unter einem anderen Namen als Apaçık Radio haben wir angefangen, über das Internet zu senden. Und zwar sowohl als Radio als auch als Plattform für Podcasts. Außerdem verbreiten wir auch Videos. Wir machen in einem Internetformat weiter. Technisch ist das kein Problem für uns. Seit vielen Jahren gebrauchen wir das Podcast-Format, um unsere HörerInnen außerhalb der Türkei zu erreichen. In den USA, in Deutschland, in Großbritannien, in Frankreich. In diesen vier Ländern gibt es seit Jahren eine beträchtliche Zahl von HörerInnen von Açık Radio. Weil diese wegen anderer Uhrzeiten das Programm von Açık Radio nicht synchron verfolgen können, benutzen wir schon seit Jahren Podcasts. Also Podcasts im Sinne von einem abrufbaren Archiv. Also wissen wir, wie damit umzugehen ist. Damit gibt es im Grunde kein Problem. Das Problem ist, dass uns nun die UKW-Frequenz fehlt. UKW ist sehr wichtig. UKW bietet die Möglichkeit, jeden zu erreichen. Natürlich ist Açık Radio auch über das Internet zu erreichen, aber nicht alle haben eine Internetverbindung, zum Beispiel Häftlinge in Gefängnissen. Wie Sie sicher wissen, wurden in den letzten Jahren in der Türkei sehr viele Menschen aus verschiedenen Gründen inhaftiert. Darunter gibt es AkademikerInnen, MenschenrechtsaktivistInnen, FilmemacherInnen, politische Häftlinge. Diese können nun unser Programm nicht mehr empfangen. Nicht jeder liebt diese Podcast-Kultur. Jahrelang haben wir Sendungen direkt aus dem öffentlichen Leben gemacht. Leider sind wir jetzt ein sehr individualisiertes Radio, ein Radio on Demand. Natürlich gibt es auch eine Nachfrage nach einem Radio on Demand. Damit haben wir kein Problem. Und wir sind auch dazu verpflichtet, das zu machen. Und diese Verpflichtung erfüllen wir. Aber wir als Açık Radio haben die Möglichkeit verloren, dass uns alle erreichen können. Zum Schluss möchte ich noch etwas sagen. Das versteht man in Deutschland vielleicht nicht so gut, aber in der Türkei gehören Erdbeben zur Realität. In Istanbul erwarten wir ein sehr großes Erdbeben. Seit vielen Jahren wird darüber gesprochen. Das kann morgen sein oder in einem Jahr. Aber sehr lange wird es bis dahin nicht dauern. So sind die Annahmen über den Zeitpunkt. Nach dem Erdbeben funktioniert das Mobilfunksystem nicht mehr und das Internet ist gestört. Beim großen Erdbeben in Hatay vor 3 Jahren war das so. In so einem Fall funktionieren nur noch Systeme, die auf Funk beruhen. Wenn nun Istanbul als die größte Stadt der Türkei von einem Erdbeben betroffen ist, haben wir keine Antenne mehr, um Millionen Menschen zu erreichen. Und wir haben Erfahrung mit großen Erdbeben. Im Jahr 1999 gab es ganz in der Nähe von Istanbul ein sehr großes Erdbeben. Das Erdbeben im Golf von Izmir mit einer Stärke von 7,4. Damals haben wir das Radio in ein Koordinationszentrum verwandelt. Es hatte auch einen eigenen Namen. ARDM, Açık Radyo Erdbebenzentrum. Das Programm, mit dem wir damals das Erdbeben verfolgt haben, führen wir weiter fort. Ein Team von Experten beschäftigt sich ständig mit den Problemen in so einem Fall, aber nun haben wir keine UKW-Antenne mehr. Das kann sehr schlimme Folgen haben.
10: Der nächste Beitrag stammt von Radio München. Also von dem Radio München, welches aktuell in München via DAB Plus empfangbar ist. Gesendet wird in München auf DAB Plus via Kanal 11C seit März 2017 von 15 bis 16 Uhr auf 92,4 MHz und natürlich via Internetstream. Vor fast genau 10 Jahren beschäftigte man sich im Programm mit Radio München, dem Sender der amerikanischen Militärregierung.
11: Radio München, ein Sender der Militärregierung? Ja, dafür war der wunderbare Name mal gestanden. Am 30. April übernehmen die amerikanischen Truppen das zerstörte Funkhaus in München. Bereits einen Monat später, am 31. Mai 1945, ist die erste Sendung aus dem provisorisch eingerichteten Riemerschmidt-Bau zu hören. Hier ist Radio München, ein Sender der Militärregierung, heißt es die folgenden 4 Jahre, bis der Bayerische Rundfunk übernehmen durfte. Meine Kollegin Eva Schmidt wird sich gleich mit dem passionierten Radiohörer Werner Müller unterhalten, der sich noch erinnert.
12: Herzlich willkommen, Werner Müller, Intensivradiohörer von klein auf, gebürtig aus Mainburg, ein ganzes Leben in München verbracht. Schön, dass Sie da sind. Und gleich die Frage, haben Sie das Pausenzeichen wiedererkannt?
13: Ein herzliches Grüß Gott dem Team und ein herzliches Grüß Gott den Hörern. Ich habe das Pausezeichen selbstverständlich wiedererkannt. Ich könnte sogar sagen, Sie haben eins vergessen.
12: Aha.
13: Es gab vorher noch eins. Da war der letzte Ton weg und zwar deswegen, weil die Peterskirche, der Turm, nicht fertig war. Und der Bayerische Rundfunk hat gesagt, erst dann kriegt ihr das vollständige Pausezeichen, wenn der Petersturm fertig ist.
12: Genau, und dann war es aber schon der Bayerische Rundfunk.
13: Da war schon der Bayerische Rundfunk, ja.
12: Und dann wurde dieses Signal, dieses Pausezeichen eingeführt. Genau.
13: Haben, ja.
12: Eigentlich haben Sie recht, das Radio München Pausenzeichen damals war ohne letzten Ton.
13: Ja, genau.
12: Das war notwendig, um die damals noch erforderlichen Umschaltpausen zwischen Sendungen aus verschiedenen Funkhäusern zu überbrücken. Und das war ursprünglich eine gemütliche Volksweise aus Bayern, das Bandeltanzmotiv. Die Melodie war übrigens auch das Motiv für die Volksfesthymne in München steht im Hofbräuhaus, gell?
13: Nee, das ist das Lied vom alten Peter. Halt mal, langsam. Das Lied vom Hofbräuhaus geht zwar so ähnlich, aber...
12: Das hat der Komponist damals, der Berliner Komponist, anscheinend damals schon hergenommen.
13: Ja, ja, aber da war der Hofbräuhaus.
12: Genau, genau, so ja. Geht das nämlich auch los.
13: Nein, das Lied vom alten Peter ist älter, das Motiv ist älter.
12: Haben Sie tatsächlich noch Erinnerungen an den Sender Radio München?
13: Aber selbstverständlich. Mein Großvater hat, nachdem ich einen blinden Bruder hatte, die Meinung vertreten, dass Blinde mehr Radio hören müssen als Sehende und hat auf Bezugschein damals noch ein Radio ergattert.
12: Aha.
13: Zwar eine riesen Kisten, ohne viel Leistung, aber naja, es war riesengroß. Und da haben wir dann natürlich dieses Radio gekriegt.
12: Und Sie sind auch blind gewesen? Ja, und
13: bin blind von Geburt an.
12: Von Geburt an und haben eventuell deswegen so ein ausgeprägtes auditives Gedächtnis. Denn immerhin, Sie waren, glaube ich, 7, als Radio München dann der Bayerische Rundfunk wurde.
13: Richtig, 1949.
12: Mhm. Was gab es denn damals zu hören?
13: Eigentlich auf einem Programm alles.
12: Mhm.
13: Auf einem Programm, da gab es Unterhaltung, da gab es Gewerkschaft, da gab es Bergsteigersendung, da gab es sogar eine Familienserie, alles gab es. Sogar eine Tombola, da konnte man, weiß Gott, was gewinnen, oh ja. Alles gab es natürlich. Natürlich Politik, selbstverständlich.
12: Mhm.
13: Aber die Musik war sozusagen handgestrickt. Wir hatten damals das Rundfunk-Tanzorchester, wir hatten, was wir heute noch haben, das Rundfunkorchester und dann noch ein paar Ensembles, die gelegentlich gespielt haben. Ne?
12: Jetzt hören wir doch mal, was die erste Aussage zu Radio München war.
14: Radio Munich, a station of the military government, broadcasting on a wavelength of 405 meters, 740 kilocycles. We're on the air daily with programs of news and music in German and foreign languages.
15: Hier ist Radio München, ein Sender der Militärregierung. Wir senden auf Wellenlänge 405 Meter, 740 Kilohertz. Es wird von der Militärregierung darauf hingewiesen, dass die Sendestation Radio München täglich um 19.30 Uhr und um 21 Uhr alle wichtigen Mitteilungen der Militärregierung und der Stadtverwaltung bekannt gibt. Stellen Sie zu den angegebenen Zeiten Ihren Apparat ein, damit Sie ständig alle neuen Nachrichten erhalten. Die Militärregierung weist nochmals darauf hin, dass von 19 Uhr bis 6 Uhr alle Zivilisten, gleich welcher Nationalität, sich in ihren Wohnungen oder Unterkünften aufzuhalten haben. Wir senden jetzt Musik.
12: Also für uns heute klingt das ja recht bedrohlich. So ja, ein
13: das war es wohl auch. Das war es wohl auch gedacht.
12: Das sollte schon ein bisschen einschüchtern, oder?
13: Das sollte einschüchtern und sollte zeigen, wer Chef im Ring ist. Und dann kam Kopenhagen.
12: Dann kam Kopenhagen?
13: Der Kopenhagener Wellenplan.
12: Aha. Und was sagte der?
13: Der hat uns die Welt gezeigt, dass wir den Krieg verloren haben. Wir haben derart schlechte Frequenzen gekriegt, das kann man sich gar nicht vorstellen. In München war der damals schon Bayerische Rundfunk praktisch abends nicht mehr zu hören.
12: Aha.
13: Da hat alles Mögliche getan und getutet, aber das war nichts mehr zu machen.
12: Und das war die Frequenzvergabe, die damals entschieden wurde?
13: Das war die
12: wurde.
13: Frequenzvergabe von aus Kopenhagen, 48 glaube ich war das, oder 49. Das war schlimm.
12: Wann hat sich das verbessert?
13: Das hat sich verbessert. Ach, das kann ich Ihnen gar nicht sagen. Was wichtig war, war, die Deutschen waren ja schon immer erfinderisch. Die haben dann UKW ausgebaut.
12: Okay, das war noch Mittelwelle.
13: Das war alles vorher Mittelwelle und irgend so ein kleiner Ding auf der Kurzwelle, aber der war nicht sehr wesentlich. Aber dann kam UKW. Und zwar das zweite Programm als selbstständiges Programm am 28. Februar 1949. Und das wurde dann als selbstständiges zweites Programm betrieben, also schon im Rahmen Bayerischer Rundfunk, aber als selbstständiges zweites Programm. Und da konnte man aber das erste Programm auf UKW noch nicht hören. Das kam dann erst, wie gesagt, mit der Tatsache, dass München nicht mehr zu hören war, auf Mittelwelle in München. Da hat man dann das wohl forciert und hat gesagt, also wir müssen das auch das erste Programm auf UKW bringen.
12: Mhm. Jetzt gehen wir aber trotzdem noch mal ein Stück zurück, weil das ist alles schon Bayerischer Rundfunk und wir wollen ja über Radio München sprechen.
13: Ja, der Amerikaner, wir gehen von Radio München nach Radio München.
12: Ne? Ja, genau. Mal einen kleinen Zeitsprung. Der Amerikaner Field Horein, der galt als Deutschland-Experte und war der Chief of Section. Hören wir mal, was er nach einem Jahr Radio München auf Sendung zu sagen hatte.
16: Heute vor einem Jahr, kurze Zeit nach der bedingungslosen Kapitulation Deutschlands, wurde der Sendebetrieb bei Radio München auf Anordnung und unter Leitung der Militärregierung wieder aufgenommen. Wir Amerikaner haben uns bemüht, nachdem deutsche Kräfte für den Münchner Rundfunk gefunden worden waren, diese in jeder Weise zu unterstützen. Wir sahen und sehen unsere Aufgabe nicht darin, die deutschen Mitarbeiter zu bevormunden, sondern ihnen den Weg zu ebnen und sie damit zu befähigen, einmal selbstverantwortlich den Sender München zu übernehmen.
12: Sie damit zu befähigen, selbstverantwortlich zu übernehmen. Das ist ja eine Formulierung, die wir aus verschiedenen Zusammenhängen der US-amerikanischen Regierung bis zum heutigen Tag kennen.
13: Ja, sicher, natürlich.
12: Damals war man wahrscheinlich nur dankbar und erleichtert, oder?
13: Ja, selbstverständlich. Ich meine, gut, ich war damals ein Kind, habe das in seiner Tragweite nicht begriffen, aber mir war schon klar, der Bayerische Rundfunk hat zum Beispiel, oder die Amerikaner haben sehr viele Leute, sehr viele Kräfte aus früherer Zeit wieder übernommen. Den Herrn Firnholzer zum Beispiel, der ja Rundfunkpionier war.
12: Hatten die dann auch eine NS-Vergangenheit?
13: Wohl kaum. Wohl kaum.
12: Das wurde klargestellt. Damals liefen ja die Nürnberger Prozesse.
13: Ja, ja, sicher. Also sie müssen weiter zurückgehen oder sie wissen, ja, sie müssen zur Entnazifizierung gehen. Das heißt, was das Volk betroffen hat. Ich meine, die Nürnberger Prozesse, das waren ja sozusagen die Obermacher, ne? Mhm. Aber das Volk, das wurde von der Entnazifizierung betroffen. Da gab es die Hauptschuldigen, da gab es die Minderbelasteten, bis zu den Mitläufern, bis zu den Nichtbelasteten.
12: Ja, ja. Jetzt das Programm betreffend, hat man denn gehört, dass da eine US-amerikanische Führung geherrscht hat?
13: Ach ja, würde ich schon sagen. Würde ich schon sagen. Auch im Ganzen, ja, ja. Und zwar deswegen, weil die Stimme Amerikas, The Voice of America, immer präsent war im Bayerischen Rundfunk. Die hatten einen ständigen Termin, zum Beispiel am Samstag um 6:45 mit einem feuilletonistischen Beitrag.
12: Und der kam aus den USA und...
13: Kam aus den USA, und zwar über Leitung, mit dem ganzen Gewirbel und atmosphärischen Störungen, alles, was man damals hatte. Ne?
12: Mhm. Und dieses Feuilletonistische aus den USA hat die deutsche Bevölkerung interessiert?
13: Oh ja, das war nicht uninteressant. Ich weiß noch einmal, da ging es um ein Teleskop, ein besonderes Teleskop, das weiß ich noch. Es war schon eher feuilletonistisch.
12: Mhm. Gut.
13: Ist schon eher unterhaltend. Also es sollte auch unterhaltend, nicht belehren, sondern unterhaltend sein.
12: Daraus wurde dann der Bayerische Rundfunk. Haben Sie jetzt noch eine Erinnerung, was sich kolossal geändert hat, nachdem Radio München, der Sender der Militärregierung, in den Bayerischen Rundfunk überging?
13: Ja, im Moment eigentlich kann ich es nicht sagen. Wissen Sie, die ganze Berichterstattung, das war mir damals noch nicht so einsichtig als Kind, ja?
12: Natürlich.
13: Bis man sowas begreift. Was ich allerdings schon sehr begriffen habe und was mich eigentlich auch geärgert hat, das muss ich ganz ehrlich sagen, das war, wie damals China in Tibet einmarschiert ist.
12: Mhm.
13: Das weiß ich noch, weil ich mir gedacht habe, das kann man doch nicht machen. Man kann doch nicht einfach das Land wegnehmen, das geht doch nicht. Das ist mir also noch sehr präsent.
12: Da wissen Sie aber auch nicht mehr, wie klar oder tendenziös oder objektiv die Berichterstattung war. Das kann man natürlich
13: als... Die war jedenfalls so, dass man sich als deutsches Kind darüber ärgern konnte.
12: Mhm. Werner Müller, herzlichen Dank für Ihre Erinnerungen an unseren Vorfahren Radio München, einen Sender der amerikanischen Militärregierung.
13: Der Militär, ja. Und wie gesagt, es hat aufgehört eigentlich mit dem zweiten Programm. Das zweite Programm war eigentlich schon der Bayerische Rundfunk, wie er jetzt ist. Aber wie gesagt, das erste Programm, obwohl es schon Bayerischer Rundfunk war, die haben also alles geboten, das ist vielleicht die amerikanische Komponente noch, dass man alles gemacht hat, von Unterhaltungsmusik über Klassik bis zum Quiz, bis zur Familienserie. Und das war das, was man sich heute noch unter dem amerikanischen Programm vorstellt.
12: Aha. Gut, herzlichen Dank fürs Dasein und ich wünsche noch einen schönen Tag.
17: Danke für die Einsendung der Beiträge. Nur so kann unser Radiomagazin auch tatsächlich unser Radiomagazin sein. Weiter geht es mit einem Beitrag von Olaf Kuhlbrot aus Bad Segeberg. In seiner aktuellen Reihe geht es um die UKW-Abschaltung in Schleswig-Holstein.
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0: Herzlich willkommen zu einer neuen Folge von Lollis Secret Diamonds. Die Abschaltung der Ultra-Kurzwelle feiern wir hier ab. Ja, und wie abgeschaltet wird, ich komme aus Schleswig-Holstein und hier geht's langsam wirklich zur Sache. Wir haben jetzt schon 12 Folgen verbracht. Die ersten Folgen mit der Abschaltung von Delta Radio am 23.11.2025. Ja, und jetzt geht's weiter. Wir gehen ein bisschen chronologisch zurück. Die Abschaltung von Radio Bob auf UKW, 9.04.2025. Auch da war ich live dabei, hier direkt bei mir im zweiten Stock am Grundig-Satellit auf UKW. Mal wieder rausgekramt, mein UKW-Radio. Sonst höre ich eigentlich gar kein UKW-Radio mehr, schon seit einigen Jahrzehnten nicht. Wir sprachen drüber. Was habt ihr verpasst? Also, ich reiche die Sachen immer gerne mal an. Mit Mitschnitten dazu. Wir haben also im Fall von Radio Bob gehört die Vorgängergeschichten, nämlich Radio Nora, den Sendestart am 31.12.95. Special Guest wie Conny Farin mit der Conny Farin Show und den Golden Oldies auf Radio Nora, 26.04.2003. Günter Fink, der alte NDR2-Recken vom Clubwunschkonzert, ist auch bei Nora wieder gewesen. Am 10.01.2009 hatte er seine erste Sendung. Jetzt wird's kurios, die letzte Live-Sendung von Nora am 29.04.2016, ohne irgendeinen Hinweis, dass das die letzte Live-Sendung ist. Dann begann die Programmautomation zu rödeln bis zum 1.05.2016 um Mitternacht. Und da wurde noch fröhlich gejingelt, der neue Abend auf Radio Nora, freut euch drauf, jetzt geht's zur Sache ab, morgen, bla bla bla. Letzter Titel war Thank You for the Music, das war dann immer noch was. Ja, und dann ging's dann weiter mit Radio Bob und dem Gongschlag, den ich eben hier schon mal eingespielt habe. Ja, und was machen wir heute? Abschalten, abschalten, abschalten. Ja, der Spruch, den kenne ich von den AKW-Demos. Da haben wir das auch gerufen. War auch cool. Jetzt wird also abgeschaltet. Die letzte Stunde am 9.04.2025. Ich habe für euch ab 22.40 aufgenommen und um 23.45 wurde dann Radio Bob hier auf 101,1 Megahertz, der Sender Kistorf, mein Ortssender hier direkt vor der Haustür, nur 20 Kilometer entfernt ungefähr, abgeschaltet. Ja, was war dann? War dann Rauschen? Nein, da war kein Rauschen, aber hört selbst. Also, back in times, 9.04.2025, 23.45 Uhr.
1: Das war ein Treat aus Schweden mit World of Promises, war ihr größter Hit. War aber eigentlich nie so ein richtiger Hit. Spricht jetzt eigentlich gegen die Band, aber die Band hat einfach, ich glaube, die war zur falschen Zeit am falschen Ort. Wobei, in den 80ern in Schweden war ja eigentlich nicht so die falsche Zeit am falschen Ort, wenn man mal so guckt, was Europe dann so irgendwie hingebracht haben. Und dann auch Anfang der 90er Roxette und so. Also man konnte mit Rock in Schweden schon weit kommen. Wobei Roxette fand ich damals wirklich furchtbar in den 90ern. Das war für mich so der Inbegriff des kommerziellen Pop-Rocks. Aber da war man auch so Rebell. Zu der Zeit habe ich Wasp gehört und Dio und ja, auch Deep Purple. Also, aber das war richtiger Rock. Das war so, das war so Oldschool-Rock und Roxette war so ein bisschen so Bravo-Rock. Heute, wenn ich mir Roxette-Platten anhöre, wir haben mit Edguy auch mal mit Roxette gespielt in Schweden. 2000 irgendwann. Und wenn ich mir jetzt so Roxette-Platten anhöre, denke ich mir, das war ganz schön geil. Na, damals war das für uns der Inbegriff des kommerziellen Ausverkaufs. Es war in der Bravo. Das haben die Popper gehört und so. Und das ging gar nicht. Aber jetzt rückblickend muss ich sagen, damals war der Mainstream-Geschmack noch deutlich besser als heute. Ich meine, mach mal das Foxtrot-Radio an. Da rollst du die Fußnägel hoch. Mein lieber Herr Gesangsverein. Naja, jetzt spiele ich erstmal Great White. Das war in den 80ern auch, war das angesagt? Ich weiß es gar nicht. So richtig nicht. In Deutschland nicht. In den USA glaube ich schon. Hier ist Lady Red Light.

0: Laufe der Nacht bleibt es an der Nordsee weiter bewölkt, ansonsten klart es auf. Später kann es hier auch Nebel geben. Tiefstwerte gehen runter auf 5 bis 0 Grad. Morgen erwartet uns ein Mix aus Sonnenschein und Wolken bei Topwerten um 14 Grad. Am Freitag sind deutlich mehr Wolken unterwegs, dann ziehen auch leichte Schauer durch. Am Samstag ist es aber wieder trocken.
1: Auf der A7 Flensburg Richtung Hamburg staut es sich zwischen Hamburg-Schnellsen Nord und Hamburg-Schnellsen auf 2 Kilometer. Auf der A7 Hamburg Richtung Flensburg gibt es zwischen Hamburg-Stellingen und Hamburg-Schnellsen einen Stau auf 5 Kilometern. Und auf der A1 Lübeck Richtung Hamburg kommt es auf der Norderelbbrücke wegen eines Schwertransports bis 5 Uhr zu Verkehrsbehinderungen. Bobs Verkehrsservice mit Unterstützung von künstlicher Intelligenz.
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3: Das waren Kansas mit Fight Fire with Fire aus den 80ern. In den 80ern klang Kansas gar nicht so, wie die Fans von Kansas in den 70ern das gewohnt waren. Ne? Und das war ganz verrückt, es grenzte fast an Weiterentwicklung. Unverschämt, gerade im Rockbereich, Weiterentwicklung, absolutes No-Go. Und Stillstand natürlich genauso. Also, wehe, du wiederholst dich, dann ist scheiße als Künstler. Aber wehe, du entwickelst dich weiter, ist auch scheiße. Du musst einfach nur alle Fans immer glücklich machen. Auch wenn die das Gegenteil wollen. Du musst dir halt Mühe geben. Du musst dein erstes Album immer wieder reproduzieren. Die Songs müssen genau gleich sein. Aber so anders, dass niemand sagen kann, die sind genau gleich. Und dann immer besser als davor. Aber wehe, zu viel besser. Dann ist das zu weit weg von dem, mit was du mal bekannt geworden bist. Das geht auch nicht. Also am besten könntest du dich auflösen nach der ersten Platte. Dann wäre keiner so richtig angepisst, außer den ganzen Fans, die sagen, scheiße, jetzt habe ich mir irgendwie Avantasia auf den Oberarm tätowieren lassen, jetzt lösen sich die auf, die Hirschen. Hirsche. Weiß ich nicht, Hirsch. Hirsch hat meine Oma immer so als Schimpfwort gesagt. Die süße Eule der Hirsch. Die kam aus dem Sudetenland, meine Oma. Hab sie sehr lieb gehabt. Hab's auch immer noch lieb. So, mein Name ist Tobias Summit. Ihr hört die Tobias Summit Rockshow. Jetzt gibt's Hammerfall. Let the Hammer Fall.

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1: Ja, und so wie wir das lieben, kein Hinweis, kein Jingle, keine Ansagen, kein Trailer, kein gar nichts, richtig mittendrin raus, geilo Mann. Gut, Bob sendet natürlich auch auf anderen Kanälen, auch woanders.

0: Das heißt, die Frequenz war wieder frei, so wie früher, als Radio Bremen 4 dann gestartet hat auf der Frequenz. Ja, das war's dann auch. Erstmal, das heißt, pop mal, gestartet? Wie hat denn Radio Bremen 4 gestartet überhaupt?
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0: Ja, so wurde also die Frequenz 101,2 MHz eingeweiht. Das war mal eine amtliche Geschichte. Und ich finde das auch cool, eine coole Idee. Und wir hören ja hier, wie das sonst ausgehen kann, dass da nämlich also gar nichts Schönes kommt. Und hier mal so richtig geil, hier die Schleife von November 1986. Und da haben die dann eben auch gestartet, im November 86. Also locker vor 39 Jahren jetzt ungefähr. Ja, aber doch auch schon, hat doch was, ne?
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0: Und dann noch verschiedene Versionen und so. Ah, herrlich. Mit diesen Klängen verabschiede ich mich. Das war Lolly's Secret Diamonds. Das Ende der Ultrakurzwelle Teil 13. Die Abschaltung von Radio Bob auf UKW Teil 6 hier in Schleswig-Holstein. Und das war die Frequenz 101,1 MHz Kistorf. Am 9.04.2025 um 23.45 Uhr und dann zu hören, ja, was haben wir denn dann gehört?
1: Zu den Simple Minds, da spielen wir alle Stücke, nur von Heino gibt's keins.
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0: Genau, die gibt's dann wieder auf der Frequenz zu hören, nachdem Bob das Feld geräumt hat. Warum nicht? Herrlich. Bis zum nächsten Mal. Falls ihr mal bei mir reinschauen wollt in mein umfangreiches Audioarchiv, könnt ihr das tun unter der Webadresse olaf.robinradio.de.
1: Ob in der Schule, in der Pause
0: oder auch zu Hause. Bye bye. Lolly Secret Diamond geht natürlich weiter mit verschiedenen Themen und die Abschaltung der Ultrakurzwelle bleibt natürlich weiter eins. Bis zum nächsten Mal.
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4: Liebe Radiofreunde, das war Ausgabe 264 unseres Radiomagazins. Zum Abschluss der heutigen Sendung hört ihr einen Beitrag aus meiner für Radio HCJB produzierten Sendereihe Kunos Radiothek. Vor einiger Zeit weilte eine Gruppe von FMK-Radiofreunden in der Region um den Ochsenkopf. Während dieser Tour hörten sie auch einen Vortrag zur Geschichte von Radio Free Europe und Radio Liberty. In diesem Zusammenhang wurde auch ein Radio Maccabi erwähnt, ein Programm, welches sich an jüdische Hörerinnen und Hörer in Osteuropa gerichtet haben soll. Da mir eine derartige Station bisher nicht bekannt war, begann ich zu recherchieren. Unterstützung erhielt ich dabei von Roger Tauer aus Sennewitz und seinem Recherchenetzwerk. Anfänglich waren nicht viele Infos zu finden. Erst Kim Andrew Elliott konnte mit Zugriff auf Quellen in den USA Licht ins sprichwörtliche Dunkel bringen. Im Jahr 1953 startete von München aus Radio Liberty, welches sich anfänglich noch als Radio Liberation identifizierte, mit seinen russischsprachigen Sendungen.
5: Говорит радиостанция «Освобождение».
6: October 18 исполнительный комитет Союза венгерской молодежи потребовал от правительства упражнения.
4: Das Themenspektrum der Station war vielfältig und das Programm war irgendwann dann rund um die Uhr auf diversen Frequenzen zu empfangen. Nach und nach kam auch der Wunsch nach Sendungen speziell für jüdische Hörer, vor allem in Osteuropa und der Sowjetunion auf. So startete schließlich 1970 Radio Liberty mit der Sendung Shalom.
7: Говорит Радио Свобода. Начинаем передачу о жизни.

0: Имя профессора Мориса Фридберга хорошо знакомо слушателям нашей программы.
1: Die Sendung informierte ihr Publikum über zahlreiche Aspekte des jüdischen Lebens in der Sowjetunion und im Ausland, einschließlich Israel, den USA und europäischer Länder. Die Macher der Sendung sammelten Originalinformationen zu sozialen, gemeinschaftlichen, politischen und diplomatischen Aspekten des jüdischen Lebens in der Region sowie zur Auswanderung aus ihr. Fast jede Sendung enthielt eine thematische Auswahl von Nachrichten und Interviews mit verschiedenen politischen, sozialen und kulturellen Persönlichkeiten jüdischer Herkunft, die entweder im Westen lebten oder kürzlich aus der UdSSR ausgewandert waren. Mehrfach wurden auch Gedichte, Romane, Memoiren und andere Texte auf Jiddisch vorgelesen.

0: Mitte der 90er Jahre wurde diese spezielle Sendung dann vermutlich abgesetzt und war nicht mehr Bestandteil der Sendungen von Radio Liberty. Im Jahr 1985 stellten die Senatorin Paula Hawkins und der Abgeordnete Matthew Rinaldo im US-Parlament einen Antrag. Die Gesetzesvorlage sah vor, dass unter der Bezeichnung Radio Maccabi eine Rundfunkstation geschaffen werden soll, die sich gezielt an Juden in Osteuropa wendet. Man dachte an eine tägliche Sendezeit von 6 Stunden. Die Station sollte im Verbund von Radio Liberty in München produziert werden. Die Programme sollten in russischer Sprache ausgestrahlt werden und Themen behandeln, die vor allem die Juden in Osteuropa beschäftigten. Also allgemeine Berichte, Politik, Kultur, Religion und so weiter. Es sollten auch Beiträge in hebräischer und jiddischer Sprache enthalten sein. Die Sendungen sollten spätestens 1986 starten und für das erste Sendejahr sollte die Regierung der USA $3 Millionen bereitstellen. Ziel des Senders war es, die sowjetischen Versuche einer Zerstörung der jüdischen Kultur in der UdSSR zu bekämpfen. Nach einem Jahr vergeblicher Bemühungen wurde das Vorhaben 1986 aufgegeben. Das geplante Radio Maccabi ging so nie auf Sendung. Radio Liberty bzw. Radio Free Europe sendeten natürlich weiterhin auf Kurzwelle und nach der politischen Wende in Osteuropa auch verstärkt auf Mittelwelle, UKW und über Relaisstationen in den ehemaligen Zielgebieten selbst.
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0: Neben den eigentlichen Programmen von RFERL waren anlassbezogen immer mal wieder Stationen aktiv. Dazu hört ihr mehr in einem weiteren Beitrag aus meiner Radiothek, hier auf den Wellen von Radio HCJB. Die redaktionellen Beiträge des Radiomagazins könnt ihr im Download-Bereich auf der Website des Worldwide DX Clubs herunterladen und nachhören. Leider ist die Bereitstellung der kompletten Sendung manchmal aus urheberrechtlichen Gründen dort nicht möglich.

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Für heute verabschiedet sich euer Kuno.

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0: Guten Abend, sehr verehrte Gerichtsvollzieher und Vollzieherinnen. Herzlich willkommen zur
1: und
0: Sendung.
1: Und Schwarzwälder.
0: Genau. Herzlich willkommen zur Sendung mit dem Kuckuck.
1: Ja. Oh ja, genau. Und vor lauter Begeisterung über diese neue Anfangsidee hat Markus dann gleich mal vergessen, dass wir ja moderieren müssten eigentlich. Und dann hat es ein bisschen länger Ping-Punker gegeben. Aber das macht nichts, weil es soll Leute geben, die finden das ein ganz, ganz tolles Musikstück. Kennst du welche?
0: Nein. Also, nee, ich glaube nicht. Wer soll das schon schön finden? Die Wahrheit ist ja, ich hätte das einfach nur ein bisschen länger hören wollen. Aber können wir ja vielleicht gleich noch. Erstmal sagen wir aber, was wir denn heute so tun.
1: Ja, wir werden heute weiter nochmal, ein letztes Mal, denke ich, außer natürlich, es kommt nächste Woche nochmal Hörerpost, die das nochmal am Rande behandelt. Aber wir werden auf jeden Fall nochmal über Rainer Nitschke reden. Nochmal mit einigen Ausschnitten. Wir werden ein Interview nochmal mit ihm hören. Wir werden eine Abschiedssendung von SWR 4 hören. Wir werden seine letzten Worte hören. Wir werden die letzten Worte vor der Sommerpause von Lolly Secret Diamonds hören. Danach geht es natürlich weiter, aber heute zum letzten Mal Delta Radio. Auch mit einer sehr langen Folge mal wieder. Und das ist also dann geplant. Dann wollen wir uns ein bisschen grundsätzlich unterhalten. Und wir haben natürlich Hörerpost dabei.
0: Ja, und du hast es gerade schon angesprochen, Sommerpause ist ein Stichwort, über das wir auch nochmal ausführlicher sprechen wollen. Aber erstmal...
1: Unbedingt.
0: Hören wir noch ein paar Takte Pink Punker vom Bundesverwaltungsorchester.
1: Mhm. Und danach würde ich sagen, können wir doch gleich Christian Sprenberg hören.
0: Das machen wir. Schalten wir sofort vom Pink Punker um nach Berlin. So ist das.
1: Ja, diesmal auch wirklich.
0: Ja, bleibt bei uns und genießt, was wir so anstellen.

0: Hallo, guten Abend. Hier meldet sich aus dem Plattenbau in Berlin wieder Christian Spremberg zu Wort. Etwas besser bei Stimme und hoffentlich nicht so durch die Nase wie beim letzten Mal. Mein Gott, dass man das alles gehört hat. Hilfe. Da war ich wirklich erkältet. Ich bin es jetzt noch nicht so ganz los. Ich habe den Huster jetzt gerade rausgeschnitten, beziehungsweise abgestoppt. Sonst wären euch hier dann wirklich die Ohren abgefallen, hier bei ohrfunk.de. Ich habe auch diesmal gar nicht so viel zu sagen, außer dass es eine schöne Sendung war mit viel Nietzsche-Wo. Das hat mir Spaß gemacht, schon allein deswegen, um auch mal zu hören, wo der überall war. Radio Bremen, das hat mich gewundert, dass er nicht bei Bremen 3 war. Bremen 3, das war ja damals der Versuch, leider sehr, sehr kurz, bei Radio Bremen auch eine Schlagerwelle zu etablieren, die dann eine Hauptsache daraus bestand, dass man sich bei WDR 4 zugeschaltet hat. Es gab ganz wenige eigene Sendungen und irgendwann wurde das Ganze dann eingeschläfert. Bremen 4 gibt's immer noch. Oder heißen die jetzt Bremen Next oder ist das schon wieder was anderes? Weiß ich nicht. Egal, auf jeden Fall. Bremen 3 war so ein Ding, das ist gestorben worden. Und ich bedauere das sehr. Also ich habe ja einen Nietzsche auch dann gerade so in den letzten Phasen gehört beim öffentlich-rechtlichen Rundfunk, als es die Schlagerwellen noch gab. Mein Gott, WDR 4, was ist aus euch geworden? Aber schön war es auch mal wieder was von Radio Bremen zu hören. Ich habe ja den auch in den 70er Jahren in meiner ersten Schülerheit habe ich den ja dann auch gehört. Jetzt habe ich schon so viel erzählt. Darmstadt war ich gewesen, Marburg war ich gewesen, Delmenhorst war ich auch gewesen. Ja, mein Vater, der war bei einem bekannten Reiseunternehmen mit dem Namen Y-Reisen oder Y-Tours mit dem schönen Slogan »Wir buchen, Sie fluchen«. Die hatten also auch das Y auf ihrem Nummernschild, das Ende von Germany. Ich glaube, jetzt wissen einige auch schon, wovon ich spreche. Also bei der Bundeswehr war der und alle paar Jahre woanders hin. Naja, da ist es klar. Und in Delmenhorst waren wir 5 Jahre ungefähr zugange. Und da hat man natürlich außer dem NDR auch Radio Bremen gehört und natürlich gerne auch die Hansawelle und Karl-Heinz Kallenberg. Jo, das war auch so eine Geschichte. Den habe ich auch mal gerne gehört. Samstags Bremen 1 am Wochenende. War eine tolle Sendung, konnte man sich auch beteiligen. Ich habe es leider nie geschafft, da durchzukommen. Das ist mir erst sehr viel später gelungen, als Radio Bremen bzw. die Hansawelle dann auch auf Kurzwelle zeitweise zu hören war. Und als ich dann in den 80ern schon in Marburg war, da gab es irgendwann mal so eine Erinnerungssendung zu Radio Bremen. Und da habe ich es dann tatsächlich geschafft, in die Sendung zu kommen. Die Aufnahme gibt es auch noch irgendwo mit schönen 5 Kilohertz Pfeifen von der Kurzwelle. Nein, war klasse und jetzt möchte ich noch eine Korrektur anbringen. Da haben wir uns unrichtig missverstanden. Der Rainer Nietzsche hat, glaube ich, nicht bei der Hörbücherei in Stuttgart gesprochen, obwohl er es eigentlich gekonnt hätte. Also den also als Sprecher von irgendwelchen Wildwest-Geschichten oder so hätte ich mir sehr gut vorstellen können. Aber Walter Tschorn war ja auch nicht schlecht. Günther Freund, ja. Von dem gibt's auch, glaube ich, noch einige Titel, auch heute noch in Medibus zu finden. Das ist ja dann irgendwann beim BR, bei der Bayerischen Blindenhörbücherei gelandet, das Zeug, was er gesprochen hat. Ist ja leider sehr, sehr vieles auch entfernt, entsorgt worden, mangels, was weiß ich, Tonqualität oder aus anderen Gründen, die mir nicht verständlich sind. Aber das gehört in die Radiothek nicht rein, würde ich sagen. Daher beende ich das jetzt ganz kurz und knapp und sage, auf baldiges Wiederhören und tschüss, bis zum nächsten Mal. Das war aus dem Plattenbau in Berlin, Christian Spremberg. Tschüss.
1: Ich bin aber heute schlimm. Ich hätte jetzt beinahe schon wieder den Anschluss verpasst. Christian, dankeschön.
2: So was. Ich hätte jetzt aber auch was gesagt, nachdem er jetzt anfing, auf Wiederhören zu sagen oder sowas.
1: Ja.
2: Ja, weil wir sind jetzt ins Erzählen gekommen währenddessen, weil uns Christians Beitrag natürlich auch wieder an vieles erinnert hat. Also erstmal Radio Bremen wollte ich gern angesprochen haben. Bremen 3, das war ja generell so eine interessante Geschichte. Bremen 3, damals gestartet ja wie die meisten dritten Programme, genauso wie HR3 zum Beispiel auch oder SDR3. Vor allen Dingen für die Gastarbeitersendungen erstmal und Sonderübertragungen und sowas. Dann später ausgebaut in der Tat zu einem melodiösen Unterhaltungsprogramm. In Bremen war es ja sozusagen dann im Grunde genau andersrum, wie es zum Beispiel im SWF war. Da war das erste Programm ja das Unterhaltungsprogramm mit eher so schlagermäßiger Musik und sowas. Und das dritte Programm die Popwelle. Und die Hansawelle Bremen hat ja doch relativ stark auf Popmusik im Vergleich gesetzt. Anders als viele anderen ersten Programme. Und dafür das dritte Programm hat man dann eben ausgebaut zur Schlagerwelle. dann wiederum später ist Bremen 3 ja zeitweise eine Klassikwelle geworden, spannenderweise. Also das heißt, okay, das kleine Radio Bremen hat sich einen Luxus geleistet, den sonst nur der große BR und der große WDR heutzutage haben, dass sie zwei Kulturprogramme besitzen. Das eine eben für, nicht WDR, MDR meine ich. Die haben das auch noch mit MDR Klassik. Also ein Programm für alles, was an Kultur außerhalb Klassik stattfindet und ein Programm nur für Klassik. Das finde ich ganz interessant. Finde ich eigentlich ein tolles Konzept, weil ich sag mal so, Kultur muss nicht gleich Klassik sein. Das ist ein gern genommenes Missverständnis, gerade so bei Radioprogrammen, das zum Beispiel insbesondere beim Norddeutschen Rundfunk immer wieder durchkommt, wo man ja Klassikradio Paroli bieten will und deswegen NDR-Kultur über weite Strecken des Tages zu einer Art öffentlich-rechtlichen Klassikradio ausgebaut hat. Aber das ist eine andere Geschichte. In jedem Fall, das war dann auch eine Zeit und dann hat man es später wieder umformatiert eben in eine Schlagerwelle. Und das finde ich also einen ganz interessanten Werdegang dieses Programms. Dann hieß es irgendwann Radio Bremen Melodie und ist dann 2001 fusioniert worden mit der Hansawelle Bremen eben zusammen zu Bremen 1. Ja, genau. Das war also dazu zu sagen. Wir haben ja in dem einen WDR4-Mitschnitt gehört, das also zum Musikpavillon, und da deckt sich das ja mit dem, was Christian gesagt hat, angeschlossen war Radio Bremen 3 Melodie. Also das heißt, auf diese Art und Weise ist Rainer Nitschke dann doch bei Radio Bremen 3 gelaufen, witzigerweise. Und natürlich im ARD Nachtexpress, wenn der mal wieder aus Stuttgart kam, klar.
1: Ja, klar.
2: Ja, und ansonsten ist noch zu sagen, du hast gerade, Christian, mit der Nummerierung der Radio Bremen Programme so ein bisschen Probleme gehabt. Das ist in der Tat auch eine komplizierte Kiste. Also ich habe Radio Bremen kennengelernt in einer Zeit, da gab es ausschließlich Bremen 1 und Bremen 4. Und das hat mich natürlich sehr irritiert. Dann gab es eben noch das Nordwestradio, aber das hatte ja keine Nummer. Dann fand ich später heraus, dass das Nordwestradio 2002 aus Bremen 2 hervorgegangen war. Und Bremen 2 gibt es tatsächlich heute auch wieder. Seit 2017 heißt das Programm wieder so. Es hat aber inhaltlich wenig mit dem alten Radio Bremen 2 zu tun und auch nicht wirklich viel mit dem Nordwestradio. Also man hat bei diesen Programmreformen doch immer versucht, das Programm sehr, sehr stark umzugestalten. Heute ist Bremen 2 so vielleicht ein bisschen vergleichbar mit Radio 1 vom RBB, also ein anspruchsvolles Popradio im Grunde. Aber natürlich eben auch mit Sachen, die sonst eben bei den Kulturwellen der anderen Sender laufen, also Features zum Beispiel und Hörspiele und sowas. Also es ist eine ganz interessante Mischung, die dort zustande kommt. Vielleicht auch ein bisschen vergleichbar mit MDR-Kultur. Ich glaube, das kommt relativ gut hin. Und Bremen Next wiederum, ja, das ist nun wieder was Eigenes. Bremen Next wiederum ist mittlerweile nämlich auf den alten Frequenzen von Radio Bremen 3, da schließt sich dann der Kreis, und Bremen Next ist die Jugendwelle von Radio Bremen. Radio Bremen 4 ist die Popwelle, also so ein bisschen wie zum Beispiel, was weiß ich, SWR 3 und das Ding. Das heißt, sie sind beide jüngere Programme, aber nochmal mit anderer Zielgruppe. Und Bremen Next ist tatsächlich eines der ganz wenigen ARD-Jugendradios, das es tatsächlich vermag, eine wirklich ziemlich jugendliche Zielgruppe anzusprechen, weil sie Musik spielen, die auf anderen Programmen nicht vorkommt. Die sind sehr, sehr stark Hip-Hop- und Rap-lastig und sowas. Also spielen relativ stark das wieder, was tatsächlich in den Charts vertreten ist und weniger, was halt so in den Radiocharts da ist normalerweise. Mhm. Sie sind größtenteils moderiert von Leuten, die selbst der Zielgruppe entstammen und auch immer nur relativ kurze Zeit dort beim Sender sind. Das heißt, sie kriegen es tatsächlich hin, in ihrem Altersdurchschnitt eine 2 vorne dran stehen zu haben, was Sender wie UFM oder 1Live schon lange nicht mehr hinkriegen. Mhm. Also das ist ganz interessant und man muss nicht unbedingt mögen, was dabei rauskommt, aber ich finde, man sollte ihnen durchaus Respekt dafür zollen. Und ich habe die zum Beispiel neulich auch lobend erwähnt, als ich in Rumänien war und wir dort bei dem Jugendradio Radio Trinet eben auch über Jugendradio in Rumänien und in Deutschland diskutiert haben.
1: Das geht mir genauso, das sage ich auch immer bei diesen Jugendradios, wenn sie gut gemacht sind. Man muss halt nicht 5 verschiedene Radios machen, die im Grunde dasselbe machen. Wenn die wirklich ein Radio machen mit dem Anspruch, wirklich auch die Sachen zu spielen, die kein anderes der Radios von der Station spielt, ist es vollkommen in Ordnung. Wir wollen ja auch, was weiß ich, wir sind ja, möchten ja auch genauso Respekt davor, oder sage ich jetzt mal, das hat Christian ja eben auch angesprochen, WDR 4, was ist aus dir geworden, dass nicht alle Schlagerradios eingestampft werden auf die Art und Weise, wie es gemacht wird, so brutal und den Hörer betrügend, wie es teilweise passiert. Und auch
2: leben
1: beim WDR passiert
2: ist.
1: Bitte was?
2: Leben und leben lassen ist die Devise, sag ich mal.
1: Das finde ich auch. Und das wäre der Anspruch, den ich hätte, auch in der Vielfalt einfach allen was anzubieten. Und man kann nicht immer alles mögen und nicht jeder wird alles hören. Man muss aber auch nicht
2: muss
1: immer
2: man
1: gleich
2: doch auch
1: Angst.
2: Gar nicht. Dafür gibt es doch verschiedene Wellen.
1: Genau, und dafür, man muss aber auch eben als Programmveranstalter nicht immer gleich Angst haben, irgendwas anzubieten, was vermeintlich keiner hört. Ich hatte gestern ein Gespräch mit jemandem, die mir was darüber erzählt hat, dass es im saarländischen Rundfunk eine neue Führung gab, die dann der Meinung war, SR3 sei doch eine Seniorenwelle und diese Generation würde ja sowieso bald aussterben, wo ich dann dachte, hallo?
2: Ach so.
1: Bitte? Ich meine, diese Welle ist
2: vor allen Dingen
1: recht modern ja geworden sogar, so muss man an einigen Stellen sagen. Ja, die Musik, wenn du dir die Musikmischung mal anguckst, die ist nicht altbacken. Das ist völliger Quatsch.
2: Nein.
1: Und die Leute, die sie hören, sind auch teilweise eher erst 50 plus. Was will sie erwarten, dass die morgen alle tot umfallen oder was?
2: Vor allen Dingen, ich sage ja immer, Rentner sind ja die einzige Spezies, die sich ohne Fortpflanzung vermehrt. Also von daher.
1: Das ist das eine. Und das andere ist, da hast du mal wieder das, was dabei rauskommt, wenn irgendwelche Leute, die mit Radio vorher gar nichts zu tun hatten, plötzlich auf solche Plätze gesetzt werden. Da kommt nur Scheiße bei raus.
2: Das ist immer wieder an Quell steht der Freude.
1: Was
2: ich gerne noch sagen wollte, das hatten wir letztes Mal vergessen bezüglich Radio Bremen. In der Sendung, die wir gehört haben mit Nitschke und Kahlenberg, gab es ja unter anderem die Erwähnung des Kollegen Peter Mertsch aus der Technik, der aber auch mal eine Sonntagsausgabe gefahren habe. Und jetzt ist das Schöne dabei, das war ja ein Mitschnitt aus dem Jahr 1984 und damals war ja noch nicht absehbar, was 1986 passierte. Da startete nämlich Radio Bremen 4 und wer durfte von Anfang an als Moderator dabei sein? Eben besagter Peter Mertsch, der also in Radio Bremen eine Art Allrounder gewesen ist. Der hat also die Technik gemacht, der hat Moderation gemacht, der hat meines Wissens auch Journalismus gemacht und es gibt ein sehr, sehr schönes, langes Zeitzeugengespräch mit ihm von DigiAndi. Das geht 1,5 Stunden. Also wenn das gewünscht ist, könnten wir das zum Beispiel durchaus so als Ausklang der Sendeperiode Radiothek vor der Sommerpause spielen. Das könnte man uns ja vielleicht mal rückmelden, ob da Interesse besteht.
1: Also ich finde es bestimmt interessant. Ich glaube auch, der Name sagte mir ein bisschen was beim Hören. Und ich glaube inzwischen, dass ich den schon mal in der Popnacht gehört habe. Ich weiß aber nicht, ob es stimmt. Aber Bremen 4
2: das
1: hat ja auch Popnacht gemacht. Und das war ja nicht immer nur Anzeigler oder Markus Rudolf oder so. Es waren ja auch andere. Also von daher könnte das sein. Aber ich weiß es nicht, aber die Idee ist gut. Ich finde es gut.
2: Ja. Markus Rudolf finde ich ja übrigens total interessant, war ja auch eine Zeit lang beim Hessischen Rundfunk.
1: Ja.
2: Ich finde sehr, sehr interessant, dass es da quasi wieder diese alte Bremen-Hessen-Verbindung gab, die ich von Hans Werres und Werner Reinke kannte und die es dann also über Jahrzehnte ja nicht gegeben hatte.
1: Nee, das ist richtig. Markus Rudolf hat witzigerweise mit einigen anderen zusammen dann diese Clubsendung, diese HR-Clubsendung 01386000 gemacht und ja auch eine Zeit lang Frühsendung. Das war dann später wieder weniger. Später war er irgendwie nur noch am Samstag. Aber eine Zeit lang war er auch mal in Pop und Weg. Und ich glaube, das war dann schon auch so in den Zeiten, als Koschwitz wegging. Da kriegte das mehr Priorität, dass man auch ihn und Lars Kors mehr einsetzte und so weiter. Ja.
2: Ja, sehr interessant.
1: Aber ein Satz noch zu Christian WDR4, was ist aus dir geworden? Ich kann mich da nur wiederholen, ich habe das ja hier schon mal gesagt, ich finde die Art und Weise, wie es gemacht worden ist, ich finde nicht unbedingt, dass sich da nichts hätte verändern müssen, tatsächlich nicht. Also ich fand das schon gut, als es plötzlich ein bisschen lockerer von der Musik her wurde und man zwischendurch auch mal das ein oder andere Streichorchester weniger hören musste. Aber ich fand halt diese Lügerei, ja, zuerst zu behaupten, wir machen einen 1:1 Mix Deutsch international und das dann gleich nach ein paar Wochen schon wieder umzuwerfen, das fand ich zum Beispiel schon einen großen Skandal. Und ich finde auch, man könnte so viel draus machen. Also, ja.
2: Also ich sag mal so, wie man hörerfreundlich eine Schlagerwelle modernisiert, zeigt man südöstlich von Köln.
1: Wo bist du?
2: Beziehungsweise östlich vor allen Dingen, wenn ich jetzt nach Kassel deute. Ich hatte jetzt gerade kurz Frankfurt im Kopf und
1: so,
2: ist das aber natürlich Kassel gemeint.
1: Genau, okay. Ja, das stimmt.
2: Das
1: finde ich tatsächlich. Finde ich auch. Die hatten es eine Zeit lang auch mal einen Weg, wo ich dachte, oh, jetzt geht es mir zu sehr die wollen in Richtung WDR4. Aber sie sind davon wieder abgekommen und verstärken sogar ihre ihre Bereitschaft, weiter Schlager zu spielen, oder haben sie verstärkt, damit dass sie plötzlich auch noch die Schlagernacht übernommen haben. Und man darf sehr gespannt sein, auch das habe ich gestern noch mit Barbara Müller besprochen, zum Beispiel. Und wir fragten uns dann wirklich, was dann daraus wird ab dem nächsten Jahr und wie sich dann die mögliche Schlagerwelle, die ja im Internet kommen soll, eine ARD-gemeinschaftliche Schlagerwelle oder wie auch immer, dann gestaltet und wer da drin bleiben darf und moderiert und Voice getrackt oder nicht oder wie auch immer. Das wird sehr spannend.
2: Mhm. Ja, auf jeden Fall. Haben wir auch und, genug in der Zukunft noch zu berichten.
1: Ja, wer leider nicht mehr mitmoderieren kann, ist Rainer Nitschke. Das stimmt. Mal wieder auf den zurückzukommen, weil da haben wir ja noch
2: aber
1: mehr.
2: Aber ob man das noch unter den Umständen wollen würde? Gute Frage.
1: Das weiß ich nicht. Bestimmt nicht Voice getrackt. Nee. Nicht Nitschke.
2: Nee. Ja, genau. Zu Rainer Nitschke, wir hatten es in der vergangenen Sendung angekündigt, haben wir eine Hörerzuschrift bzw. einen Hörerbeitrag bekommen von Hendrik Lonnemann, der uns also zum ersten Mal einen Beitrag geschickt hat und nun können wir ihn tatsächlich auch senden und da freuen wir uns sehr darauf.
1: Absolut, ich drücke den Knopf.
3: Lieber Markus, lieber Till, ganz herzlichen Dank für eure tollen Radiothek-Sendungen. Ich höre sie wirklich sehr, sehr gerne. Hier meldet sich Hendrik Lonnemann aus Marburg. Ich möchte ganz bewusst mich mal an euch direkt wenden mit einer Nachricht zu eurer letzten Radiothek vom vergangenen Donnerstag, den 14. Mai, in der es vor allem um den Tod von Rainer Nitschke ging, der mich tatsächlich sehr überrascht hat, weil ich ehrlicherweise erst in der Sendung bei euch davon erfahren habe, dass er am 10. Mai 2026 schon verstorben ist. Ich habe Rainer Nitschke über viele, viele Jahre hinweg gehört und zwar ganz regelmäßig auf meinen Fahrten von der Schule in Marburg hin in mein Elternhaus im Auto. Dort hat er ja einmal die Woche eine Sendung gehabt beim WDR, gut aufgelegt war das zu der Zeit zwischen 12 und 15 Uhr am Nachmittag und wusste mich dort immer so gut zu unterhalten, weil er durch seine Art und Weise zu sprechen und durch seine Art und Weise die Hörerinnen und Hörer mitzunehmen, einfach wirklich extrem gut und sehr angenehm rübergekommen ist. Und das war tatsächlich auch in der persönlichen Begegnung so, denn zumindest durfte ich ihn, wenn auch nicht persönlich sprechen, so doch live erleben, denn ihr, ich glaube, im Ansatz auch schon mal angesprochen hattet, war, dass Rainer Nitschke für den WDR, auch wenn er die Stimme des Südens gewesen ist, sehr aktiv gewesen ist im Kölner Raum und Umgebung, was Veranstaltungen angeht. Und so hat er für WDR 4 über viele Jahre hinweg eine Veranstaltung gemacht, einmal im Jahr auf Norderney. Ich weiß gerade gar nicht mehr, wie diese Veranstaltung genau hieß. Auf jeden Fall sind dort sehr viele Künstlerinnen und Künstler Open Air aufgetreten und er hat es für WDR 4 moderiert und es wurde dann entweder komplett oder zumindest über weite Teile hinweg bei WDR 4 moderiert. Ich kann nur sagen, dass ich diese Tage einmal auf Norderney in Präsenz, als ich dort vor Ort sein konnte, sehr gut in Erinnerung habe, aber natürlich auch als Radiohörer, wenn ich dann aus der Ferne zuhören konnte, wie Rainer Nitschke auch diese Live-Events moderiert hat. Und wenn mich nicht alles täuscht, war es damals sogar so, dass von Köln aus ein Sonderzug mit den Hörerinnen und Hörern von WDR 4 auf die Insel fuhr, wenn ich mich da jetzt richtig erinnere. Ja, und ansonsten bleibt von ihm natürlich, was den WDR-Kontext angeht, und nur den habe ich ehrlicherweise, weil ich ihn zwar auch kenne als Moderator des Nachtexpress im SWR, also vom SWR für ja, die gesamte ARD dann eben, was er auch jahrelang gemacht hat. Aber jenseits dessen kenne ich ihn eigentlich gar nicht so gut als Moderator des SWR, was aber natürlich beim WDR noch bleibt, sind tatsächlich die super Wunsch-Hit-Paraden mit Ulla Norden und Rainer Nitschke, nein, das war er selbst, und Hermann Hillebrand, wo die drei über einige Jahre hinweg, ich glaube, es war zwischen 1999 und 2006, auch wirklich tolle Sendungen gemacht haben, die mir sehr im Gedächtnis bleiben. Und das muss ich sagen, ich habe auch die letzten Jahre bei Schwarzwaldradio immer mal wieder reingehört, als ich gehört habe, dass er, nachdem er den WDR verließ, dort Unterschlupf gefunden hat und dort im Radio, ja, dann die letzten Jahre verbracht hat und wirklich mehr oder weniger bis zum letzten Tag moderiert hat. Also Rainer Nitschke ist eine Stimme, ist eine Art und Weise, mit Menschen umzugehen, auch die Radiolandschaft zu sehen und zu bewerten, das ging ja auch aus dem Gespräch hervor, was ihr in der vergangenen Woche gesendet habt, war einfach jemand, der das alles, für das alles einen ganz tollen Blick hatte und der, ja, uns allen, jedenfalls denjenigen, die ihn regelmäßig gehört haben, in allerbester Erinnerung bleiben wird. Und ich bin sehr gespannt und freue mich schon drauf, was ihr im Zweifel noch an Ausschnitten parat haben werdet. Danke für die tollen Radiothek-Sendungen, die mir an Donnerstagabenden und manchmal auch in der Wiederholung am Freitagmorgen große Freude bereiten. Bitte macht weiter so. Herzliche Grüße von Hendrik.
1: Ja, Hendrik, das lohnt sich für dich. Ne? Da kannst du hinten dran direkt den Soundkasten Schlager hören. Ich weiß das. Super. Vielen Dank. Mensch, ist das toll, was ihr so für Beiträge schickt, weil jetzt gerade ist es mir passiert, dass du mich in ein absolutes Erinnerungsmoment gestürzt hast, als du das mit der
2: Nordanei angesprochen hast. Ja, hat sich sehr gefreut gerade. Das ist immer schön zu hören.
1: Das ist wirklich klasse. Das ist richtig. Du hast recht. Ich glaube, dass das Schlager-Express hieß, aber ich weiß es auch nicht ganz genau. Aber es stimmt, das wurde live übertragen auch das, ich weiß noch genau, dass ich mich einmal sehr über Günther Gabriel geärgert habe, über einige Statements von ihm.
2: Okay, was denn so?
1: Ja, also das ging so in Richtung, also ich sag's jetzt mal ein bisschen böser, als er es gesagt hat, aber ja. Es gibt ja so viele Assis und die sollen mal arbeiten gehen und so Sachen hat er da irgendwie von sich, also okay. Jetzt nicht ganz so deutlich, aber vielleicht weiß Henrik auch noch, was ich meine, wenn er darüber nachdenkt. Könnte ja sein, dass er auch so einen Erinnerungsmoment nochmal kriegt. Auf jeden Fall war der einmal auch mit als Gast und dann hat er zwischendurch, zwischen dem Singen halt ein bisschen gesprochen und hat dann an zwei, drei Stellen so einen Senf von sich gegeben, wo man wirklich sagt, er hätte normalerweise eigentlich irgendwann auch, gut, das war halt live, das konnte man nicht mehr wegnehmen.
2: Ja. Dann, ne? Ja. Und das ist ja wiederum auch gut.
1: Ja, natürlich. Aber ja. Das stimmt. Ich glaube auch, dass du recht hast. Ich glaube auch, dass es so war, dass die von Köln nach Nordanei sozusagen gefahren worden sind. Mhm. Ja, die Hörerinnen und Hörer. Ja.
2: Witzig finde ich auf jeden Fall. Wir hatten uns in der letzten Sendung noch darüber unterhalten, dass er bei WDR 4 ja aus gutem Grunde nicht gut aufgelegt moderiert hätte.
1: Ja.
2: Weil er das ja schon beim SDR täte. Aber jetzt sagt Hendrik, er habe eben sehr wohl gut aufgelegt moderiert. Spannend.
1: Ja, das finde ich auch spannend, weil das Witzige an der Sache ist, ich hatte das ganz am Anfang auch gedacht, war mir aber nicht mehr sicher und habe dann alles Mögliche gelesen, das stand aber nie gut aufgelegt und deswegen habe ich tatsächlich gedacht, ich habe mich da vielleicht einfach vertan und es war immer der Musikpavillon, aber wahrscheinlich stimmt's wirklich, da war sozusagen mein erster Eindruck der richtige und es war wirklich auch gut aufgelegt, hätte ich so auch nicht mehr gewusst genau, deswegen habe ich es lieber nicht gesagt.
2: Das ist auch wirklich interessant. Es wäre auch vor allen Dingen spannend, in welcher Zeit das dann jeweils gewesen ist. Weil anfangs war es ja so, dass er ja wirklich nur alle paar Wochen mal in Köln gewesen ist. Und dann stelle ich mir das schwierig vor, erst den Musikpavillon immer zu moderieren und quasi ja fast direkt im Anschluss gut aufgelegt. Das könnte sein, dass es also in späteren Jahren wäre.
1: Ja.
2: Und es würde auch erklären, warum es zum Beispiel davon bisher keine Mitschnitte aus Hälfte Tapes gibt. Gut aufgelegt war ja an sich eine Sendung, die er unglaublich gerne mitgeschnitten hat, so in den 80er Jahren in der Anfangszeit von WR4. Aber wenn Rainer Nitschke da eben vor allen Dingen mit dem Musikpavillon beschäftigt war, würde das ja erklären, warum es von ihm in gut aufgelegt zu der Zeit keine Mitschnitte gibt.
1: Also ich kann dir dazu Folgendes sagen. Es gab irgendwann mal eine Umstellung von den Moderatoren. Da wurde dann so ein bisschen gewechselt. Also der Musikpavillon hatte ja von Anfang an immer ganz viele prominente Moderatoren. Und später hat man das aber ein bisschen verteilt. Also es gab ja dann in der Morgenmelodie auch, was ja am Anfang eher die Haussprecher gemacht haben und die im WDR bekannten, gab es dann auch ein paar Moderatoren und einige gingen in den Musikpavillon. Ich glaube, dass zum Beispiel Bernd Stelter irgendwann von der Morgenmelodie in den Musikpavillon gewechselt ist. Und ich schätze, dass in dieser Zeit es auch so gewesen sein müsste, dass dann Rainer Nitschke einfach auf den Mittag umgezogen ist. Ulla Norden hat ja auch gut aufgelegt gemacht, soweit ich das noch weiß.
2: Kannst du das irgendwie zeitlich halbwegs einordnen?
1: Nee, könnte ich jetzt so nicht. Okay. Ich vermute, in den 2000ern.
2: Ah, okay, das würde einiges erklären.
1: Aber ich weiß es nicht ganz genau. Vielleicht weiß aber Hendrik das.
2: Ja.
1: Oder wer sonst
2: möglich wäre das natürlich.
1: Ja.
2: Ja. Würde auf jeden Fall passen, so zu seiner Zeit, wo er von Marburg eben ins Emsland gefahren ist und sowas. Das, ja, könnte hinkommen. Anfang der 2000er und sowas. Ja. Was mir ansonsten einfällt, gerade noch zu diesem Thema. Morgenmelodie hast du gerade angesprochen. War die Morgenmelodie auch dann, als sie von Moderatoren übernommen wurde, auch immer noch so im Verhältnis zu anderen Morgensendungen ja doch etwas inhaltsleer?
1: Ja. Also,
2: okay, alles klar.
1: Es gibt im Archiv eine Morgenmelodie zu den Zeiten, das wusste ich schon gar nicht mehr, dass Jörg Ulrich mal noch moderiert hat. Und wenn du dir das anhörst, hörst du, der liest irgendwann zwischendurch mal, ich glaube, das Wetter oder irgendwas vor, aber ansonsten gibt's ganz viel Moderationen, also eigentlich nur Zeitansage und einen kurzen Satz.
2: Ja, ja. Ja, und das kannte ich so von der Morgenmelodie so aus den End-70ern, frühen 80ern, aus Mitschnitten vor allen Dingen.
1: Ja.
2: Und ich dachte, es hätte sich dann irgendwann mal gebessert, von der 1 damals halt noch.
1: Es hat sich gebessert, aber ganz langsam. Hallo Kuckuck.
2: Mhm, okay. Ja,
1: die,
2: genau.
1: Es ist so, dass sich das sogar, ich habe mich da auch gewundert, als ich Jörg Ulrich gehört habe, weil der kann eigentlich ein bisschen mehr erzählen. Aber der hat sich da morgens sehr zurückgehalten. Das wurde aber langsam aufgebrochen. Irgendwann haben ja Leute wie Stefan Verhasselt dann auch und Bernd Brüggemann, die man ja heute noch kennt aus dem WDR4-Programm, die Morgenmelodie moderiert. Und auch andere. Also das hat sich dann so gemischt. Später hat man dann ja das so ein bisschen gemischt. Es gab ja nicht nur prominente Moderatoren, sondern auch ein paar Haussprecher. Wir haben ja auch im Pavillon lange Charlie Wagner gehabt zum Beispiel.
2: Ja. Und, worüber ich nicht schlecht gestaunt habe, ist, dass Hans-Günther Heigen ihn auch mal moderiert hat.
1: Richtig, Hans-Günther Heigen wurde vom...
2: Ich mach's immer falsch.
1: Ja, sorry. Der war eine Zeit lang auch mal dabei, der hat den Musikpavillon moderiert und manchmal auch eine Weile, jedenfalls die WDR-Nächte, wenn sie von Dietmar Kindler musikalisch betreut wurden, aber... Mhm. Das war, glaube ich, nicht ganz so lange, weiß ich aber nicht, wie viele Jahre. Aber jedenfalls den Pavillon, auch auf jeden Fall.
2: Was ich gerade noch bemerkenswert finde, und dann sollten wir mal weitermachen, und zwar, weil du eben gerade sagst, Jörg Ulrich konnte ja mehr, und weißt du, auch das finde ich an diesem großen Archiv so großartig, an Save the Tapes, dass man also zum Beispiel verschiedene Moderatoren auf verschiedenen Sendern in völlig unterschiedlichen Rollen hören kann. Also, oder generell verschiedene Leute, nicht nur Moderatoren. Also denken wir an Jürgen Kolb als Nachrichtensprecher oder als Unterhaltungsmoderator oder als Opernansager. Mhm. Oder denken wir zum Beispiel eben auch daran, Jörg Ulrich einmal so unscheinbar in der Morgenmelodie oder in Höchstform in der Drehscheibe Frankfurt vom Hessischen Rundfunk. Das ist total interessant, das mal so gegensätzlich zu hören und macht mir immer wieder große Freude, gerade solche Diskrepanzen aufzudecken durch dieses Archiv. Mhm. Und wenn das alles, wenn man bedenkt, dass das alles von einem Typen mitgeschnitten wurde, der genau diese Sachen gesammelt hat, das ist genial.
1: Und Jörg Ulrich natürlich auch jemand, der vorher bei Radio Luxemburg war und da moderiert hat.
2: Genau wie Rainer Nitschke.
1: Richtig.
2: Guck mal, wie schön ich Brücken bauen kann. Weil in dem Interview, das jetzt kommt, da hat Rainer Nitschke unter anderem relativ viel über Radio Luxemburg erzählt. Und zwar wurde dieses Interview ausgestrahlt im März 2018, am 26. März. Deswegen komme ich da jetzt drauf. Also bei Radio B2. Ja, bei Radio B2 aus Berlin, was heute Schlagerradio heißt. Und moderiert hat das Interview ein Kollege von Rainer Nitschke aus dem deutschen Musikfernsehen, nämlich Michael Miekhammer.
4: Der Mann, mit dem ich ansonsten ja im Fernsehstudio sitze, beziehungsweise im Kaufmuseum Weißensee, der sitzt mir heute hier im Studio gegenüber, Rainer Nitschke. Hallo!
5: Grüß dich, Micha. Es ist so unbeobachtet hier. Also man kann tun, was man möchte. Man kann in die Nase bohren, du kannst gucken, wie du sonst nicht guckst.
4: Okay.
5: Alles das funktioniert ohne Kamera.
4: Wir bohren für Sie heute in der Nase. Aber ein schönes Foto gibt es auf jeden Fall noch. Ich freue mich sehr, dass du gekommen bist zu dieser Sendung. Du bist ja mein Oldie-Spieler. Du hast ja wirklich Musik inhaliert und ich würde dich gern den Hörerinnen und Hörern von Radio B2 ein bisschen näher vorstellen. Wann fing das an? Wann wurdest du radioaktiv, wenn ich es mal so sagen darf?
5: Das kann ich dir sagen, vor genau 50 Jahren, man glaubt es nicht, nicht? Wenn du vor 50 Jahren stehst, ist das eine unendlich lange Zeit. Wenn die 50 Jahre vorbei sind, dann denkst du, meine Güte, sind das schon 50 Jahre. Und weil du sagst, Oldie-Spezialist, das ist natürlich wahr. Ich habe aber damals vor 50 Jahren schon Oldie-Sendungen gemacht. Ah. Und da war Freddy Quinn mit Unter fremden Sternen zum Beispiel gerade mal so 10 Jahre alt, lächerlich. Ne? Heute sind es 60, 70 Jahre. Und die Menschen sind mit einem mitgewachsen, mit älter geworden, die Lieder natürlich auch und deswegen habe ich mich in diese Richtung ein bisschen spezialisiert, weil ich glaube zu wissen, was den Leuten so gefällt und was zu ihrem Leben gehört, denn es gibt ja Lieder, die ein ganzes Leben lang sie begleitet haben.
4: Was man bei dir natürlich sofort hört, was ins Ohr springt, du hast eine begnadete Stimme. Der liebe Gott hätte mir so eine Stimme geben sollen. Das wäre was Wunderbares gewesen. War das schon immer so oder hast du das trainiert oder bist du damit geboren
5: worden? Ich glaube, auf die Welt gekommen bin ich wahrscheinlich mit der Stimme.
4: Der erste Schwein.
5: Da wäre ich wahrscheinlich jetzt, wäre ich woanders gelandet, nicht beim Radio. Nein. Das ist einfach so gekommen und ich wollte eigentlich ganz gerne schon während der Schulzeit zur Bühne gehen, also Schauspieler werden. Und habe auch immer gerne Texte gesprochen, Texte gelesen, habe ich geschrieben. Und dann hat sich einfach ergeben, nach dem Abitur, ich brauchte einen Job, weil Geld Mangelware war, dass ich bei Radio Luxemburg einsteigen konnte als 20-Jähriger damals. Und die Ursula Herking, die berühmte Schauspielerin und Kabarettistin, kannte den Chef von Radio Luxemburg gut. Also nicht Camilo Felgen, sondern den Verwaltungschef.
4: Ja.
5: Und hat mich da angeboten. Ich bin nach Luxemburg gereist und er sagte genau das gleiche mit der Stimme. Wie alt sind Sie? 24? Ja, aber die Stimme ist aber okay. Wollen Sie bei uns arbeiten? Das war ein Probemonat. Ja, okay, können wir machen. Dann wurde daraus eben ein ganzes Jahr, hat man mich da behalten. Dann hat man auch gleich die Programmredaktion übergeben.
4: Das aus dieser berühmten Villa, ja?
5: Aus der Villa Louvigny, genau. Mhm. Da gab es den Turm. Ich meine, viele Oldie-Fans kennen das natürlich. Da gab es den Turm der Villa Louvigny. Da war im dritten Stock das Schallarchiv bei Tessie. Mhm. Da gab es die ganzen Schallplatten, die wir gebraucht haben, um unser Programm zu gestalten. Und die hießen alle F1 bis F20.000 F für Felgen. Denn der Camilo Felgen, hat die ganzen Platten gesammelt und quasi archiviert. Da konnte man sich dann draus bedienen. Und das Schöne war bei Radio Luxemburg, du hattest eigentlich völlig freie Hand. Wir konnten spielen von den Beatles bis Freddie Quinn, eigentlich alles in der Sendung, da gab es keinerlei Beschränkungen. Und was eben auch schön war, du hattest Kontakt zu den anderen Kollegen der anderen Länder. Also abends um 19.30 Uhr haben die Engländer übernommen, da saß ich in Stockwerk tiefer und sagt, jetzt aber gleich Tony Prince mit Station of the Stars, hi Tony. Und der sagt, thank you, Rana, für ganz England.
4: Das toll, genial, ja.
5: Ne? Und am Stück daneben waren die Franzosen zugange, ne? Da kam zwar sehr viel aus Paris, aber Morgensendung kam live aus Luxemburg und wir waren alle Freunde eigentlich und sind auch zusammen abends ausgegangen.
4: Ihr habt ja auch unter Vornamen nur moderiert, ne? Das war ja damals
5: ja, so. Ja, im deutschen Programm schon. Das war Camilo Felgens Idee. Mhm. Zwar per Sie mit dem Hörer, das war ganz wichtig, aber der Vorname einfach, um eine gewisse Vertrautheit auch zu erzeugen. Und das hat das auch schon gebracht irgendwie, ne?
4: Großartig war das. Du bist selber ein Radiostar, aber du bist natürlich auch ein Fan. Zum Beispiel von Künstlern wie Ronny.
5: Ja, das muss man glaube ich auch sein und ich hätte nie gedacht, als Junge war ich ein ganz großer Fan von Camilo Felgen zum Beispiel und von Freddie Quinn und Caterina Valente, dass ich jemals das Glück habe, diese großen Künstler kennenzulernen, war dann sehr überrascht, dass das eigentlich ganz normale Menschen sind, die mit dir umgehen, wie mit ihresgleichen auch gleich, das was ja die wahren Künstler auszeichnet. Und natürlich bin ich ein Fan dieser Lieder und ich glaube, das ist auch der Grund, warum in meinen Sendungen eigentlich die Musik bei den Hörern immer gut ankam, weil ich bin einer von den Hörern auch, der auch Spaß an Musik hat und ich habe auch Spaß dran, spezielle Lieder auszusuchen, wo ich genau weiß, ach, sagen die Leute, das habe ich lange nicht mehr gehört, das ist doch toll. Und das ist eine wunderschöne Tätigkeit, Menschen glücklich zu machen. Verstehst du?
4: Das heißt, du hast aus dem Bauch heraus sozusagen aus der Kiste die Musik gezogen, je nach, wenn es draußen anfing zu regnen, hast du ein Regenlied gesucht.
5: Ja, am Tag, als der Regen kam. Ja, so ähnlich, ja. Aber nein, die Programme habe ich schon vorher gemacht. Ich war immer bemüht, auch ein paar Titel zu finden, wo die Leute sagen, ach Donnerwetter, das habe ich lange nicht mehr gehört, das suche ich schon so lange, das Stück. Das hatte auch zur Folge, dass ich dann ganz, ganz viel Post bekam. Lieber Herr Nitschke, lieber Rainer, können Sie nicht mal gucken, ob Sie das und das haben? Hm. Und da bin ich dann auf ganz merkwürdige Dinge gestoßen, die ich bislang noch gar nicht kannte. Und ich habe immer bemüht, mich den Menschen auch den Gefallen zu tun. Gerade in der ARD-Nacht zum Beispiel, wo ja die ganzen Nachtarbeiter da Radio gehört haben, gab ja nichts anderes, ne, zu der Zeit. Da hat man dann schon versucht, den Menschen eine Freude zu machen.
4: Also was hat man zu Anfang gespielt, als es noch gar keine Oldies gab? Als das Radio ist ja über 100 Jahre alt.
5: Ja, Oldies gab es eigentlich immer.
4: Die gab es immer. Ne?
5: Evergreens. Wenn du die Eltern gefragt hast damals, die waren halt Fans von Hans Albers, von Martha Eggert und vergleichbaren Künstlern, Sarah Leander. Und dann später waren es dann Freddie Quinn und Caterina Valente, Peter Alexander, bis dann die 70er Jahre kamen, Costa Cordalis und so weiter. Das sind ja auch alles Oldies, darf man nicht vergessen, nicht? Die Zeit vergeht. Und Jürgen Markus beispielsweise, das ist 30, 40 Jahre her. Sind also schon Aroldis.
4: Was für eine Faszination. Das ist ja mit Düften ähnlich, Parfüm zum Beispiel. Man hat plötzlich einen Duft in der Nase von irgendjemanden, den man kennt, irgendwo aus früheren Zeiten. Und da hat man sofort eine Situation vor Augen. Ähnlich ist es ja auch mit Liedern.
5: Genau, so ist es. Das heißt, viele Lieder begleiten uns im Leben. Dich, mich. Und wir haben ja alle irgendwo so einen heimlichen Hang zu diesen Songs, weil sie etwas in uns wieder wecken, was manchmal verschüttet ist, eine schöne Erinnerung beispielsweise. Aber ich habe nicht nur mit Oldies gearbeitet, sondern ich hatte das Glück, eben auch vielen jungen Künstlern helfen zu können, wenn die Lieder gemacht haben, wo ich wusste, das sind, die sind generationenübergreifend. Da kann man eine ganze Menge machen. Oder, was für mich eigentlich sehr viel Glück bedeutet hat, ich hatte die Chance, dem einen oder anderen Künstler von früher zu einer Art Comeback zu verhelfen. Mhm. Das hat auch Freude gemacht.
4: Ja, okay. Jürgen Markus hast du angesprochen. Den hast du natürlich von Anfang an auch miterlebt, die ganze Karriere, wie es losging bei ihm. Heute geht's ihm leider nicht mehr ganz so gut, aber wir würden ihn jetzt spielen. Was war das damals schon so faszinierend? Der Strahl, der plötzlich über Nacht in allen Hitparaden.
5: Naja, ich habe eine Single bekommen von der damaligen Schallplattenfirma, die hieß El Condor Pasa, was wäre eine Liebe ohne Leid, ja. In Deutsch mit einem Jungen namens Jürgen Markus, schöne Stimme, dachte auch, ja, den spielen wir mal und habe dann ein Interview mit ihm anberaumt in der ARD-Nacht, was eigentlich streng verboten war, habe es trotzdem getan und das war das erste Interview seines Lebens und ich habe ihn dann später kennengelernt, ein ganz entzückender Mensch, der mit einer wunderschönen Stimme begabt war und leider eben, wie du sagtest, heute nicht mehr so drauf ist, aber er hat eine schöne Schlagerzeit hinter sich auf jeden Fall.
4: Rainer Nitschke, das Rundfunk-Urgestein. Du warst bei mehreren Sendern, du hast bei Radio Luxemburg angefangen, du warst natürlich beim WDR 4, warst du eine Größe, du warst beim Südwestfunk noch auch zu Zeiten, als es SDR hieß.
5: Das war der Süddeutsche Rundfunk damals in Stuttgart, waren ja zwei Sender in Baden-Württemberg durch die Besatzungszonen. Der Südwestfunk und der Süddeutsche Rundfunk. Ich war beim Süddeutschen Rundfunk, aber auch in den Zeiten der Fusion, als die Sender zusammengingen, war ich noch beim SWR, dem Südwestrundfunk. Und was am meisten Spaß gemacht hat, wie ich ganz weit zurückdenke, war, dass ich auch im französischen Programm von Radio Luxemburg mal ab und zu auftauchen durfte.
4: Ja, du sprichst ja perfekt Französisch,
5: man vergisst das eine oder andere, weißt du.
4: Also die Franzosen denken immer, du wärst ein Belgier, hast du mir erzählt.
5: Ja, das ist das, was mich immer irritiert. Ich verstehe das gar nicht, weiß auch nicht warum. Es gibt zwar ein paar belgische Spezialbegriffe in Französisch, die kenne ich auch nicht. Nur offenbar habe ich vom Dialekt her, vom Anklang her, etwas, was mich als Belgier outet. Für einen Deutschen werde ich eigentlich selten gehalten, für einen Schweizer wurde ich schon gehalten, sogar für einen Russen, aber für einen Deutschen ganz selten.
4: Auch schon für einen Russen.
5: Für einen Russen.
4: Nichtsdestotrotz, wenn man mit dir befreundet ist, sieht man es des Öfteren auch auf deiner Facebook-Seite, ist Paris so eine Liebe von dir? Da hast du kleine Cafés, da fühlst du dich unheimlich wohl. Was ist der Unterschied zwischen dieser frankophilen Lebensweise und dem, wie wir so sind?
5: Das ist gar nicht so einfach zu beschreiben. Ich glaube, es liegt einfach bei mir im Blut, weil mein Vater Franzose war, Südfranzose genauer gesagt, und ich eine ganze Zeit in Paris gelebt habe. Und das ist eine völlig andere Art zu leben. Die Sprache ist anders. Man nimmt andere Dinge ernst und nicht so ernst wie in Deutschland. Vieles ist nicht so ordentlich und geordnet wie bei uns in Deutschland, aber trotzdem, die Menschen sind in Paris unendlich freundlich und liebenswert und das Flair dieser Stadt, das ist irgendwo einmalig und das ist nicht nur der Eiffelturm, sondern es sind auch, wie gesagt, die vielen kleinen Theater, die es gibt, dann, wie gesagt, die vielen Restaurants, Cafés und das Essen ist eine ganz wichtige Sache für die Franzosen, da versteht man eine ganze Menge davon. Also ich liebe Paris, würde da gerne leben, weil es eine gewisse Gelassenheit hat, diese Stadt, nicht? Eine Gelassenheit, kulturell bedeutsam und was gibt es Schöneres, als an der Seine zu sitzen und den Schiffchen nachzugucken. Ne?
4: Wie ist das, wenn man so kosmopolit ist wie du, wenn man ständig unterwegs ist? Also auf Züge hast du im Moment einen Rochus.
5: Naja, Zugfahren ist nicht jedermanns Sache. Also meine wird es wahrscheinlich nie sein. Aber man kommt schon rum im Leben. Und was Berlin angeht, natürlich, meine Mutter war Berlinerin. Ne? Das darf man nicht vergessen. Also ich habe ja auch meine Wurzeln in Berlin und in Paris, in diesen beiden Städten. Und ich liebe Berlin. Ich liebe auch die mitunter Hektik dieser Stadt und komme ganz gerne hierher. Ich mache das gerne auch mit dem Zug, auch wenn es manchmal ein bisschen schwierig wird, aber es ist bequemer als zu fliegen oder mit dem Auto zu fahren, ist ja völlig unnötig. Ne? Das ist dann schon ganz gut mit dem Zug.
4: Okay, es gibt viele Pointen, du musst unbedingt noch ein Buch schreiben, das habe ich dir schon gesagt, am besten mit deiner Stimme ein Hörbuch, das wäre doch die beste Idee, da brauchst du es nicht aufschreiben. Eine dieser Pointen, die ich sehr liebe, die will ich jetzt mal rauskitzeln, weil ich Roy Black aufgelegt habe und da gibt es wirklich eine Geschichte, die musst du jetzt erzählen.
5: Ja, das ist eine Geschichte, die mir im Nachhinein immer noch leicht peinlich ist, da kannte der Roy überhaupt nichts. Jetzt muss man sich vorstellen, Roy Black ist ja zu jener Zeit, war das in den 70er Jahren, der Superstar da in Deutschland gewesen, also der konnte nirgends hingehen und das gaffende Menschen da, oh, ist Roy Black, guck, der Roy, hey Roy und so weiter. So, wir waren verabredet in Stuttgart zu einem Radiointerview und davor hatten wir noch was Zeit und komm, lass uns essen gehen, ein ganz berühmtes Restaurant in Stuttgart, sind wir essen gegangen, das Lokal war voll, ich hatte einen Tisch bestellt für zwei Personen, war schön, war auch reserviert und natürlich totenstill, als der Roy Black die Szene betritt, ne, die Menschen haben alle, hey, Roy Black, das Roy Black. Ne? Am Nebentisch saß ein älteres Ehepaar und wir haben uns dann auch hingesetzt, wussten nicht, was nehmen. Dann sagte Roy zu mir, du, das, was die da haben nebenan, das sieht unheimlich lecker aus. Was mag das sein? Das weiß ich nicht. Du meinst, ich kann das mal probieren? Sag ich, nein, auf gar keinen Fall. Das gehört sie doch nicht. Ach du, ich mach das einfach mal. Alle waren da, die Roy Black kannten. Ja. Alle. Nur das Problem war, der ging an den Nebentisch zu diesen Leuten, nahm eine Gabel, vielen Dank, darf ich mal probieren, oh, ist unheimlich lecker, kam zurück an den Tisch, sagt, das nehmen wir, wusste dann, was es ist, keine Ahnung. Auf jeden Fall, diese Leute, die waren total überrascht, die haben uns angeschaut, wie Marsmenschen, wie Außerirdische. Ja. Was geschieht hier? Das Problem war, ausgerechnet diese beiden Menschen, die kannten ihn nicht, weil das kanadische Touristen waren, ja, das erste Mal in Deutschland. Die haben wahrscheinlich angenommen, ach so, ja, so läuft das hier künftig. Ja. Das war also das Problem mit Roy Black. Das hat sich dann auch geklärt irgendwann. Die Leute waren dann irgendwann zufrieden. Und dann hatten wir kein Geld mehr bei uns, kein Kleingeld für die Straßenbahn, jetzt sind wir schwarz. Wir fahren Roy Black fährt schwarz in die Straßenbahn.
4: Was für ein Wortspiel.
5: Ja, das Wortspiel hat die Bild-Zeitung dann erfunden.
4: Ah, okay.
5: Die haben das natürlich gedruckt, aber meine einmal schwarz fahren, so schlimm war das nicht.
4: Und Rainer Nitschke kennt wirklich alle. Ich glaube, im Interview hast du sie wirklich alle gehabt. Gab es mal irgendjemanden, mit dem du nicht klar kamst im Interview?
5: Naja, sagen wir mal so, es gab mitunter misstrauische Menschen, die auf mich zugekommen sind, vor allem wenn es ältere Stars waren und da kommt ein junger Typ daher, der so Mitte 20 ist, die denken natürlich dann auch, oh, der kennt mich überhaupt nicht mehr, ja. Bis sich das dann im Gespräch zeigt, dass der Nitschke schon was versteht, auch von den alten Songs der 50er Jahre. Im Prinzip bin ich mit allen wunderbar klargekommen. Manchmal war es ein bisschen distanziert am Anfang, dann wurde man sogar befreundet und ich kann mich an Gerhard Wendland erinnern, das war ein bisschen kompliziert. Er war ein Mann, der sehr zurückhaltend war und der mit Hansi mit den Morgen 62 seinen großen Hit hatte und wenn du den Mitte der 70er Jahre zum Interview hattest, dann hat er schon eben schon gedacht, naja, ob die mich jetzt alle noch so ohne weiteres in Erinnerung haben, aber das war dann auch, war unheimlich schön mit ihm zu arbeiten. Ich kann mich an eine öffentliche Sendung erinnern, die wir gemacht haben mit Peter Kraus und Dirk Herold, das war eine ganz merkwürdige Mischung und Gerhard Wendland und der Gerhard musste anfangen, Gerhard Wendland hat einen hellen Anzug an, eine riesige farbige Krawatte, ja. Was sagt er,

0: Stimmt?
1: Naja, also ab und zu hat er schon seinen Whisky in der Tasche auch gehabt, das ist wohl wahr. Und er war auch immer gerne dabei, wenn ich mit ihm abends weggegangen bin, irgendwo mal was essen oder was trinken, hat der Bub seinen Whisky schon bekommen. Und der Bub hat noch keinen Whisky getrunken. Whisky war sein Leib- und Magengetränk, aber er ist nie betrunken auf die Bühne gegangen. So muss ich wirklich sagen, das ist nicht, der war ein Top-Profi.
0: Und bis zum Schluss eine tolle Stimme, ich habe ihn noch live erlebt.
1: Wahnsinn. Und dann der My Way, wenn er das gesungen hat, ja. Und der lachende Vagabunden, ohne den kann man eigentlich nie weg, war ein toller Typ. Aber wie gesagt, Whisky war schon so ein bisschen sein Leib- und Magengetränk. Also was wir an Wasser trinken, hat der Fred, hat sich ja einem Andy zufolge, hat er mir selbst mal erzählt, hat er sich die Zähne im Winter mit Whisky geputzt, dass die Erkältung fern bleibt. Ob das nur wird zutrifft, weiß ich jetzt auch nicht genau. Du, wir probieren das einfach mal.
0: Nein, ich nicht. Ich nicht, da kann ich nicht mehr moderieren.
1: Hat der Bub seinen Whisky schon bekommen.
0: Ja, genau. Wenn du so zurückdenkst, du hast mit der Katharina Valente viel Spaß gehabt, hast sie kennengelernt. Peter Alexander hast du interviewen dürfen und. An wen erinnerst du dich ganz besonders gerne? Wo geht dir das Herz auf und wo sagst du, das war ein Glücksmoment meiner 50-jährigen Karriere?
1: Das kann eigentlich nur ein Weltstar sein, den man nicht ständig trifft. Ich meine, die ganzen von dir erwähnten Künstler, die habe ich ab und zu getroffen. Wir waren auch privat gut befreundet, Freddy Quinn, Katharina Valente sowieso. Wir waren ziemlich eng. Und die ganzen anderen natürlich auch. Aber wenn du einen Weltstar triffst, den du ein Leben lang, sagen wir, bewundert hast, und der steht vor dir, da ist das schon was Besonderes. Und das kann nur einer sein, nämlich Harry Belafonte.
0: Den hast du kennengelernt?
1: Ja, und zwar war das so, der hat eine Tournee gemacht, eine Comeback-Tournee in den 70er Jahren und es durften keine Interviews gemacht werden. Und der damalige Produzent dieser Show in Deutschland, der Fritz Rau, den kannte ich gut, sagte, der macht keine Interviews, der Belafonte was. Nee, das will die Firma nicht, das ist nicht gestattet und er will das auch nicht und so. Kurzum, der Herr Fritz Rau hat ihn dann gefragt, ob er eine Ausnahme macht, Mr. Belafonte, und er hat die Ausnahme gemacht. Und ich bin dann mit meinem Tonbandgerät ins Hotel zu Mr. Belafonte, geklopft an die Zimmertür, Tür geht auf und sagt er zu mir, hi, I'm Harry. Da war ich schon mal geplättet, ja. Und dann habe ich mit Belafonte ein ganz, ganz schönes, großes Interview gemacht. Das einzige während dieser Tournee. Und das es gab, und das habe ich dann an allen möglichen Sendern auch verkauft. Das war eine Begegnung, die unglaublich war, weil er mir zum Schluss etwas sagte, was ich sehr schön fand. Und das war nicht gelogen oder übertrieben. Well, Rainer, the next time when I come back to Germany, I hope to see you again. Ich hoffe, dass ich dich dann wieder sehe. Das ging mir natürlich rein, ist ja klar. Und dann hatte ich mit einem Kollegen gewettet, dass ich diese Stimme auch zum Singen bringe. Das ist natürlich, war eine besonders schwierige Angelegenheit. Da habe ich mir was überlegt. Ne? Also ich muss dir vorstellen, die ganzen Fragen habe ich in Englisch aufgeschrieben, dass er lesen konnte. Und ich habe sie in Deutsch gestellt, damit da keine Pausen entstehen. Und er hat Englisch geantwortet. Dann habe ich zwischendurch etwas exponiert und gesagt, Mr. Belafonte, do you remember the first song you ever did? Weißt du noch, die erste Platte überhaupt? Und habe gesagt, it was a title called When My Dream Goat Comes Home. Quatsch, stimmt natürlich nicht. Da sagte Belafonte, no, it was another song, perhaps you know it. Und dann fing er an zu singen. Every time it rains, pennies from heaven. So.
0: Reingelegt. Gut, sehr, ne? Sehr gut. Jetzt ist der Mann über 90.
1: Belafonte, nicht
0: Belafonte, genau, nicht Rainer Nitschke. Kann leider nicht mehr so richtig gut gucken, aber der Mann hat wirklich Musikgeschichte in der Welt geschrieben. Der wird jetzt auch quasi unser kleines Interview, das wir miteinander führen durften, das ich mit dir führen durfte, heute im Spezial abrunden. Rainer, ich wünsche dir von Herzen ganz viel Gesundheit.
1: Danke, das brauche ich in erster Linie. Also ohne das geht's gar nicht.
0: Ohne das geht's
1: gar
0: nicht.
1: Und ansonsten wünsche ich mir schöne Momente noch mit uns beiden gemeinsam hier oder im Fernsehen, wo auch immer.
0: Ja, Rainer Nitschke zu Gast bei Radio B2.
2: Tja, und vielleicht treffen sich ja Rainer und Harry irgendwo im Himmel wieder. Kann ja sein, wenn das
3: ja,
2: so geht.
3: Genau. Ja.
2: Das war aber ein tolles Interview.
3: Ich fand, wir haben jetzt sehr lachen müssen teilweise auch. Und ich finde, es ist eine schöne Ergänzung zu dem ja doch sehr radiofixiertem Interview von Andreas Knedlik, was natürlich wunderbar war. Aber ich finde, man hat hier sehr, sehr viel noch über den Mensch Rainer Nitschke so ein bisschen gehört und auch so über den musikbegeisterten Rainer Nitschke.
2: Ja, absolut. Da hätte man im Grunde noch eine eigene, wenn man das alles gesplittet hätte, hätte man im Grunde einen schönen Rainer Nitschke spielt Musikabend machen können. Ja.
3: Ja, das war ja im Original auch so. Also in der Sendung, aus der ich das Ganze entnommen habe. Ja, also doch, da gab es jetzt wieder einiges. Ich würde kurz noch sagen wollen zu Berlin. Das ist wirklich lustig. Also erstmal, ich habe mich gerade gefragt, wo Rainer Nitschke wohl den schwäbischen Einschlag her hat. Der

0: Vater war Franzose, die Mutter war Berlinerin.
1: Ja.
0: Wo hat er dann so schwäbisches Deutsch gelernt?
1: Das ist eine sehr gute Frage. Das,
0: ja, aber Berlin fand ich interessant. Tatsächlich war in Berlin auch im Radio zu hören. Nicht nur nachts, sondern es gab nicht nur Radio Bremen 3, das große Teile von WDR 4 übernommen hat, sondern auch SFB 4 in Berlin.
1: Stimmt.
0: Und auf diesem Wege ist er da dann natürlich auch regelmäßig zu hören gewesen. Das nur noch gerade so als Anmerkung nebenbei.
1: Und dann hat er ja in dem Gespräch ganz, ganz viele Leute angesprochen und da habe ich schon gesagt, irgendwie müssten wir eigentlich wenigstens mal noch einen rausgreifen und ein Lied spielen von einem Künstler. Und dann haben wir uns jetzt für Jürgen Markus entschieden. Der wurde von ihm angesprochen und ist wohl wenige Wochen später dann auch gestorben, ne?
0: Richtig, am 26.03. hat er dieses Interview gegeben, beziehungsweise vorher hat er es gegeben. Man hat gehört, dass das voraufgezeichnet gewesen ist, weil es auch Schnittfehler in der Sendung gab, die ich hier korrigieren musste. Mhm. Und in diesem Zusammenhang, das ist also 26.03. ausgestrahlt worden und am 17.05.2018 ist Jürgen Markus kurz vor seinem 70. Geburtstag in München verstorben.
1: Und deswegen haben wir uns gedacht, spielen wir jetzt mal einen Titel von Jürgen Markus und der heißt Schmetterlinge können nicht weinen. Ich finde, das ist eine Erkenntnis, die man auch mal verdauen muss zwischendurch. Ne?
0: Also, ja.
1: Also.

0: Das musst du noch hinten dran. Dödel-dödel-ding. Genau. Schmetterlinge können nicht weinen. Ob das stimmt?
1: Also, ich weiß es nicht. Ich kann mal eine Freundin von mir fragen, die Biologielehrerin ist. Vielleicht kann sie es mir beantworten. Aber ich möchte kurz mal der Behauptung entgegentreten. Man hat ja oft so das Gefühl, dass die Schlagertexte früher teilweise noch nicht so unsinnig waren wie heutzutage. Hm. Aber ich meine, das ist jetzt ein Zweckreim von aller übelster Güte. Schmetterlinge können nicht weinen und auch für dich gibt's nicht nur den einen. Ist vielleicht beides richtig. Bei dem einen sind wir uns nicht sicher. Wie gesagt, ich muss mich da erkundigen. Aber was hat denn das eine mit dem anderen zu tun?
0: Das ist eine sehr gute Frage. Aber das muss man... Ich frage mich ja sowieso manchmal, was diese ganzen Textdichter und Songschreiber einnehmen, wenn sie da Sachen produzieren. Und zwar gilt das für nationale und internationale Musik. Und außerdem ist uns nebenbei noch aufgefallen, dass das ähnlich arrangiert ist wie das Lied "Ich hab dir nie den Himmel versprochen" von Tanja Berg und anderen gesungen. Gibt's ja auch mehrere Versionen.
1: Richtig. Ja. Also vom Rhythmus und der Instrumentierung her und sowas hat das sehr, sehr große Ähnlichkeit.
0: Ich habe mal behauptet, dass das dieselben Text, dieselben Macher sind. Das wird Christian bestimmt wissen.
1: Ja, das kann er uns
0: das werden wir
1: mal
0: hören.
1: Für nächstes Mal sagen. Ja. Genau. So, wir wollen uns weiter beschäftigen mit Rainer Nitschke und wir wollen uns damit beschäftigen, was wir letztes Mal nicht geschafft haben. Das wäre zum einen ein Interview mit, kein Interview, sondern eine Abschiedssendung. Das Interview hatten wir gerade. Eine Abschiedssendung von SWR 4, als er im Februar 2012, also nachdem er 65 wurde, aus dem SWR natürlich auch austreten musste, wie wir das kennen. Der SWR ist bei solchen Regelungen ja recht rigoros.
0: Ja.
1: Und man hat ihm da also eine Abschiedssendung beschert. Es hatte insgesamt sehr große Ähnlichkeit mit der von Hermann Hillebrand beim Hessischen Rundfunk jetzt vor einiger Zeit, die wir hier ja auch in Ausschnitten gebracht haben.
0: Ja.
1: Unter anderem auch deswegen, weil genau das auch dort passiert ist. Auch dort wurde das Mikrofon gekapert aus dem Nachbarstudio heraus, beziehungsweise in dem Fall nicht gekapert aus dem Nachbarstudio, sondern Michael Branig kam einfach rein und machte die Verkehrsdurchsagen.
0: Schön.
1: Und dann, ja, genau, wir können uns das also, denke ich mal, schön anhören. Übrigens, es gibt, ja, so war es nicht gedacht, aber man könnte sagen, versteckte Grüße an Jürgen Kolb.
0: Oh, sehr interessant. Also ich freue mich schon alleine auf diese Kombination Michael Branig und Rainer Nitschke. Ich wollte die ja eigentlich schon immer mal gerne zusammenhören.
1: Hier hast du die Möglichkeit dazu, das ist toll.
0: Das freut, ja, sich, die, freut die mich und der Kuckuck freut sich mit mir. Ne?
1: Ja, lassen wir ihn noch gerade die 8 Uhr zu Ende machen und dann, ja, würde ich sagen, ab dafür. Jetzt.
0: Wir schalten um.
2: Sie werden sich wundern. Am Mikrofon ist nach wie vor Rainer Nitschke, der sich nicht durch mich synchronisieren lässt.
3: Was aber durchaus möglich wäre, ohne Frage. Aber es ist in der Tat so. Ich habe einfach ein Stühlchen weitergenommen. Denn so wie ich gehört habe, soll es Überraschungen geben.
2: Richtig.
3: Du hast ja gesehen, mir blieb das Gesicht schon stehend vor lauter Überraschung, dass du reingekommen bist. Jetzt bin ich gespannt, wie ich weiter reagieren muss.
2: Du musst ganz einfach zuhören, uns einfach deine Gunst schenken, weil wir wollen dir etwas schenken. Eine, ich sag mal, unvergessene Stunde.
3: Oh.
2: Mit mir. Mit SWR.
3: Da haben wir schon einige hinter uns, was uns beide angeht.
2: Okay, Rainer, wir haben ein bisschen was vorbereitet und wir werden auch über den Grund reden, warum wir so ein Mordspektakel machen. Tausende von Menschen stehen draußen in der Regie mit Taschentüchern in den Händen. Mhm. Und ja, auch ich kämpfe mit Tränen, der Himmel weint, die Leute demonstrieren schon auf der Straße, es kommt zu Staus und Tumulten und das alles wegen Rainer, behaupten wir einfach mal. Aber warum das so ist, das erfahren Sie. Lass dich überraschen.
4: Ja, danke. SWR 4 Baden-Württemberg, da sind wir daheim.
2: Viel zu gerne Single, das war Isabel Varell. Ja, jetzt müssen wir auf den Grund dieses besonderen Positionswechsels mal zu sprechen kommen. Ich tue mich ein bisschen schwer, das zu definieren. Wenn ich jetzt sagen würde, Rainer, irgendwann kommt mal für jeden der Wunsch nach Veränderung, liege ich dann richtig?
3: Da liegst du schon richtig und das wird eine Veränderung sein, die beruflicher Hinsicht stattfindet, aber auch in privater Hinsicht. Das heißt, mich zieht es weg, leider von Stuttgart aus Baden-Württemberg, meiner Heimat, ins schöne Rheinland. Da werde ich also künftig wohnen in Köln. Das ist der eine Grund. Und der andere Grund ist der, in der Tat, es verändert sich hier und da mal was. 43 Jahre ist der SWR. Schöne Geschichte. Viele

0: Ja, haben wir gemeinsam bestritten.
1: Genau, und deswegen bin ich heute hier und deswegen machen wir zusammen die letzte Stunde beim SWR hier. Dein letztes Stündchen hat sozusagen...
0: Ich merke es schon.
1: ...liebevoll geschlagen. Und wir wollen dich ein bisschen überraschen. Wir haben natürlich so ein paar Weggefährten aus den letzten Jahren versucht zu kontaktieren. Bei einigen war es nicht mehr möglich, sie zu bekommen. Aber wir haben viele liebe Grüße und vor allem auch gute Wünsche. Beispielsweise von dieser Frau, die sicherlich im Laufe der letzten Jahre für dich auch zu einer guten Freundin geworden ist. Horch mal.
2: Lieber Rainer, wir kennen uns schon so viele Jahre und wir haben nicht nur auf der Bühne viel Spaß gehabt, sondern vor allen Dingen auch hinter der Bühne. Und verliebt bin ich, wie sicher viele Hörer auch, in deine Stimme. Und da konnte ich nie irgendwie was abschlagen. Also Rainer, feier schön, natürlich auf Kosten von SWR 4. Du bleibst in meinem Herzen und ich bin sicher, wir sehen uns ganz, ganz bald wieder. Deine Mary Rose.
0: Das hoffe ich stark, dass wir uns bald wiedersehen, liebe Mary, tausend Dank.
1: 43 Jahre sind es nun für den Rainer beim SDR, beim damaligen SDR und SWR. Das ist eine lange Zeit. Ich komme nicht ganz an die Jahre ran, aber ich folge dir auf dem Fuß.
0: Jo, Michael, wenn wir einen Zahlendreher machen, genau. Da werden 34 draus, das trifft dich dann in dem Fall. Ne?
1: Du darfst mich dann in meinen Rentenstand begleiten, wenn ich soweit bin.
0: Rainer, aber die zwei Jahre, die uns trennen, das ist ja nicht weiter willst.
1: Das kriegen wir, das rein optisch. Bist du sowieso der Jüngere.
0: Zumindest heute.
1: Okay. Lass uns mal ein bisschen über das reden, was dich ja auch ausgezeichnet hat. Du warst ja nicht nur ein Moderator, du warst ja auch einer, der neue Namen entdeckt hat. Der bei Leuten erkannt hat, die haben Potenzial, die haben Talent fürs Singen. Hat es da so Namen gegeben, wo du gesagt hast, aus dem wird was?
0: Ja, da gab es einige Namen, das ist ja klar. Und damals zu jener Zeit, vor 40 Jahren, ich bin als Musikredakteur hier eingestiegen in Stuttgart und als Moderator, hat man natürlich dadurch, dass es keine Privatsender gab, keine Konkurrenz, höchstens den Südwestfunk allenfalls und die Kollegen, die hat man auch gut gekannt, schon die Möglichkeit, den Hörern jemanden vorzustellen. Ich kann mich zum Beispiel erinnern an Tommy Steiner, der die Fischer von San Juan damals gesungen hat und nicht ungeteilte Freude in der damalige Musikredaktion ausgelöst hat mit dem Lied. Aber ich muss sagen, ich habe an ihn geglaubt und wir haben das gespielt. Und das ist also einer der Namen. Es gibt noch viele, viele andere im Laufe der Zeit.
1: Gibt es denn sowas wie Dankbarkeit, dass sich ein Künstler heute noch daran erinnert, dass du ihm den Weg geebnet hast, dass du ihm geholfen hast im Showbiz?
0: Ja, was heißt Dankbarkeit? Was daraus entspringt, ist vielleicht eine Freundschaft im Laufe der Jahre. Man trifft sich immer wieder und wenn man jemanden wieder trifft nach längerer Zeit und sich freut, ihn wieder zu treffen, ist das immer ein gutes Zeichen. Das heißt, dass man hat eine gemeinsame Linie und Schiene gefunden und man hat sich nicht irgendwas Böses getan.
1: Also es gibt immer noch Menschen, Stars, die erinnern sich und zwar an dich, Rainer, an deine ersten Begegnungen mit den Künstlern wie beispielsweise Roland Kaiser. Der hat sich nach 40 Jahren, das ist eine ewig lange Zeit, noch an die erste Begegnung mit Rainer Nitsch erinnert, bei der Rainer durch viel Fachwissen diesen Newcomer im Schlagergeschäft gleich richtig beeindrucken konnte. Horch mal.
3: Das war, glaube ich, 1975 und ich war damals Künstler bei der Hansa Musikproduktion aus Berlin und habe Herrn Rainer Nitsch kennengelernt und ich reiste damals mit einem Herrn Meinen zusammen und beide Herren waren also dermaßen kundig der gesamten Musikszene. Das war schon unglaublich, was die alles kannten und wussten. Und ich hatte also sehr interessante und gute Gespräche mit dem Rainer, die bis heute durchgehalten haben. Und das ist eine Verbindung, die sehr geprägt ist von gegenseitigem Respekt und auch menschlicher Sympathie, die wir füreinander empfinden. Und ich muss sagen, als einer der Großen in der Radioszene Deutschlands. Das ist ein kluger, professioneller, sympathischer Mensch, der, sagen wir, auch eine starke Hörerbindung erreichen kann, allein durch seine phonetische Präsenz, die eine wunderbare Stimme hat und ich muss sagen, er hat eine ausgesprochen starke Präsenz am Mikrofon, das ist auch nicht jedem gegeben.
0: Tja, Roland, ich danke dir ganz herzlich. Du hörst es wahrscheinlich momentan nicht, aber wir treffen uns so häufig. Was mich auch freut, dass es ihm wieder so gut geht, dass er wieder auftreten kann, denn er ist ein Künstler, das möchte ich gerne jetzt mal zurückgeben an Roland Kaiser, den man auf der Bühne nicht verzichten möchte. Und er ist Gott sei Dank wieder präsent, also er ist wieder gesund zum einen. Und er hat sich an das Jahr erinnert, 75 war das, aber ich habe ihn eigentlich schon früher kennengelernt. Und zwar war das während der Funkausstellung in diesen Jahren in Berlin. Da hatte ich für eine große Firma, deren Namen ich jetzt nicht nennen möchte, eine Show. Und da war einer dabei, der vor seiner allerersten Platte stand und das war Roland Kaiser, der wurde mir vorgestellt und sagt, der wird demnächst eine neue Platte machen, seine erste und da haben wir uns eigentlich kennengelernt, aber so richtig kennengelernt hat er schon recht, war da.
1: Also man wollte mit Herrn Rainer Nitschke ins Gespräch kommen und manche Künstler haben auch ungewöhnliche Wege gewählt und wir haben hier beispielsweise einen, der hat dich in einer ARD-Nacht angerufen, erinnerst du dich?
0: Ja.
1: Name?
0: Jürgen Markus.
4: Ja, das war natürlich etwas ganz, ganz Besonderes, denn es war mein allererstes Interview, das ich überhaupt in meinem Leben geführt habe, also mein Rundfunkinterview. Und das war nachts in der ARD und das habe ich mit Rainer Niedke geführt. Ich habe mir schon vorher so Gedanken gemacht, was kann ich sagen oder was werde ich sagen oder was wird er mich fragen. Es war so, und vor allem, ich war ganz allein. Ich konnte jetzt mit niemandem vorher darüber reden. Es war ganz, ganz seltsam. Und ich muss ganz ehrlich sagen, er war wunderbar. Er hat mir so tierisch dabei geholfen. Und vor allem, was mich so wahnsinnig fasziniert hat, es ist seine wunderbare Sprechstimme, die er hat. Die hat mich also erst, als er am Telefon war, richtig geschockt, wo ich dachte, der sollte nicht sprechen, der sollte singen.
0: Das hat er auch gemacht ab und zu, aber nicht so gut wie Jürgen Markus. Ja, Jürgen Markus, das war interessant. Ich habe die Platte bekommen, Was wäre eine Liebe ohne Leid? Also der Kundopasa in Deutsch. Hat mir so gut gefallen, dass ich etwas gemacht habe, was ARD weit verboten war. Ich meine, nach so vielen Jahren wird mir keiner mehr einen Strick draus drehen, hoffe ich. Da durften grundsätzlich keine Interviews stattfinden. Ich dachte, ach, was soll das, ich mache das einfach. Da war ich 21, 22. Jahre alt, da macht man solche Sachen. Ne?
1: Tja, und das war gut, dass du das gemacht hast. Was hat der Jürgen Markus gesagt? Wir sollten ihn nicht reden lassen, wir sollten ihn singen lassen. Wollen wir gleich befolgen.

0: ist wunderbar. Heute haben wir betreutes Senden. Nachtschwester Carola verwöhnt uns mit Getränken, weil die Sendung soll ja nicht zu trocken werden. Mineralwasser für mich, ein roséfarbenes Getränk für den Rainer.
1: Es ist Rosé, habe ich mir sagen lassen. Der Geruch ist nach Rosé und ich glaube, er schmeckt auch so. Wollen wir anstoßen auf Prost. Carola?
2: Mach mal.
1: Unsere Wellenchefin, die uns hier mit Getränken versorgt.
2: Jungs, so ist es. Ihr beide hier zusammen.
0: Du bist so gut zu uns. Dankeschön.
1: Was hast du vor?
0: Rainer, warst du eigentlich überhaupt in diesen 43 Jahren auch aufgeregt? Irgendwann ein Flattern bekommen?
1: Oh ja, natürlich. Das kommt auch immer vor. Ich meine, das ist lustig, dass du mich das fragst. Wir sind ja im gleichen Boot quasi. Aber in der Tat, es würde wahrscheinlich genauso gehen. Es gibt immer wieder Aufgaben, die man übernimmt. Zum Beispiel so eine Sendung zu machen mit einem Kollegen. Ist ja gar nicht so einfach. Wo man sich schon vorher Gedanken macht. Glaubt das auch alles? Kann der das? Macht er da mit? Wie reagiert er? Ja. Und solche Dinge. Da gibt es natürlich viele Interviews auch. Ich kann mich an Interviews erinnern. So Stundensendungen auch mit ganz schwierigen Leuten. Professor Bernhard Schimmig zum Beispiel, um da eins zu erwähnen. Ja.
0: Aber die Steinlaus
1: gibt's. Ja, naja, nein. Der hat mich zu Hause in Frankfurt empfangen, in seinem Haus. Und da war nicht ein einziges Tier. Und da kam es sehr missgelaunt, eine Freitreppe herunter und hat mich behandelt wie ein Insekt. Sagte, was wünschen Sie von mir? Ja. Sag ich, würde Sie gerne interviewen. Es war abgemacht. Ja, bitte, dann machen Sie mal. Mhm. Es wurde aber ein schönes Gespräch draus trotzdem. Oder Tara Leander war ein ähnlicher Fall.
0: Da kommen wir noch drauf zu sprechen.
1: Also, relativ schwierig.
0: Was mich mal interessieren würde, Rainer, in deiner Biografie oder irgendwo haben wir erfahren, dass du mal Comiczeichner werden wolltest. Was ist da dran?
1: Als Kind habe ich meine eigenen Comic-Geschichten gezeichnet, in der Tat. Angelehnt an Karl Barks, den berühmten Donald Duck-Zeichner und Mickey Maus-Zeichner. Das habe ich in der Tat gemacht und dann hat mich auch sehr stark inspiriert Loriot natürlich und in erster Linie Manfred Schmidt. Ich meine den Manfred Schmidt, den Zeichner. Der Nick Knatterton-Erfinder, den habe ich immer gerne nachgemacht. Das kann ich, glaube ich, heute noch ganz gut zum Amüsement, vor allem von jüngeren und einfachen Menschen. Also die anderen werden sagen, was macht er da?
0: Und dann ist er trotzdem zum Rundfunk gegangen, Gott sei Dank. So hat die Stimme wenigstens vielen Menschen Freude machen können. Wenn sie denn da war, ab und zu bist du ja mal auch irgendwo verschwunden. Und das war meist irgendwo in Südfrankreich.
1: Ja, das ist ein bevorzugtes Urlaubsgebiet von mir, weil ich natürlich verwandtschaftliche Bindungen dahin habe. Und ich bin sehr gerne in Südfrankreich, es ist weit weg. Und man kann sich wirklich herrlich entspannen.
0: Vom Rainer habe sogar ich einiges gelernt, nämlich die Vorliebe für Chansons. Und es gibt ein paar ganz große, die du und ich gerne haben. Charles Aznavour zum Beispiel, die unvergessene Edith Piaf, aber auch Gilbert Bécaud gehört dazu.
1: Den kannte ich.
0: Okay, dann spielen wir was von ihm. Et maintenant. Sommer 76, lange her. 43 Jahre sind's, die Rainer Nitschke beim SDR und SWR zugegen ist, als Musikredakteur, als Moderator, als Stimme des Südens kann man durchaus sagen, ein Mann, der sicherlich auch viele Große aus dem Showgeschäft getroffen hat. Komm Rainer, klecker nicht, klotz mal.
1: Ich habe, was soll man dazu sagen? Ich habe die alle interviewt zu jener Zeit vor den 70er Jahren.
0: Neben Herrn Schimek.
1: Den Herrn Schimek sowieso auch, ne? Und dann auch viele andere. Ich war also mit vielen Stars zusammen. Hab mich gefreut, dass Kurt Jürgens sich hat nicht nehmen lassen, mehrfach aufzutauchen. Lilo Pulver, große Filmstars, Harry Belafonte, I hope to see you again, hat er mir gesagt zum Schluss, was auch funktioniert hat. Und, also ganz, ganz viele.
0: Max Schmeling
1: auch, der, wobei das Interview sehr einseitig war, der sagte nämlich nicht viel, der sagte nur, ja, doch, kann man sagen.
0: Traumgesprächspartner Katharina Valente.
1: Na Katharina, das ist natürlich meine Lieblingspartnerin immer gewesen, weil es gibt kaum eine Frau, die so unprätentiös ist. Ein Weltstar kommt zu dir ins Studio und ist eine Freundin, die da sitzt und gibt Auskunft und man singt auch mal gemeinsam ein Lied, was geschah, oh Mama, oh Mama, oh Mama, jo, in Peru klingt das so, der Bayer. Ja, die fehlt jetzt gerade, sonst würde ich das weitermachen. Haben wir gemeinsam gemacht. Also ganz vieles natürlich.
0: Und natürlich die große, großartige Zara Leander.
1: Ja, da gibt es eine schöne Geschichte.
0: Pass mal auf, erzähl die Geschichte danach. Wir haben erst einen kleinen O-Ton, wie man so schön sagt, ein kleines Beispiel darüber, was man braucht, um auf der Bühne zu stehen. Du weißt es wahrscheinlich nicht mehr. Lass dir von Tante Clara oder Sarah den guten Rat geben.
3: Na, Mut weiß ich nicht. Es gehört wohl Erfahrung und Leidenschaft für den Beruf. Ja, Leidenschaft. Leidenschaftlich verliebt sein in den Beruf.
4: Eine erotische Beziehung zum Beruf geradezu.
3: Ach Sie, junger Mann, Sie reden von Erotik. Sag ich, das stimmt. Sie haben recht.
0: Sie haben recht, hat sie gesagt. Wie war das mit der Erotik?
1: Also das war, das ist lustig, ich habe das schon lange nicht mehr gehört. Junger Mann, da reden Sie von der Erotik einer Traumsituation. Insofern, weil sich das jeder wünscht, mit Sarah Lerner mal so ein Gespräch führen zu können. Aber der Einstieg, da war gar nicht so einfach. Ich habe mit der verabredet, eine Tournee gemacht, eine der letzten, die sie gemacht hat, eine der zahlreichen letzten. Und habe sie getroffen, die saß auf der Bühne und hat erstmal ihre Show abgeliefert. Fantastisch, muss ich sagen, mit ihrem Mann Arne Hülfers am Piano. Und ich war in der Pause mit der verabredet, dachte, na, jetzt gehst du rein. Ich kannte sie vorher nicht, klopfe und da sitzt ein unfreundliches Etwas in der Garderobe und guckt mich an und denkt, oh je, liebe gnädige Frau, ich bin Nitschke, mein Name, ich bin mit Ihnen verabredet zum Interview, ich habe mein Tonbandgerät raus. Ja, holen Sie. Und über 5 Minuten verlange ich Geld. Ich sage, ja, ob ich das natürlich in 5 Minuten schaffe, weiß ich nicht so recht. Also kurzum, die erste Frage, die ich gestellt habe, deswegen komme ich darauf, die Frage, sagen Sie mal, glauben Sie, haben Sie eine erotische Beziehung zu Ihrem Beruf? Und dann hat sie das gesagt, oder haben Sie, glauben Sie, Leute haben Angst vor Ihnen? Sagte sie, alle haben Angst vor mir, ich würde wahnsinnig. Ich keine Angst zu melden. Ich habe meine Angst dann verloren.
0: Ja, das glaube ich. Du hast überhaupt keine Angst vor den ganz Großen gehabt, denn die Begegnung mit Großen kann ja letztendlich auch ein bisschen bilden, vielleicht kulinarisch. Peter Alexander hat zum Beispiel Rainer Nitschke erklärt, was man in der österreichischen Küche bevorzugt.
5: Da gibt es den guten Tafelspitz. Haben Sie den schon mal gegessen?
6: Nein, bis jetzt noch nicht. Was ist das genau, ein Tafelspitz?
5: Also das ist ein ganz besonderes Stück vom Rind.
6: Und was isst man dazu?
5: Ja, das ist eben das Wichtigste.
0: Sag mal, Rainer, warst du so blöd damals, dass du nicht wusstest, was er dafür
1: ist? Ich habe sowas in meinem ganzen Leben noch nicht gegessen und du wirst lachen, wenn ich dir sage, wo ich den gefragt habe, den Peter Alexander, komme ich noch schlechter weg. Das war nämlich im berühmten Hotel Sacher in Wien und selbst da habe ich noch keinen Tafelspitz gegessen vorher, aber ich wollte ihm auch die Chance geben zu erklären, einem Nicht-Österreicher, was ein Tafelspitz ist.
0: Aber jetzt weißt du es, was es ist.
1: Ja, ein Stück Fleisch, aber ich esse es eigentlich nicht sehr gern, ehrlich gesagt.
0: Du isst es nicht gerne, aber du kochst gerne, oder?
1: Ich koche ab und zu, aber nicht so gut wie du. Das kann ich nicht. Also
0: müssten wir mal unter Beweis stellen.
1: Michael ist der SWR4-Koch, ich kann Nudelsalat, mal ein paar Dinge kann ich schon, aber nicht so gut.
0: Dafür isst du gern und lässt dir schmecken.
1: Das sieht man doch.
0: Okay, von Mensch zu... So ist er, der Rainer. So war er 43 Jahre und 34 davon zu mir.
7: Die Gitarre und das Leben.
0: Freddy, auch ein Wegbegleiter von Rainer Nitschke. Nicht nur das, auch ein guter Freund, Rainer?
1: Ein sehr guter Freund sogar. Und Freddy Quinn galt ja immer und gilt als schwieriger Mensch. Das ist er zweifellos, weil er natürlich in seiner Jugend, als er angefangen hat, mehrfach über den Tisch gezogen wurde von allen möglichen Leuten. Und Freddy hat natürlich einen unglaublichen Ehrgeiz immer gehabt, noch ein bisschen mehr zu machen, noch ein bisschen mehr Schauspieler und so weiter. Wir sind seit, das ist seit meiner Radio Luxemburg-Zeit ewig befreundet, seit 1967. Und Freddy ist ein Mensch, der einem sehr, sehr viel geben konnte. Zum Beispiel war Freddy immer dabei, wenn irgendwas war, sagt, Mensch, Freddy, kannst du nicht irgendwas dann da auftreten und so? Dann hat er sich geziert, aber letztlich kam er mit der Gitarre um die Ecke und hat das Lied gesungen. Jimmy Brown, das war ein Seemann.
0: Gibt es sowas wie Freundschaften im Showgeschäft?
1: Ja, ich bin mit Freundschaften ein bisschen vorsichtig. Also es gibt es natürlich schon, aber die gehen dann mehr in den privaten Bereich hinein. Die haben im Showgeschäft dann weniger zu tun. Und du hast gerade mit Roland Kaiser hast du eingespielt. Mit Roland habe ich so eine Freundschaft. Ja. Und als es ihm schlecht ging, hat man sich gekümmert, wie geht's dir, hoffentlich bald wieder besser. Also dass man sich auch, das ist ein Geben und Nehmen, ein gegenseitiges Ding, eine Freundschaft. Selbst wenn man sich über Jahre hinweg nicht sieht, Bart Ehrlich, meiner ältesten Freunde zum Beispiel, bleibt diese Freundschaft bestehen.
0: Ist denn auch Margot Eskens so eine Freundin?
1: Eine ganz, ganz besonders liebe Freundin von mir.
0: Die hat was für dich, horch mal.
8: Der Rainer ist ein sehr freundlicher Mensch. Wenn er moderiert, ist er immer sehr, sehr freundlich, sehr lustig. Ihm fällt immer was Neues, was Schönes ein, wo man drüber lachen muss. Und ich wünsche ihm eigentlich, dass er weiterhin so ein fröhlicher, netter bleibt, wie er immer war. Und vor allen Dingen, dass er viel, viel Glück weiterhin haben möge. Also ich mag ihn sehr.
1: Das ist aber ganz lieb, liebe Margot. Vielleicht bist du auch gerade in Baden-Baden, hörst uns zu, es kann ja gut sein. Kann ich nur sagen, nur eine Mutter weiß, wo Honolulu liegt.
0: Das ist eine sehr schöne Sache, Rainer. Die hast du wunderbar ausgedrückt. Da wir gerade bei Freundschaften sind, Fred Bertelmann ist auch ein guter Freund und Wegbegleiter.
1: Ein väterlicher Freund von mir, der Fred, der sich um mich immer gekümmert hat bei Fred. Man erzählt ja kein Geheimnis, wenn man sich trifft in der Bar gegen später. Wir bringen Sie doch meinem jungen Freund einen von Whisky. Hast du denn schon einen Whisky getrunken? Na, meistens noch nicht, aber das kommt dann gegen
9: später. Dann war das Onkel Fred, der dich zum Saufen
1: verführt. Das kann man so nicht sagen. Ich war vorher schon auf dem Gebiet. Aber tätig, aber Fred Bertelmann ist in der Tat ein väterlicher Freund von mir und ich bin stolz darauf, dass ich ihn jetzt über 40 Jahre kenne und dass wir heute noch engen Kontakt haben.
9: Also der Whisky schwebte auch über eurer ersten Begegnung. Pass mal auf.
10: Ich hatte Sendung mit dem Süddeutschen Rundfunk, mit dem Erwin Lehn. Und dann waren wir doch im Radiostüble unten. Und dann war der Rainer da. Und wir begrüßten uns und so weiter und haben was miteinander getrunken. Er sein Wein, ich mein Whisky. Der hat das fertiggebracht, dass ich morgens im Parkhotel nach 2 Stunden Schlaf aufgestanden bin und bin zu ihm rüber ins Funkhaus in die Sendung in der Früh. Das hat er geschafft bei mir. Das war eigentlich unmöglich für mich.
9: Was viele gar nicht so mitbekommen haben, aber was wir vielleicht auch erwähnen sollten, ist einfach die Tatsache, dass Rainer nicht nur ein radioaktiver Mensch war, sondern auch einer, der eine ganze Menge soziales Engagement gezeigt hat, besonders für die Multiple Sklerose-Erkrankten, für die Amsel Baden-Württemberg sehr aktiv. Und Ursula Späth, die Schirmherrin der Amsel und Gattin des ehemaligen baden-württembergischen Ministerpräsidenten, hat Rainer gefragt, ob er die Militärparaden zugunsten der Amsel moderieren würde.
11: Ohne zu zögern, hat er Ja gesagt und anschließend viele Jahre sich in außergewöhnlicher Weise für die Amsel engagiert. Er hat diese Show 15 Mal mit viel Empathie, charmant und souverän moderiert und das 3 Tage lang jeweils und vor allen Dingen das Ganze ohne einen Cent Gage zu verlangen. Er hat die Amsel dadurch natürlich auch in Baden-Württemberg und außerhalb Baden-Württembergs bekannter gemacht. Und wir durften ihn mit dem Förderkreispreis der Amsel für dieses außergewöhnliche ehrenamtliche Engagement ehren.
9: Das ist eine wirklich sehr schöne Würdigung von Ursula Späth. Wirst du dich auch weiterhin ehrenamtlich betätigen?
1: Also eine Zeitfrage, wenn es geht, mache ich das immer gerne, weil es gibt Menschen, die nicht auf der Sonnenseite der Welt leben und denen man eigentlich etwas abgeben müsste von seinem Sonnenschein, den man genießen darf. Ich glaube, das geht uns allen so, die wir eben ein bisschen mehr Glück hatten als andere Menschen. Da kann oft einer nichts dafür, wenn es ihm nicht so gut geht. Was Ursula Späth angeht, es war eine herrliche Zusammenarbeit mit der tapferen Schirmherrin der Amsel, eine Frau, die sich auch über Gebühr engagiert, persönlich für die Amsel. Und es sind ja auch ein paar sehr schöne Fernsehsendungen dabei raus. Ausgekommen, die dann im dritten Programm eine ganz gute Einschaltquote hatten.
9: Also Rainer Nitschke bleibt auch weiterhin ehrenamtlich tätig. Gut zu wissen. Tja, so langsam zickt der Tiger. Tickt der Zeiger. Zickt der Tiger. Ist auch nicht schlecht, Rainer. Da muss man, ich bin ganz ergriffen, du. Diese letzte Stunde mit dir hier macht mich völlig fertig. Zickt der Tiger.
1: Ich komme dann in deine letzte Stunde auch vorbei schön. Und erzähle Geschichten über dich da.
9: Rainer, wenn man so viele Jahre in einem Haus war, hat man natürlich nicht nur Freunde. Man hat sich natürlich auch vielleicht beim einen oder anderen unbeliebt gemacht. Aber ich habe hier jemanden und ich finde das eigentlich ganz toll. Einen, der dem ganzen Haus vorsteht, ist nämlich unser Intendant, Peter Butkust. Und der hatte sich nicht nehmen lassen, dich zu grüßen, denn der kennt dich schon von seiner Jugend an.
12: Er ist für mich ein Tausendsassa. Er kann alles. Er hat schon sehr viel gemacht. Er ist auf der Bühne, auf der großen Bühne, genauso zu Hause wie im Studio. Er hat fast alle Programme des SWR und des SDR schon als Moderator geprägt. Er war die Stimme des Südens schon, als ich ganz jung war, damals bei SDR 3. Und ich habe immer mitverfolgt, wo er jetzt gerade moderiert und habe festgestellt, der Mann hat eine wahnsinnige Wandlungsfähigkeit.
9: Tja, machen wir es kurz und schmerzlos, Rainer. Ich wünsche dir was. Ich wünsche dir eine gute Zeit. Und ich sage ganz einfach, auf Wiederhören und auf Wiedersehen in diesem Leben. Tschüss.
13: Lieber Rainer, du bleibst in meinem Herzen. Und ich bin sicher, wir sehen uns ganz, ganz bald wieder. Deine Mary Rose.
10: Ich wünsche dem Rainer vor allem, dass er gesund bleibt. Dass ihm der Boy schmeckt. Dass er seine gute Laune behält. Und seine verbindliche Art, mit den Menschen umzugehen.
14: Und ich wünsche ihm, dass er weiterhin so ein fröhlicher, netter bleibt, wie er immer war.
15: Ich wünsche dem Rainer, dass er auf alle Fälle so ein glücklicher Mensch bleibt. Und ein gesunder.
16: Also
15: einer der Großen in der Radioszene Deutschlands. Ist ein kluger, professioneller, sympathischer Mensch, der eine wunderbare Stimme hat.
16: Und wenn es ihm je mal langweilig werden sollte, bei der Amsel warten immer noch ehrenamtliche Aufgaben.
12: Er ist natürlich auch ein Stück weit SWR- und SDR-Geschichte, das muss man ganz klar so sagen.
17: Jeder Traum hat ein Ende.

0: Rainers Version von At the End of the Rainbow, die er da gerade zum Schluss noch gesungen hat. Also ich bin ja sehr beeindruckt. Ich finde es sehr schön, Nietzsche und auch nochmal Michael Branig zu hören. Aber bevor wir darüber sprechen, möchte ich doch gerne noch zwei Leute in Berlin grüßen. Der eine, der eine ist der Herr Reinhard Meinen und der andere ist der Herr Jürgen Kolb und der kriegt sogar einen musikalischen Gruß. Nur eine Mutter weiß, wo Honolulu liegt. Ja, wir wissen es, es ist ein absolutes Lieblingslied von Jürgen.
1: Deswegen muss das ich erinnere mich noch an diese schöne Sendung, die wir zusammen gestaltet haben, wir zu dritt, wo wir ihn damit auch gefoppt haben und er sich richtig gehend erschrocken hat. Das war schön.
0: Ja. Das waren unsere unvergesslichen Radiomomente, ein Teil davon. Ja, definitiv.
1: Ja, genau. Wir werden irgendwann auch so eine große Sendung machen, bestimmt.
0: Ja.
1: Ja. Ja, nee, also in jedem Fall, und da musste ich also beim Hören sehr lachen und dachte mir, das muss ich unbedingt sagen vorneweg, dass ein Gruß an Jürgen Kolb versteckterweise erfolgt. Ah, aber war eine schöne Sendung. Ja, tatsächlich, Michael Branek, es wurde ja angesprochen, er könne, also Rainer Nitschke könne nicht so gut kochen wie er. Das kann gut sein. Rainer Nitschke hatte nie eine eigene Kochsendung. Michael Branek hingegen schon. Branek kocht und da gab es auch Kochbücher tatsächlich dazu. Mhm. Und den kenne ich tatsächlich auch noch sehr, sehr gut aus meiner aktiven Zeit an der Nikolauspflege in Stuttgart, weil da immer die Taxifahrer, wir sind ja morgens zur Schule gefahren worden, hatten sehr, sehr gerne SWR 4 drin und insbesondere im Nachmittagsprogramm, wenn wir wieder zurückgefahren wurden, war Michael Branek sehr häufig zu hören. Irgendwann hat mein Taxifahrer ihn tatsächlich auch mal in der Stadt getroffen, zufälligerweise, und gesagt von wegen, ich habe hier einen riesen Radiofan bei mir im Taxi, bestimmt kann er ja irgendwann auch mal anfangen. Ja, dann kann er übernehmen, wenn ich in Rente gehe. Und er hat das natürlich damals auch im Spaß gesagt. Und er wusste natürlich nicht, dass er früher in Rente gehen musste, als ursprünglich gedacht. Ja. Er hat nämlich 2016, glaube ich, einen Schlaganfall erlitten und konnte dann nicht mehr sprechen. Und ja, deswegen ist natürlich auch nie was daraus geworden, dass es für ihn dann so eine schöne Abschiedssendung gegeben hat, woran er nicht genau hätte sprechen können.
0: Siehst du, und jetzt, wenn der Herr Branek vom SWR in Rente geschickt worden wäre, könnte ja die Kochsendung bei uns weitermachen, denn wir heißen ja nicht umsonst schmorfunk.de, also bitte.
1: Ne? Sicher. Mhm.
0: Aber geht ja nicht mehr. Schade.
1: Nee.
0: Schade, leider, dass er nicht mehr moderieren kann, weil den würde ich gerne weiterhören auch.
1: Mhm. Wobei der mittlerweile wahrscheinlich längst in Rente wäre, also er ist, glaube ich, mittlerweile weit über die 70 auch, aber naja.
0: Der hätte doch zu Schwarzwaldradio gehen können.
1: Ja, zu Schwarzwaldradio. Gutes Thema.
0: Ja.
1: Denn wir hatten ja in der letzten Woche erzählt, dass Rainer Nitschke immerhin noch fast 9 Jahre, fast auf den Tag 9 Jahre bei Schwarzwaldradio aktiv gewesen ist. Und wir hören nun seine letzten Worte am 3.5.2026, soweit ich weiß, tatsächlich live ausgestrahlt. Und das heißt also exakt eine Woche vor seinem Tod.
2: The Night Chicago Died, Paper Lace war Nummer 1 in den USA und zwar im August und in den USA im August 1974. So, war Nummer 1, jetzt habe ich noch zum einen Adriano Celentano, der gleich 2 Monate Nummer 1 war in Italien und zwar im August und September 1968 mit Azzurro. Passt doch ganz gut heute. Dann Return to Sender, Elvis Presley war in Großbritannien Nummer 1 im Dezember 62 und Paul Simon, My 50 Ways to Leave Your Lover, war auch Nummer 1 und zwar in den USA im Februar 1976. Das sind die restlichen Nummer 1 Hits, die ich noch parat habe. Und das war's bei mir heute. Wir gehen jetzt alle anschließend sofort, bestens ausgestattet, in den Schwarzwald Radio Country Club zu Patrick Fuchs. Er wartet schon auf uns. Und ich wünsche Ihnen allen noch einen wunderschönen Abend und vor allem auch einen schönen Verlauf der nächsten Woche. Alles Gute, tschüss, bis zum nächsten Mal, Ihr Rainer Nitschke.
0: Ja, und leider gab es dann kein nächstes Mal mehr.
1: Ja, und man hört schon, er ist alt geworden. Also man hört es in diesem Mitschnitt jetzt tatsächlich sehr, sehr deutlich heraus, finde ich. Ja.
0: Also ich habe ihn. Ich weiß leider nicht mehr genau, wann das war, aber das war jetzt nicht so lange davor noch gehört.
1: Ja.
0: Da klang er noch nicht so. Also ich gehe davon aus, dass da in der letzten Zeit wirklich auch gesundheitlich irgendwas schon passiert sein muss.
1: Mhm. Das wäre durchaus denkbar. Also man hörte natürlich schon eine Veränderung, sag ich mal, insgesamt. Aber ja, es war schon krass in der letzten Sendung, auf jeden Fall. Ja, toll aber, dass er tatsächlich noch eben eine Woche vor seinem Tod noch senden konnte. Ich meine, das haben viele andere nicht hingekriegt. Also von daher.
0: Ja, richtig. Respekt. Ja, und eigentlich wird das ja auch das gewesen sein, was ihm gefallen hat. Ne? Ich sag mal, das ist natürlich, bei Udo Jürgens klar. Zum Beispiel war das ja auch so. Der ist mit 80, ja, kurz nach seinem 80. Geburtstag irgendwie, war samstags abends noch aufgetreten, hat sonntags gefrühstückt und ist dann umgefallen und war nicht mehr. Und ich sag mal, wenn man so lange seinen Traum leben kann und das machen kann, was einem Spaß macht, ist das, glaube ich, das Beste, was einem passieren kann, wenn das dann nicht noch ewig lange geht.
1: Ich sag mal so, es ist auf jeden Fall die schönere Variante, bis kurz vor seinem Tod zu moderieren, als vom Radio abserviert zu werden und kurze Zeit später zu sterben. Auch dafür haben wir ja durchaus einige Beispiele. Also von daher, das macht offensichtlich schon was mit einem.
0: Umso schlimmer ist es dann, wenn Leute dann anfangen, solche Persönlichkeiten zu verunglimpfen. Das hatten wir im Fall Rainer Nitschke auch.
1: Oh ja. Mhm. Gut, dass du es nochmal ansprichst. Ich hätte es jetzt beinahe vergessen. Ich hatte mal Rainer Nitschke bei YouTube eingegeben. Einfach nur, um zu gucken, was gibt's denn da so für Material? Gibt's da vielleicht noch mehr Musik von ihm und sowas? Ja, gibt es. Aber was es dort auch gibt, sind zwei Videos. Also ich habe zwei gefunden. Es gibt vielleicht sogar mehr, die von einer ziemlich schlechten KI-Stimme eingesprochen sind und einen solchen Nonsens über Rainer Nitschke verbreiten. Also erstmal wird hier ein Bild gezeichnet von einem alten Tattergreis im Grunde, der nie richtig verwinden konnte, dass er aus dem Radio ausgeschieden ist. 2024 behauptet man da, sei er pensioniert worden. Und der also immer noch seinen Wecker auf 5.30 Uhr stehen hat. Ja, ist ein bisschen unpraktisch, wenn er um 6 Uhr hätte anfangen soll zu senden bei seiner Morgensendung, davon abgesehen, dass er halt zuletzt immer nachmittags moderiert hat, und der seine Plattensammlung in der Küche hat, warum auch immer er die in der Küche hat, und aber was man neben seinem Bett fand, erschüttert Deutschland, eine Playlist, die er handschriftlich notiert hätte, mit einem alten abgegriffenen Kugelschreiber, aber auch nur so teilweise, hätte er nicht mehr komplett geschafft, und er habe immer ein kleines silbernes Mikrofon aus seinen Anfangszeiten beim Radio unter dem Kopfkissen gehabt. Ich kenne ja nun diese Mikrofone, wie sie in den 60er Jahren üblich waren, durch die Eifeler Radiotage. Das sind ordentliche Kavenzmänner, auf denen kann man nicht liegen. Auch mit einem großen Kissen drüber nicht. Das funktioniert einfach nicht. Und dann wird die ganze Zeit von seiner Tochter gefaselt. Mein Gott, der Mann ist schwul gewesen, was er in Interviews auch gesagt hat. Und das war ja schon zu einer Zeit, in der es nicht möglich war, für schwule Kinder zu adoptieren. Woher soll bitte diese ominöse Tochter kommen? Und dann steht irgendwie in dem Titel des Videos noch von wegen, Rainer Nitschke hinterließ mit 84 Jahren eine letzte Aufnahme und Deutschland hielt den Atem an. Ja, dumm nur, dass der Mann nur 79 geworden ist. Und das alles wird übrigens veröffentlicht auf einem Kanal, der sich Rick Delisle nennt. Also ich finde, da wird gleich mehreren Radiolegenden in den Arsch getreten und ich habe keine Ahnung, warum um alles in der Welt jemand sowas macht.
0: Also ich würde auch am liebsten, ich habe schon gesagt, man müsste normalerweise Strafanzeige gegen Unbekannt erstatten in so einem Fall oder irgendwas, müsste sich zusammentun und diesen ganzen Kanal platt schreiben. Nun bin ich ja nicht so im Netz unterwegs, aber das wäre wirklich so, es hat mich so geärgert, als Till mir das geschrieben und geschickt hat und ich das gehört habe, dass ich wirklich dachte, das darf und kann nicht wahr sein, was wozu auch dann KI missbraucht wird und so Leute so im Netz so verunglimpft werden. Und
1: ich finde nur gut, dass die KI-Stimme so schlecht ist, dass es eigentlich eben auffallen sollte, dass es KI ist. Das ist schon mal.
0: Ja. Also wir haben es hier zusammengehört und wir sind beide erschüttert gewesen und gleichzeitig haben wir es auch ins Lächerliche gezogen und gesagt, das ist oberpeinlich überhaupt, das auch zu machen.
1: Ist es jetzt, auch.
0: Also das war schon wirklich, das gehört eigentlich wirklich bestraft.
1: Ja. So, wir wollen das Thema Rainer Nitschke für heute abschließen und ich habe eine Musik mitgebracht. Ja, quasi so das Äquivalent dazu, dass er im Südwesten bei Leicht und Beschwingt so bekannt geworden ist mit dem Titel, den wir dort das letzte Mal gespielt haben, dachte ich mir, bringe ich diesmal was mit, das ihn quasi im WDR bekannt gemacht hat, die Erkennungsmelodie seiner Sendung Musikpavillon, Mladen Franco mit dem Titel Sonatina.

0: Tja, so hat er begonnen. Jahrelang der Vormittag auf WDR 4 von Montag bis Samstag um 9.05 Uhr nach den Nachrichten. Nur, dass heute mal keiner in die Musik reingeredet hat.
1: Und man sie auch komplett gehört hat.
2: Ja, eben.
0: Genau das.
1: Das finde ich ganz, ganz interessant, dass der WDR ja eine der Sender war, der, glaube ich, mit am meisten auf Musikproduktionen gesetzt hat, die nicht Eigenkompositionen waren oder eigene Einspielungen des Rundfunkorchesters. Ich meine, das war in anderen Funkhäusern ja sehr, sehr stark üblich und eigentlich waren Musikstücke, die man irgendwo frei erwerben konnte, habe ich zumindest immer so das Gefühl gehabt, eher die Ausnahme. Beim WDR war das eigentlich gang und gäbe meistens.
0: Also zumindest in späteren Jahren. Ich meine, es gab ja auch Zeiten, wenn du so guckst, die Sendung Sport und Musik, vor Kurt Edelhagen, ja, gut, hat okay. Ja auch schon Werner Müller das gespielt. Also da gab es das schon auch
1: ja,
0: noch.
1: Stimmt.
0: Aber ab einem bestimmten Zeitpunkt haben sie das offensichtlich verändert.
1: Ja, du weißt aber, was ich meine, ne?
0: Ja, na klar. Ist schon auffällig.
1: Ja. So. Das wäre also damit zu sagen, und jetzt hatten wir ja angekündigt, heute eine Serie abzuschließen, die wir sehr, sehr lang mitgezogen haben, weil wir sie zwischendurch auch oft aushaben fallen lassen. Meine Güte, mein Deutsch wird auch immer konfuser heute. Also, Sie wissen, was ich meine. Lolly Secret Diamonds, und zwar zum Thema Delta Radio. Ja, und da hören wir heute die letzte Folge, die mal wieder was für Detailverliebte ist, auf jeden Fall.
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3: Lolly Secret Diamonds, das Ende der Ultrakurzwelle Teil 7. Delta Radio, die Abschaltung am 23.11.2025 hier in Schleswig-Holstein. Herzlich willkommen also zu einer weiteren Folge hier in Lolly Secret Diamonds. Wir feiern hier mal wieder die Abschaltung ab. Langjährigen Hörern dürfte es vielleicht bekannt sein. Mittewelle habe ich fast 200 Folgen lang abgeschaltet. Da habe ich einen langen Atem bei UKW. Wollen wir mal schauen. Dürfte aber auch noch ein bisschen länger dauern, bis der letzte UKW-Sender vom Netz geht. Insofern denke ich mal, könnte das hier auch eine längere Folge werden. Immer mal wieder, zwischendurch auch gerne mal mit anderen Themen. Was habt ihr bisher verpasst? Ja, den Start von Delta Radio, ein Sex-Brummton in der Morningshow, die Thomas Kohs als Lokalmatador hier aus Bad Segeberg bei Delta Radio als Moderator, Amy als Gewinnerin des Deutschen Radiopreises und die Abschalt-Hinweisschleife. All das haben wir bisher schon gemacht. Und was machen wir heute? Ah, passt das wieder hervorragend hier mit dem Schlussakkord. Wir schauen uns mal an, wie die verschiedenen Sender die Schleife übertragen haben. Denn da gibt es gewaltige Soundunterschiede zwischen 104.1 und insbesondere 107.9 Lübeck.
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3: Ja, da konntet ihr im direkten Vergleich mehr hören, wie unterschiedlich die ausgesteuert und vor allen Dingen, wie unterschiedlich versaut der Klang wurde durch die Kompressoren. 104.1 der erste, klang ganz normal. Dann kam 107.4 Kaltenkirchen, richtig hammerhart versaut, komprimiert. Dann kam 107.9 Lübeck, ganz normal wieder. Obwohl vielleicht ein Tick komprimierter noch als Buchsberg. Dann 100.4 Heide, auch stark komprimiert. Und 105.94 Kiel, auch komprimiert. Das muss im normalen Programm nicht so gewesen sein. Diese Hinweisschleifen werden manchmal gesondert eingespielt. Das kenne ich von den Mittelwellensendern auch, dass sie manchmal ganz andere Wege nehmen. Teilweise hatten die Mittelwellensender dann schon fast UKW-Bandbreite von der NF-Bandbreite, weil die das irgendwie direkt am Sender eingespielt haben. Und dann das Filterfilter oder so, die haben dann den Nachbar Kanäle reingesplattert und klang, also Mittewelle klang auch, kann auch sehr, sehr hell sein. Okay, also hier mal im Vergleich, wie das so klingen kann. Und jetzt passiert's, jetzt kommt's, jetzt geht's los, jetzt wird abgeschaltet, jetzt geht's zur Sache. Stellt euch vor, 23.11.2025, kurz vor 23 Uhr, 40 Minuten und 16 Sekunden, das war nämlich genau der Zeitpunkt der Abschaltung, habt ihr den Rest der Hinweisschleife gehört und dann das. Enjoy it. It comes right here, right now, here on Lolly's Secret Diamonds.

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Tranquilizer heißt das neue Album von 106.never, das genau einen Tag alt ist, wenn ihr diese Folge in der Erstausstrahlung am 22.11. hört. Von diesem Album lief hier gerade Bumpen. Daniel Patton, der Mann hinter dem Projekt, ist ein absoluter Meister darin, digitale Texturen so zu verbiegen, dass sie fast schon ungemütlich sind, hat dann aber zeitgleich auch diese fast

0: war's mit dem nachfolgenden Programm hier auf BytefM. Genießt euren restlichen Tag und bis zum nächsten Mal.
1: Ja, das war's. Und auch jede Abschaltung ist irgendwann mal zu Ende. Das war's soweit. Ja, das war natürlich schon richtig Mittelwellen-like eigentlich auch. Da mache ich ja auch gerne das so durch Antennenaufwand, dass das nicht einfach nur ins Rauschen übergeht. Da kann man auch einmal Stecker ziehen, sondern dass man auch was hört, den Nachbarkanal, den Kanal da drunter, geht beim Mittel natürlich hervorragend. Klingt ja auch immer so schön sphärisch. Hier jetzt auf UKW hatten wir als Sender drunter, beziehungsweise nebenan, 104.0 Byte FM aus Hamburg. Das ist die ehemalige Radio Hamburg City Frequenz und die sind aus dem Bunker. Das finde ich ja wieder total geil. Gerade dieser Bunker am Heiligen Geistfeld, am Dom, für den einen oder anderen, der schon mal in Hamburg war, kennt das vielleicht, der wurde ja begrünt. Da ist ein wunderschöner grüner Weg drumherum gebaut worden. Das heißt, man kann jetzt drumherum laufen bis aufs Dach und hat dann da... Aber Achtung, ihr dürft keine Rucksäcke, Getränke oder irgendwas mitnehmen. Das heißt, man muss das irgendwie so deponieren, dass man dann auch ohne alles dann da raufkommt. Oder ich hatte damals Glück und kannte Leute, ich war mit einer Bekannten da, die hat dann mal Rucksack lang genommen, kommt sonst echt nicht hoch. Ja, also das hat Spaß gemacht, auch den Dom von oben mal anzugucken. War schon ein geiles Event, ist ja mit viel Aufwand umgebaut worden, mit Bäumchen dran gepflanzt. Ich habe da mal eine aufwendige Reportage dazu gesehen im Fernsehen. Also schon sehr, sehr, sehr spannend. Und wie die da mit Krähen das da alles aufgebaut haben. Und aus diesem Ding sendet Byte FM. Die kenne ich natürlich von DAB Plus aus dem Hamburg Multiplex und jetzt eben hier auf der Radio Hamburg City Frequenz 104.0. Ja, und da war dann ja auch gleich noch eine Ansage mit bei, mit Datum 20.11. Das war dann wohl eine Wiederholung der Sendung, denn die Aufnahme stammte definitiv vom 23.11. in der Nacht zum 24.11. sogar. Ja, und inzwischen ahnt ihr es, ich setze noch einen drauf. Es ist noch ein bisschen Zeit. 104.0, kommt mir das bekannt vor? Aber natürlich, das war die frühere City-Frequenz von Radio Hamburg. Wobei, wir haben schon damals immer gelacht, den dicken, fetten 100-Kilowatt-Sender oder 80-Kilowatt-Sender aus der Innenstadt, 103.6. Und dann soll da was in der Innenstadt schwanken. Das war natürlich reine Frequenzbelegung. Haben die Öffentlich-Rechtlichen auch so gemacht, warum sonst die Privaten nicht auch so machen? So zumindest haben wir das damals empfunden. Aber es gab dann auch noch, ich glaube am Sonntagabend, eine Sondersendung, die nur auf 104.0 lief, nämlich Flip Out. Da waren auch bekannte Leute vom offenen Kanal Hamburg dabei, die da auch jugendliche Sendungen gemacht sind. Es gibt ja im offenen Kanal Hamburg auch immer Leute, die wirklich groß rausgegangen sind, wie Christian Ulmen zum Beispiel. Und kann gut sein, dass der da auch mal zu hören war. Jedenfalls aus irgendeinem Grund habe ich das damals mal aufgenommen. Und zwar im Mai 2001. Flip Out von Radio Hamburg City Frequenz 104.0 und zwar nur da. Die größten Peinlichkeiten, die ihr euch so vorstellen könnt, hier jetzt als Bonusmaterial bei Lollys Secret Diamonds, der Abschaltung.
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3: Und wir haben ja gerade schon ein bisschen über Peinlichkeiten gesprochen, die einen ein Leben lang verfolgen. Schön wäre es echt, wenn man im Leben wie beim Computer auch so eine Undo-Taste hätte und Dinge einfach rückgängig machen könnte. Besonders schlimm sind solche peinlichen Momente ja in Beziehungen, finde ich. Ist euch bei eurem Freund oder eurer Freundin mal was super Peinliches passiert? Sprecht doch mal ins knallrote Flip-Out-Hörer-Mikro.
4: Ich bin Rüdiger. Hi. Aus St. Pauli, bin 18 Jahre alt. Samstagabend, wir kamen gerade vom Kino wieder. Das ist das erste Mal, wo wir zusammen weg waren. Mhm. Es war alles total perfekt, meine Eltern waren nicht zu Hause und irgendwie, ich weiß nicht, es war einfach ein geiler Abend gewesen. Da habe ich gedacht, jetzt oder nie. Und ich wollte sie küssen, das erste Mal. Und habe total Mist gebaut. Es war echt 5 cm Abstand oder so und ich fange an zu rülpsen.
5: Hallo Flippe, die Floria, hier ist Svenja aus Barmstedt. Ich bin 17. Ich war neulich im Schwimmbad und ich bin reingesprungen, habe einen Körper gemacht und mein Bikini-Oberteil ist aufgegangen und schwamm dann da rum. Das war auch ziemlich peinlich.
6: Hallo Flippi, die Floria. Ich bin 16 Jahre alt, heiße Thomas und komme aus Hennstedt-Ulzburg. Also, letztes Wochenende ist mir was ganz Peinliches passiert. Meine Schwester hatte eine Freundin da und abends, als ich unter der Dusche stand, ist plötzlich die Freundin von meiner Schwester reingekommen und hat mich nackt unter der Dusche gesehen. Und ich habe vergessen abzuschließen und das war mir echt

0: verdammt peinlich.
1: Nackt? Oh mein Gott, wie grausam. Oh, du hast mein vollstes Mitgefühl. Tja, es gibt nicht viel, was man da zur Aufmunterung sagen kann. Nur, dass es sowas natürlich jedem passieren kann und dass auch Stars davor nicht verschont bleiben. In der nächsten halben Stunde spreche ich zum Beispiel mit Dima. Der hat ja gerade seine neue Single Snow in June am Start und der hat auch was richtig Peinliches erlebt. Da klappen euch garantiert die Fußnägel hoch. Jetzt mehr Vielfalt mit dem Besten von heute und mehr Vielfalt mit den 80ern und 90ern natürlich. Gleich im Mega-Double, ein ruhiger 90er von Robert Miles. Gleich gibt es seinen Mega-Hit Children auf die Ohren. Und wer ist denn jetzt am knallroten Flipout-Hörer-Mikro? Wer immer du bist, ich erfülle dir deinen Wunsch.
2: Hallo, hier ist Anna-Katharina und ich komme vom Bodensee und ich bin heute in Hamburg und ich möchte mir Melanie C wünschen mit If That Were Me und möchte alle Hamburger noch einen schönen Tag wünschen.
1: Das ist nett, dankeschön. Da gibt es das Beste von heute zur Feier des Tages bei Radio Hamburg Flipout. Das gibt es gleich, also schön dranbleiben und nicht wegflippen.
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5: Ja, das war ja nochmal ein echtes Radiojuwel. Genauso finde ich Radio auch geil. Richtig interessant, spannend, cool gemacht, jugendlich gemacht, witzig gemacht, fetzig dabei. Vermisse ich so ein bisschen. Hört man heutzutage nicht mehr allzu oft. Und schon gar nicht im öffentlichen, größeren Rahmen so. Bei kleinen Sendern vielleicht dann noch eher. Aber auch nicht, weil es immer so aufwendig sowas zu produzieren. Also schöne Erinnerung hier bei der City-Frequenz 104.0 Radio Hamburg Flip-Out aus dem Mai 2001. Ja, und das war's dann auch schon. Die erste Serie von Lolly's Secret Diamonds, die Abschaltung der Ultrakurzwelle, hier am Beispiel von Delta Radio, aufgenommen auf 104.1 MHz, Sender Bungsberg. Die Abschaltung auf um 23:40:16. Und ich hoffe, ihr habt es genossen. Gerne Rückmeldungen an das Urfunk-Radiothek-Team, an Till und Markus. Meldet euch da gerne mal, auch wenn ihr Wünsche habt, was für Themen wir denn hier demnächst noch bringen können. Falls ihr mit mir Kontakt haben wollt oder gucken wollt, was für ein Archiv habe ich denn überhaupt, weil ich habe ja doch einen breiten Fundus, wie ihr hier vielleicht auch gemerkt habt, dann geht einfach auf die Internetseite, wo mein Archiv gehostet wird, Olaf mit F. Robinradio mit bb.de. Bis zum nächsten Mal. Bye, bye.
6: Kommt gut an. 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
7: Tja, danke schön, Olaf.
8: Ja. Und er hat gerade gesagt, man kann uns schreiben. Das ist völlig richtig. Und zwar schreibt man uns an studio@urfunk.de, schreibt Radiothek in den Betreff und dann kann man uns entweder einen Text schreiben oder aber natürlich mal wieder einen Audiobeitrag schicken. Da freuen wir uns natürlich immer ganz besonders drauf, denn dann wird die Sendung immer bunter. Und ich finde, wir haben heute auch wieder eine sehr, sehr schöne bunte Sendung gemacht.
7: Ja, eine Sendung, die mir tatsächlich auch wieder sehr ans Herz und ins Ohr gegangen ist mit all dem, was wir hier abgeliefert haben. Ganz besonders eben auch in Sachen Rainer Nietzsche.
8: Ja.
7: Und wir verabschieden uns deswegen auch mit einem Stück, das ihm wahrscheinlich gefallen hätte. Also im Original sowieso, wir spielen es aber jetzt in einer Instrumentalversion, nämlich Champs-Élysées, kennt man von Joe Dassin. Wir spielen es instrumental von den Sunsets und damit bedanken wir uns fürs Zuhören heute, ne?
8: Jawohl, genau. Nächste Woche bitte wieder einschalten, donnerstags um 19 Uhr, freitags um 10 Uhr in der Wiederholung und wann auch immer diese Sendung laufen wird bei Laut FM.
7: Ja, und die nachfolgende Sendung habt ihr leider ein Problem, dann müsst ihr einen von zwei Moderatoren nochmal ertragen.
8: Ja, das ist ja ganz furchtbar. Ganz, ganz schlimm. Ah, je.
7: Aber erstmal jetzt verabschieden sich aus dieser Sendung Till Zipprich
8: und Markus Bruch. Machen Sie es gut.
7: Tschüss.

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